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2: Jede achte Frau wird im Laufe ihres Lebens an Brustkrebs erkranken. Und auch Männer sind betroffen.
3: Pink auf dem Eis. Dahinter ein ernstes Thema. Im Brustkrebsmonat Oktober nutzen die Icefighters ihre Heimspiele, um gemeinsam mit dem Uniklinikum Leipzig auf Brustkrebs aufmerksam zu machen.
4: Also wir haben ja hier die pinken Trikots an. Ich glaube, das ist alleine schon so ein Hingucker, wo man vielleicht auch als Kind oder egal wer dann nachfragt, okay, um was geht's da? Das ist vielleicht ein bisschen untypisch.
3: Die Farbe fällt auf. Doch dahinter steckt eine wichtige Frage. Was sollte man über Früherkennung eigentlich wissen? Beim Heimspiel gegen die Tilburg Trappers ist deshalb auch das Brustzentrum des Universitätsklinikums Leipzig in der Halle vertreten. Der Sport soll eine Bühne für ein Thema schaffen, mit dem sich viele sonst kaum beschäftigen.
5: Ich hoffe, dass der Sport zumindest da helfen kann, dass Leute, wenn es ein Flyer ist, der vielleicht bei den Spielen rumliegt oder Ansprechpersonen auch vor Ort sind, dass man einfach ins Gespräch kommt bzw. sich was mitnimmt, um einfach mal vielleicht ein paar Minuten investiert.
4: Sportvereine, man hat Fans, viele Leute, die dem Ganzen einfach folgen und mal viele Augen, die auf einen schauen. Und dann ist es natürlich eine gute Sache, wenn man ein wichtiges Thema anspricht.
3: Für den Icefighters-Spieler Daniel Schweiger ist Krebs dabei nicht nur ein abstraktes Gesundheitsthema. In seiner eigenen Familie hat er bereits erlebt, was eine solche Erkrankung bedeuten kann.
4: Also es ist nicht genau der Brustkrebs, aber in der Familie doch schon auch nochmal Krebs gehabt. Und ich glaube, natürlich, wenn man selber sowas schon mal erlebt hat, weiß man vielleicht ein bisschen mehr, wie schlimm sowas sein kann. Und genau deswegen ist es eben so wichtig, dass man sich drum kümmert und Vorsorge macht.
3: Was man selbst beobachten kann, erklärt Professor Baye Aktas. Sie ist Klinikdirektorin der Universitätsfrauenklinik Leipzig.
2: Man sollte die Untersuchungen in gleichen Abläufen machen. Gerne auch vor einem Spiegel, indem man auf die Arme mal anhebt. So kann man zum Beispiel auch Veränderungen der Haut wahrnehmen. Die wichtigste Veränderung ist, wenn Sie zum Beispiel einen Knoten tasten oder eine Verziehung der Brustwarze. Und insbesondere, wenn das einseitig vorkommt, dann sollte das abgeklärt werden.
3: Selbst abtasten ersetzt dabei keine ärztliche Untersuchung. Aktas verweist deshalb auch auf die regulären Angebote zur Früherkennung.
2: Ab 30 ist die Abtastung beim Frauenarzt gesetzlich geregelt und ab 50 bis 75 ist das Mammographie-Screening hier in Deutschland verbreitet, angeboten und sollte natürlich auch angenommen werden.
3: Dass ausgerechnet Eishockey Aufmerksamkeit für Brustkrebs schaffen kann, kennt Icefighters-Verteidiger Vincent Hessler schon seit seiner Kindheit.
5: Also ich war damals noch relativ klein, ich würde sagen um die 10 Jahre, vielleicht 12 Jahre. Und fand es damals eigentlich immer ja cool, dass in pinken Trikots gespielt wurden, weil es halt mal was ganz anderes war. Und habe mir auch damals in dem Alter natürlich keine Gedanken gemacht, worum es da eigentlich ging.
3: Heute weiß Hessler, was hinter der Farbe steckt. Und die Botschaft richtet sich nicht ausschließlich an Frauen.
2: Und auch Männer sind betroffen. Auch wenn sie nur 1% ausmachen, bekommen in Deutschland etwa 770 Männer pro Jahr Brustkrebs, weil sie haben auf einen Drüsenkörper. Insbesondere, weil man beim Mann nicht daran denkt, wird leider diese Erkrankung beim Mann sehr spät erkannt. Und je früher die Erkrankung festgestellt wird, desto besser sind auch die Heilungschancen beim Mann.
3: Für Aktas geht es darum, die Männer beim Thema Brustkrebs bewusst einzubeziehen.
2: Ich finde das ganz wichtig, dass auch Männer für diese Awareness zur Verfügung stehen und vor allem, dass sie sagen, ja, wir befassen uns mit dieser Thematik, weil fast zu jedem Mann gehört auch eine Frau, gehört auch eine Schwester, eine Mutter, eine Tochter. Dementsprechend ist es schon wichtig, dass wir nicht nur Frauen aufklären, weil auch Frauen können nachlässig mit der Vorsorge umgehen. Es ist wichtig, dass wir auch die Männer mit an Bord nehmen.
3: Die pinken Trikots sind damit vor allem eins, ein Türöffner. Sie sollen Aufmerksamkeit schaffen für das, worauf es danach ankommt. Den eigenen Körper kennen, Veränderungen ernst nehmen und die Möglichkeit der Früherkennung nutzen.

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0: Castings, Festivals oder anderen Großveranstaltungen. Das Team um Zirkusdirektor William Kölner ist während der Saison regelmäßig auf langen Strecken in Deutschland und Europa unterwegs.
1: Es gibt ganz viele Wege, die wir täglich zu bewältigen haben. Und da ist es schon ratsam, einen tollen Wagen unterm Hintern zu haben.
0: Übergeben wurden dieses Mal zwei Fahrzeuge. Diese sollen vor allem eins sichern: zuverlässige Mobilität im oft hektischen Zirkusalltag. Auch für Sascha Kölner sind Fahrzeuge ein wichtiger Teil der täglichen Arbeit.
2: Ja, Autos sind bei uns nicht mehr wegzudenken, genauso wie Radlader, LKWs. Also wenn wir auf dem Platz sind, dann sitzen wir immer in unserem Radladern drin oder im LKW, fahren die großen 40-Tonner durch die Weltgeschichte und alles andere mit PKWs. Und da braucht man einen zuverlässigen PKW.
0: Und dafür hat man einen Partner aus der Region ausgesucht.
3: Wir sorgen dafür, dass der Dresdner Weihnachtszirkus mit unseren Fahrzeugen mobil ist und freuen uns, in der Manege genauso Gast zu sein und uns inspirieren zu lassen von dem, was sie tun und was sie leben.
0: Parallel laufen die Vorbereitungen auf die 29. Saison auf Hochtouren. Die Künstler stehen fest, auf dem Zirkusplatz hat die Aufbauphase begonnen. Auch für Saschas Bruder William eine aufregende Phase.
1: Für die 29. Saison haben wir ganz tolle Künstler unter Vertrag genommen. Und befinden uns eigentlich jetzt so im Feintuning. Das heißt, wir sind die Zeltstadt am Aufbauen.
0: Wenn Anfang Dezember dann schließlich Artisten, Orchester und Technik zusammenkommen, dann geht's in die Probephase. Bis dahin bleibt noch einiges zu organisieren und entsprechend einiges an Strecke zurückzulegen.
2: Das machen wir ab dem 1. Dezember bis zum 8. Dezember. Da sind wir jeden Tag dann in der Manege und proben mit den Artisten, mit Orchester, mit Requisiteure, mit Licht, Ton und so weiter. Und ansonsten befinden wir uns jetzt gerade schon voll in der Aufbauphase. Also wir haben 23.000 Quadratmeter bei uns, die jetzt gerade bebaut werden, wie in jedem Jahr.
0: Bis zur Premiere und dem Saisonstart am 10. Dezember sind also noch einige Kilometer zu fahren. Die neuen Fahrzeuge dürften dabei kaum stillstehen. Genauso wenig wie die Vorbereitungen für die 29. Saison des Dresdner Weihnachtszirkus.

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2: Wir müssen im Moment von einer hohen Bedrohungslage ausgehen. Das gilt natürlich auch für den Freistaat Sachsen.
3: Innenminister Armin Schuster zieht nach dem dritten Sicherheitskabinett Bilanz. Künftig soll das Gremium häufiger und kompakter tagen. Nach der allgemeinen Lage richtet sich der Blick auf Sachsen.
2: Das gilt natürlich auch für den Freistaat Sachsen. Nehmen Sie den Vorfall am Flughafen Leipzig. Ich denke, immer noch mit

0: zwei Jahre vorher der versuchte Anschlag auf den Flug, der glücklicherweise deshalb nicht gelang, weil die Maschine Verspätung hatte und die Detonation im Frachtzentrum erfolgte.
1: Die Staatsregierung will Sicherheitsfragen ressortübergreifend bündeln. Informationen sollen künftig schneller zusammenlaufen. Denn mögliche Einflussnahmen haben viele Gesichter.
0: Das sind Cyberattacken, das sind Desinformationskampagnen, das sind Spionage, Sabotage, prinzipiell das Agieren eines fremden staatlichen Akteurs auf unserem Hoheitsgebiet. Das ist das, was wir als Aufgabe haben im SMI. Und da ist natürlich ein Wort, ein Schlüsselwort für alle Ressorts, das Thema Kritis. Und mit denen, also mit den Kritis-Sektoren, mit den neuen, und mit den Kritis-Betreibern wollen wir möglichst schnell in einen engen Austausch kommen.
1: Dafür entsteht ein neues Koordinierungsgremium für Sicherheit und Bevölkerungsschutz. Ministerien und Sicherheitsbehörden sollen dort enger zusammenarbeiten. Neben Strategie geht es auch um konkrete Fähigkeiten.
0: Wir haben eine Drohnenabwehrstaffel der Polizei, die werden wir aufrüsten. Vor allem personell und materiell entscheidet sich das dann im Haushalt, ob da was geht. Eine kleine Summe habe ich schon, jetzt im Regierungsentwurf, da müssen wir abwarten. Aber wir wollen möglichst in der Alltagsorganisation bleiben und die, ich sag mal, empowern durch das neue Koordinierungsgremium.
1: Neue Landesämter oder ein eigenes Abwehrzentrum sind nicht geplant. Sachsen setzt stattdessen auf bestehende Strukturen. Verantwortung sieht die Regierung aber nicht nur beim Staat.
0: Beim Thema, wie soll ich das nennen, mentale oder psychische Resilienz der Bevölkerung, geht es mir darum, das ist die Aufgabe, deutlich zu machen, dass Eigen- und Selbstvorsorge nichts mit, das höre ich häufiger mal, nichts mit Militarisierung zu tun hat, sondern dass es eine Gesellschaft resilient und handlungsfähiger macht, wenn wir es schaffen, dafür zu sensibilisieren, wie bereite ich mich vor auf alltägliche Situationen wie Brownout, Blackout, Situation in einer Pandemie, Naturkatastrophe.
1: Auch der Schutz sensibler Anlagen soll rechtlich erleichtert werden. Beim Bund werden dafür neue Möglichkeiten beraten. Sachsen will anschließend prüfen, ob eigene Regeln nötig sind.

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6: Nachrichten. Der Landkreis Görlitz hat die erste Katastrophenschutzeinheit für psychosoziale Notfallversorgung in Sachsen gegründet. Die neue Staffel wurde in Kodersdorf in Dienst gestellt und soll Menschen nach Unglücksfällen, Katastrophen oder anderen belastenden Ereignissen unterstützen. Bei einem Verkehrsunfall in Chemnitz ist eine 27 Jahre alte Radfahrerin schwer verletzt worden. Nach Angaben der Polizei geriet ein 20-jähriger Autofahrer am Freitagabend beim Abbiegen auf die Gegenfahrbahn und stieß dort mit der Frau zusammen. In Dresden haben am Samstag hunderte Menschen für die Prüfung eines möglichen AfD-Verbotsverfahrens demonstriert. Der Demonstrationszug führte durch die Altstadt, startete am Theaterplatz und endete auch dort.

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1: Ich bin gegen ein Social-Media-Verbot, weil ich glaube, dass der Staat sich aus vielen Entscheidungen raushalten soll und ein Verbot immer die letzte Option ist.
2: Aber das kann ja nicht der Grund sein, dass man jetzt das Verbot sein lässt, nur weil man es nicht umsetzen kann.
3: Zwei Ansichten, eine Bühne und eine große Frage im Raum. Braucht es ein Social-Media-Verbot für Jugendliche? Am 7. Oktober 2026 bot die Sächsische Landesmedienanstalt in Leipzig Raum für genau diese Debatte. Auf dem Podium freier Journalist Alexander Teske und Gegner eines Social-Media-Verbots und Piotr Heller von der FAZ, der strengere Altersgrenzen befürwortet. Eine zentrale Streitfrage: Wie viel Verantwortung können Eltern übernehmen? Hellers Antwort darauf:
2: Es ist eine schwierige Aufgabe für die Eltern. Ja, es ist praktisch vielleicht eine zu schwierige Aufgabe, weil das eine Problem ist, es ist so ein kollektives Problem. Man will nicht der Einzige sein, der seinem Kind ein Smartphone oder Social Media verbietet.
3: Alexander Teske bewertet die Verantwortung anders.
1: Wie in vielen Dingen sind wir abhängig von dem, was die Eltern für uns entscheiden. Und dann kann man sagen, das ist nicht schön, was sie entscheiden, aber sie haben die Verantwortung dafür. Und sie haben auch die Verantwortung dafür, bekommt das Kind ein Smartphone oder bekommt es das nicht? Und zu kontrollieren, was macht das Kind mit dem Smartphone?
3: Und die Debatte ist gerade ziemlich aktuell. Die EU-Kommission hat im September den Kids Act vorgeschlagen. Unter 13 Jahren sollen eigene Social-Media-Konten tabu sein. Mit 13 und 14 nur eingeschränkt möglich. Einen eigenen Account soll es grundsätzlich erst ab 15 geben. Der Entwurf geht aber noch weiter. Auch Videoplattformen und andere digitale Dienste sollen stärker auf Minderjährige zugeschnitten und sicherer gestaltet werden. Doch für Teske ist noch ein anderer Punkt entscheidend.
1: Es gibt ja auch das Recht auf Teilhabe an der Gesellschaft und das würde man sozusagen damit aushebeln. Also wir sagen jetzt immer, Social Media ist böse und das alles problematisch an Inhalten, aber das ist mir einfach zu pauschal.
3: Spätestens bei der Rolle der Plattform kommen sich die beiden Positionen dann aber näher. Piotr Heller formuliert zunächst, was aus seiner Sicht dort passieren müsste.
2: Die Frage, ob man Verbot braucht oder nicht, die beantwortet sich dadurch, wie man es schafft, die Plattform in die Pflicht zu nehmen. Ja, also man könnte, also in einer idealen Welt würde man sagen, okay, ihr macht jetzt Plattformen, die sicher sind für Kinder. Das heißt, dass da keine gefährlichen Inhalte zu sehen sind. Dass die keine Funktionen haben, die darauf ausgerichtet sind, die Kinder letztlich abhängig zu machen. Ja? Wenn man das mit den Plattformen durchsetzen könnte, dann bräuchte es kein Verbot.
3: Alexander Teske kommt an diesem Punkt zu einem ähnlichen Schluss.
1: Wir müssen an die Plattformbetreiber ran und das dort reglementieren, weil es ist nicht nur für Jugendliche problematisch, sondern eigentlich für alle. Also es tut allen nicht gut, stundenlang dort online zu sein.
3: Wie solche Altersgrenzen praktisch aussehen können, zeigt Australien. Dort müssen seit Dezember 2025 zahlreiche große Plattformen verhindern, dass unter 16-Jährige eigene Accounts führen. Dazu gehören unter anderem Instagram, TikTok, Snapchat, X und YouTube. Teske verweist auf erste Erfahrungen aus Australien.
1: Die allererste Kontrolle war jetzt nach 3 Monaten und da hat man gesehen, dass sehr, sehr viele Jugendliche das einfach umgangen haben. Die haben die Alterskontrollen ausgetrickst mit Make-up, die haben sozusagen andere Ausweise von Eltern und so weiter benutzt.
3: Piotr Heller zieht aus genau diesem Problem allerdings einen anderen Schluss.
2: Jugendliche finden einen Weg um Altersgrenzen herum, aber das kann ja nicht der Grund sein, dass man jetzt das Verbot sein lässt, nur weil man es nicht umsetzen kann. Ja?
3: Teske richtet den Blick aber zusätzlich auf diejenigen, die solche Regeln entwerfen.
1: Mich irritiert, dass die als Experten aussagen bei den Anhörungen und die Entscheidungen treffen, häufig analog aufgewachsen sind und ein ganz anderes Denken mitbringen und da jetzt erstmal für Verbote plädieren, aber vielleicht das noch gar nicht so richtig durchsteigen, was sie da eigentlich verbieten wollen.
3: Beschlossen ist der Kids Act noch nicht. Bis Ende November sammelt die EU-Kommission Rückmeldungen, danach sind Parlament und Rat am Zug. Wann die Regeln tatsächlich kommen, steht also noch nicht fest. Offen blieb bei der Podiumsdiskussion in Leipzig vor allem eine Perspektive, die derjenigen, die eben nicht analog, sondern digital aufgewachsen sind.

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2: Der Ausbau des Chemnitzer Modells in Richtung Limbach-Oberfroda nimmt weiter Gestalt an. Der Chemnitzer Stadtrat hat nun entschieden, wie die neue Bahntrasse entlang der Leipziger Straße künftig verlaufen soll. Auf einer Länge von rund 1,7 Kilometern sollen neue Gleise zwischen der Hartmannstraße und der Wittgensdorfer Straße entstehen. Der Abschnitt reicht damit bis in die Nähe des Eissportzentrums. Die beschlossene Vorzugsvariante sieht vor, dass die Gleise zunächst auf der östlichen Seite der Leipziger Straße verlaufen. Ab der Mittelstraße wechseln sie in die Straßenmitte. Dort sollen sie auf einem sogenannten Rasengleis geführt werden. Entlang der Strecke sind 4 neue Haltestellen geplant. An der Salzstraße, der Glauchauer Straße, am Küschwaldring und am Botanischen Garten. Bei der Entscheidung spielten unter anderem der Lärmschutz, die Verkehrssicherheit und mögliche Eingriffe in die Umwelt eine Rolle. Durch die Gleisführung in der Straßenmitte soll der Abstand zu den Wohnhäusern vergrößert werden. Gleichzeitig sollen der Leipziger Platz und der Küschwaldpark möglichst wenig beeinträchtigt werden. Bis die ersten Bahnen hier fahren können, wird allerdings noch einige Zeit vergehen. Zunächst stehen weitere Planungen und Genehmigungen an. Die Entwurfsplanung soll bis Juni 2027 abgeschlossen sein, die Genehmigungsplanung bis Ende desselben Jahres. Das anschließende Planfeststellungsverfahren ist bis Dezember 2029 vorgesehen. Die Kosten für diesen Streckenabschnitt werden derzeit auf rund 61 Millionen Euro geschätzt. Finanziert werden soll das Projekt überwiegend durch Fördermittel von Bund und Freistaat Sachsen. Mit dem Chemnitzer Modell sollen Stadt und Umland künftig noch besser miteinander verbunden werden, möglichst ohne Umsteigen zwischen Straßenbahn und Regionalbahn. Am ersten Bauabschnitt zwischen Falkeplatz und Leipziger Straße wird bereits seit Februar 2026 gearbeitet. Mit dem jetzigen Beschluss ist nun auch für den nächsten Abschnitt die grundsätzliche Streckenführung festgelegt.

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1: Wir sind immer noch in einer Wirtschaftskrise.
2: Die Wirtschaft in Südwestsachsen kommt nicht richtig in Schwung. Zwar zeigen die neuen Herbstkonjunkturdaten eine leichte Stabilisierung, doch besonders in der Industrie bleibt die Situation angespannt. Innerhalb eines Jahres sind dort nach Angaben der Industrie- und Handelskammer Chemnitz rund 5.100 Arbeitsplätze weggefallen. Von einer echten Trendwende könne laut dem Chemnitzer IHK-Präsident Max Jankowski deshalb noch keine Rede sein.
1: Die Wirtschaft hat sich etwas stabilisiert, muss man ganz klar sagen. Aber wir sehen ganz und deutlich, dass es gerade in Sachen Industrie immer noch große Sorgenkinder gibt. Ja, die Industrie ist immer noch im Krisenmodus. Wir haben immer noch dieselben Probleme wie letztes Jahr auch. Ja, in Sachen von Energie. Wir kommen aus diesem Energiealbtraum nicht raus. Ja, ein Auf und Ab, und wir haben die Energiekrise nicht mehr richtig im Griff. Ja, wir gehen zu einer Hilfestellung, zu anderen Hilfestellung oder hier und da. Und da müssen wir auch mit der Ernsthaftigkeit drüber sprechen und sagen, wir sind nicht aus dem Krisenmodus raus. Wir sind immer noch im Krisenmodus. Wir sind immer noch in einer Wirtschaftskrise und wir brauchen endlich die Reformen.
2: Vor allem hohe Energie- und Arbeitskosten belasten die Unternehmen. Hinzu kommt die Unsicherheit darüber, wie sich die wirtschaftliche Lage weiterentwickelt. Auch die Erwartungen für die kommenden Monate bleiben pessimistisch. Das macht sich bei den Investitionen bemerkbar. Viele Betriebe geben nur noch Geld für das Nötigste aus. Für Wachstum und neue Arbeitsplätze fehlt die Zuversicht.
1: Wenn diese Unternehmen nicht das Gefühl haben, dass an den Rahmenbedingungen sich kurzfristig und langfristig Besserungen ergeben, in Sachen Energie, in Sachen Lohnnebenkosten, in Sachen Steuer, in Sachen Standortkosten generell, wenn dieses Gefühl nicht eintritt, wird nicht investiert.

0: arbeiten Handwerksunternehmen vor allem für Kunden aus der Region und sind damit weniger vom internationalen Geschäft abhängig. Nach Angaben von Frank Wagner, Präsident der Handwerkskammer Chemnitz, sind besonders im Heizungs-, Sanitär- und Elektrobereich die Auftragsbücher noch gut gefüllt. Doch auch hier blicken die Betriebe mit Sorge auf die kommenden Monate.
1: Das Handwerk hat im Prinzip andere Rahmenbedingungen noch. Es tut im Land produzieren, es tut für den regionalen Markt produzieren. Es gibt zwar Betriebe, die auch exportieren und fürs Ausland machen. Damit ist es im Moment noch leichter, hier die Aufträge zu ordern. Aber wir sehen ja insgesamt, dass die Aussichten oder die Erwartungen für die nächste Zukunft doch pessimistischer ist als gedacht.
0: Besonders schwierig ist die Situation für Handwerksbetriebe, die Aufträge von anderen Unternehmen bekommen. Denn wenn die Industrie weniger investiert, spüren das auch ihre Zulieferer und Dienstleister. Hinzu kommen steigende Kosten und die Unsicherheit über die kommenden Monate. Für beide Kammerpräsidenten steht deshalb fest, ohne bessere wirtschaftliche Rahmenbedingungen wird eine nachhaltige Erholung schwierig. Dabei richten sie den Blick vor allem nach Berlin.
1: Die Regierung hat ja im Prinzip in Berlin schon festgestellt, wo sie im Prinzip Veränderungen treffen muss. Der Bundeskanzler hat den Herbst der Reform angekündigt. Das war leider 2025. Jetzt sind wir bei Herbst 2026. Und es ist noch nicht viel passiert. Und wir müssen wirklich schnell ins Handeln kommen, sodass die Wirtschaft insgesamt ins Rollen kommt. Und damit wären dann auch genug Aufträge fürs Handwerk da.
0: Auch IHK-Präsident Max Jankowski zeigt sich zunehmend ungeduldig. Bundeskanzler Friedrich Merz sei als Reformkanzler angetreten. Bislang sei es aber vor allem bei Ankündigungen geblieben. Aus Sicht der Kammern braucht es jetzt konkrete Entlastungen, damit die Unternehmen wieder Vertrauen fassen und investieren.
2: Wir müssen jetzt über den innerparteilichen Problem stehen. Wir müssen jetzt endlich auf Kurs kommen. Wir müssen jetzt endlich die Wirtschaft an erster Stelle stehen. Konsequent Bürokratieabbau, konsequente Sicherung und existenzielle Verfolgung dieser Energiethematiken, dass wir endlich sagen können, wir haben einen energetischen Kompass für das Land. Ja. Lohnnebenkosten müssen runter, ja, und Standortkosten müssen soweit attraktiv gemacht werden für die Wirtschaft. Hemmnisse in Sachen Bürokratie, Hemmnisse in Sachen Genehmigungsverfahren, Hemmnisse in Sachen von super teure Genehmigung dafür und ewige Wartezeiten, bis irgendwas passiert.
0: Ob die leichte Stabilisierung tatsächlich zu einem wirtschaftlichen Aufschwung wird, bleibt offen. Klar ist, während sich einige Handwerksbranchen noch gut behaupten, steht vor allem die Industrie in Südwestsachsen unter erheblichem Druck. Eine echte wirtschaftliche Trendwende ist damit noch lange nicht in Sicht.

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13: Nachrichten. Der Landkreis Görlitz hat die erste Katastrophenschutzeinheit für psychosoziale Notfallversorgung in Sachsen gegründet. Die neue Staffel wurde in Kodersdorf in Dienst gestellt und soll Menschen nach Unglücksfällen, Katastrophen oder anderen belastenden Ereignissen unterstützen. Bei einem Verkehrsunfall in Chemnitz ist eine 27 Jahre alte Radfahrerin schwer verletzt worden. Nach Angaben der Polizei geriet ein 20-jähriger Autofahrer am Freitagabend beim Abbiegen auf die Gegenfahrbahn und stieß dort mit der Frau zusammen. In Dresden haben am Samstag hunderte Menschen für die Prüfung eines möglichen AfD-Verbotsverfahrens demonstriert. Der Demonstrationszug führte durch die Altstadt, startete am Theaterplatz und endete auch dort.

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1: Jede achte Frau wird im Laufe ihres Lebens an Brustkrebs erkranken. Und auch Männer sind betroffen.
2: Pink auf dem Eis. Dahinter ein ernstes Thema. Im Brustkrebsmonat Oktober nutzen die Icefighters ihre Heimspiele, um gemeinsam mit dem Uniklinikum Leipzig auf Brustkrebs aufmerksam zu machen.
3: Also wir haben ja hier die pinken Trikots an. Ich glaube, das ist alleine schon so ein Hingucker, wo man vielleicht auch als Kind oder egal wer dann nachfragt, okay, um was geht's da? Das ist vielleicht ein bisschen untypisch.
2: Die Farbe fällt auf. Doch dahinter steckt eine wichtige Frage. Was sollte man über Früherkennung eigentlich wissen? Beim Heimspiel gegen die Tilburg Trappers ist deshalb auch das Brustzentrum des Universitätsklinikums Leipzig in der Halle vertreten. Der Sport soll eine Bühne für ein Thema schaffen, mit dem sich viele sonst kaum beschäftigen.
4: Ich hoffe, dass der Sport zumindest da helfen kann, dass Leute, wenn es ein Flyer ist, der vielleicht bei den Spielen rumliegt oder Ansprechpersonen auch vor Ort sind, dass man einfach ins Gespräch kommt bzw. sich was mitnimmt, um einfach mal vielleicht ein paar Minuten investiert.
3: Sportvereine, man hat Fans, viele Leute, die dem Ganzen einfach folgen und mal viele Augen, die auf einen schauen. Und dann ist es natürlich eine gute Sache, wenn man ein wichtiges Thema anspricht.
2: Für den Icefighters-Spieler Daniel Schweiger ist Krebs dabei nicht nur ein abstraktes Gesundheitsthema. In seiner eigenen Familie hat er bereits erlebt, was eine solche Erkrankung bedeuten kann.
3: Also es ist nicht genau der Brustkrebs, aber in der Familie doch schon auch nochmal Krebs gehabt. Und ich glaube, natürlich, wenn man selber sowas schon mal erlebt hat, weiß man vielleicht ein bisschen mehr, wie schlimm sowas sein kann. Und genau deswegen ist es eben so wichtig, dass man sich drum kümmert und Vorsorge macht.
2: Was man selbst beobachten kann, erklärt Professor Baye Aktas. Sie ist Klinikdirektorin der Universitätsfrauenklinik Leipzig.
1: Man sollte die Untersuchungen in gleichen Abläufen machen. Gerne auch vor einem Spiegel, indem man auf die Arme mal anhebt. So kann man zum Beispiel auch Veränderungen der Haut wahrnehmen. Die wichtigste Veränderung ist, wenn Sie zum Beispiel einen Knoten tasten oder eine Verziehung der Brustwarze. Und insbesondere, wenn das einseitig vorkommt, dann sollte das abgeklärt werden.
2: Selbst abtasten ersetzt dabei keine ärztliche Untersuchung. Aktas verweist deshalb auch auf die regulären Angebote zur Früherkennung.
1: Ab 30 ist die Abtastung beim Frauenarzt gesetzlich geregelt und ab 50 bis 75 ist das Mammographie-Screening hier in Deutschland verbreitet, angeboten und sollte natürlich auch angenommen werden.
2: Dass ausgerechnet Eishockey Aufmerksamkeit für Brustkrebs schaffen kann, kennt Icefighters-Verteidiger Vincent Hessler schon seit seiner Kindheit.
4: Also ich war damals noch relativ klein, ich würde sagen um die 10 Jahre, vielleicht 12 Jahre. Und fand es damals eigentlich immer ja cool, dass in pinken Trikots gespielt wurden, weil es halt mal was ganz anderes war. Und habe mir auch damals in dem Alter natürlich keine Gedanken gemacht, worum es da eigentlich ging.
2: Heute weiß Hessler, was hinter der Farbe steckt. Und die Botschaft richtet sich nicht ausschließlich an Frauen.
1: Und auch Männer sind betroffen. Auch wenn sie nur 1% ausmachen, bekommen in Deutschland etwa 770 Männer pro Jahr Brustkrebs, weil sie haben auf einen Drüsenkörper. Insbesondere, weil man beim Mann nicht daran denkt, wird leider diese Erkrankung beim Mann sehr spät erkannt. Und je früher die Erkrankung festgestellt wird, desto besser sind auch die Heilungschancen beim Mann.
2: Für Aktas geht es darum, die Männer beim Thema Brustkrebs bewusst einzubeziehen.
1: Ich finde das ganz wichtig, dass auch Männer für diese Awareness zur Verfügung stehen und vor allem, dass sie sagen, ja, wir befassen uns mit dieser Thematik, weil fast zu jedem Mann gehört auch eine Frau, gehört auch eine Schwester, eine Mutter, eine Tochter. Dementsprechend ist es schon wichtig, dass wir nicht nur Frauen aufklären, weil auch Frauen können nachlässig mit der Vorsorge umgehen. Es ist wichtig, dass wir auch die Männer mit an Bord nehmen.
2: Die pinken Trikots sind damit vor allem eins, ein Türöffner. Sie sollen Aufmerksamkeit schaffen für das, worauf es danach ankommt. Den eigenen Körper kennen, Veränderungen ernst nehmen und die Möglichkeit der Früherkennung nutzen.

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1: Ein Zirkus braucht Autos im ersten Moment, dass wir nicht laufen müssen.
2: Und genau deshalb sollen zwei neue Fahrzeuge den Dresdner Weihnachtszirkus künftig durch den Alltag bringen. Ob zu Castings, Festivals oder anderen Großveranstaltungen. Das Team um Zirkusdirektor William Kölner ist während der Saison regelmäßig auf langen Strecken in Deutschland und Europa unterwegs.
1: Es gibt ganz viele Wege, die wir täglich zu bewältigen haben. Und da ist es schon ratsam, einen tollen Wagen unterm Hintern zu haben.
2: Übergeben wurden dieses Mal zwei Fahrzeuge. Diese sollen vor allem eins sichern: zuverlässige Mobilität im oft hektischen Zirkusalltag. Auch für Sascha Kölner sind Fahrzeuge ein wichtiger Teil der täglichen Arbeit.
3: Ja, Autos sind bei uns nicht mehr wegzudenken, genauso wie Radlader, LKWs. Also wenn wir auf dem Platz sind, dann sitzen wir immer in unserem Radladern drin oder im LKW, fahren die großen 40-Tonner durch die Weltgeschichte und alles andere mit PKWs. Und da braucht man einen zuverlässigen PKW.
2: Und dafür

0: 20. Saison haben wir ganz tolle Künstler unter Vertrag genommen und befinden uns eigentlich jetzt so im Feintuning. Das heißt, wir sind die Zeltstadt am Aufbauen.
1: Wenn Anfang Dezember dann schließlich Artisten, Orchester und Technik zusammenkommen, dann geht's in die Probephase. Bis dahin bleibt noch einiges zu organisieren und entsprechend einiges an Strecke zurückzulegen.
2: Das machen wir ab dem 1. Dezember bis zum 8. Dezember. Da sind wir jeden Tag dann in der Manege und proben mit den Artisten, mit Orchester, mit Requisiteure, mit Licht, Ton und so weiter. Und ansonsten befinden wir uns jetzt gerade schon voll in der Aufbauphase. Also wir haben 23.000 Quadratmeter bei uns, die jetzt gerade bebaut werden, wie in jedem Jahr.
1: Bis zur Premiere und dem Saisonstart am 10. Dezember sind also noch einige Kilometer zu fahren. Die neuen Fahrzeuge dürften dabei kaum stillstehen. Genauso wenig wie die Vorbereitungen für die 29. Saison des Dresdner Weihnachtszirkus.

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2: Wir müssen im Moment von einer hohen Bedrohungslage ausgehen. Das gilt natürlich auch für den Freistaat Sachsen.
3: Innenminister Armin Schuster zieht nach dem dritten Sicherheitskabinett Bilanz. Künftig soll das Gremium häufiger und kompakter tagen. Nach der allgemeinen Lage richtet sich der Blick auf Sachsen.
2: Das gilt natürlich auch für den Freistaat Sachsen. Nehmen Sie den Vorfall am Flughafen Leipzig. Ich denke, immer noch mit 2 Jahre vorher der versuchte Anschlag auf den Flug, der glücklicherweise deshalb nicht gelang, weil die Maschine Verspätung hatte und die Detonation im Frachtzentrum erfolgte.
3: Die Staatsregierung will Sicherheitsfragen ressortübergreifend bündeln. Informationen sollen künftig schneller zusammenlaufen. Denn mögliche Einflussnahmen haben viele Gesichter.
2: Das sind Cyberattacken. Das

0: sind Desinformationskampagnen, das sind Spionage, Sabotage, prinzipiell das Agieren eines fremden staatlichen Akteurs auf unserem Hoheitsgebiet. Das ist das, was wir als Aufgabe haben im SMI. Und da ist natürlich ein Wort, ein Schlüsselwort für alle Ressorts, das Thema Kritis. Und mit denen, also mit den Kritis-Sektoren, mit den neuen und mit den Kritis-Betreibern, wollen wir möglichst schnell in einen engen Austausch kommen.
1: Dafür entsteht ein neues Koordinierungsgremium für Sicherheit und Bevölkerungsschutz. Ministerien und Sicherheitsbehörden sollen dort enger zusammenarbeiten. Neben Strategie geht es auch um konkrete Fähigkeiten.
0: Wir haben eine Drohnenabwehrstaffel der Polizei, die werden wir aufrüsten. Vor allem personell und materiell entscheidet sich das dann im Haushalt, ob da was geht. Eine kleine Summe habe ich schon, jetzt im Regierungsentwurf, da müssen wir abwarten. Aber wir wollen möglichst in der Alltagsorganisation bleiben und die, ich sag mal, empowern durch das neue Koordinierungsgremium.
1: Neue Landesämter oder ein eigenes Abwehrzentrum sind nicht geplant. Sachsen setzt stattdessen auf bestehende Strukturen. Verantwortung sieht die Regierung aber nicht nur beim Staat.
0: Beim Thema, wie soll ich das nennen, mentale oder psychische Resilienz der Bevölkerung, geht es mir darum, das ist die Aufgabe, deutlich zu machen, dass Eigen- und Selbstvorsorge nichts mit, das höre ich häufiger mal, nichts mit Militarisierung zu tun hat, sondern dass es eine Gesellschaft resilient und handlungsfähiger macht, wenn wir es schaffen, dafür zu sensibilisieren, wie bereite ich mich vor auf alltägliche Situationen wie Brownout, Blackout, Situation in einer Pandemie, Naturkatastrophe.
1: Auch der Schutz sensibler Anlagen soll rechtlich erleichtert werden. Beim Bund werden dafür neue Möglichkeiten beraten. Sachsen will anschließend prüfen, ob eigene Regeln nötig sind.

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6: Nachrichten. Der Landkreis Görlitz hat die erste Katastrophenschutzeinheit für psychosoziale Notfallversorgung in Sachsen gegründet. Die neue Staffel wurde in Kodersdorf in Dienst gestellt und soll Menschen nach Unglücksfällen, Katastrophen oder anderen belastenden Ereignissen unterstützen. Bei einem Verkehrsunfall in Chemnitz ist eine 27 Jahre alte Radfahrerin schwer verletzt worden. Nach Angaben der Polizei geriet ein 20-jähriger Autofahrer am Freitagabend beim Abbiegen auf die Gegenfahrbahn und stieß dort mit der Frau zusammen. In Dresden haben am Samstag hunderte Menschen für die Prüfung eines möglichen AfD-Verbotsverfahrens demonstriert. Der Demonstrationszug führte durch die Altstadt, startete am Theaterplatz und endete auch dort.

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1: Ich bin gegen ein Social-Media-Verbot, weil ich glaube, dass der Staat sich aus vielen Entscheidungen raushalten soll und ein Verbot immer die letzte Option ist.
2: Aber das kann ja nicht der Grund sein, dass man jetzt das Verbot sein lässt, nur weil man es nicht umsetzen kann.
3: Zwei Ansichten, eine Bühne und eine große Frage im Raum. Braucht es ein Social-Media-Verbot für Jugendliche? Am 7. Oktober 2026 bot die Sächsische Landesmedienanstalt in Leipzig Raum für genau diese Debatte. Auf dem Podium freier Journalist Alexander Teske und Gegner eines Social-Media-Verbots und Piotr Heller von der FAZ, der strengere Altersgrenzen befürwortet. Eine zentrale Streitfrage: Wie viel Verantwortung können Eltern übernehmen? Hellers Antwort darauf:
2: Es ist eine schwierige Aufgabe für die Eltern. Ja, es ist praktisch vielleicht eine zu schwierige Aufgabe, weil das eine Problem ist, es ist so ein kollektives Problem. Man will nicht der Einzige sein, der seinem Kind ein Smartphone oder Social Media verbietet.
3: Alexander Teske bewertet die Verantwortung anders.
1: Wie in vielen Dingen sind wir abhängig von dem, was die Eltern für uns entscheiden. Und dann kann man sagen, das ist nicht schön, was sie entscheiden, aber sie haben die Verantwortung dafür. Und sie haben auch die Verantwortung dafür, bekommt das Kind ein Smartphone oder bekommt es das nicht? Und zu kontrollieren, was macht das Kind mit dem Smartphone?
3: Und die Debatte ist gerade ziemlich aktuell. Die EU-Kommission hat im September den Kids Act vorgeschlagen. Unter 13 Jahren sollen eigene Social-Media-Konten tabu sein. Mit 13 und 14 nur eingeschränkt möglich. Einen eigenen Account soll es grundsätzlich erst ab 15 geben. Der Entwurf geht aber noch weiter. Auch Videoplattformen und andere digitale Dienste sollen stärker auf Minderjährige zugeschnitten und sicherer gestaltet werden. Doch für Teske ist noch ein anderer Punkt entscheidend.
1: Es gibt ja auch das Recht auf Teilhabe an der Gesellschaft und das würde man sozusagen damit aushebeln. Also wir sagen jetzt immer, Social Media ist böse und das alles problematisch an Inhalten, aber das ist mir einfach zu pauschal.
3: Spätestens bei der Rolle der Plattform kommen sich die beiden Positionen dann aber näher. Piotr Heller formuliert zunächst, was aus seiner Sicht dort passieren müsste.
2: Ja, die Frage, ob man Verbot braucht oder nicht, die beantwortet sich dadurch, wie man es schafft, die Plattform in die Pflicht zu nehmen. Ja, also man könnte, also in einer idealen Welt würde man sagen, okay, ihr macht jetzt Plattformen, die sicher sind für Kinder. Das heißt, dass da keine gefährlichen Inhalte zu sehen sind. Dass die keine Funktionen haben, die darauf ausgerichtet sind, die Kinder letztlich abhängig zu machen. Ja? Wenn man das mit den Plattformen durchsetzen könnte, dann bräuchte es kein Verbot.
3: Alexander Teske kommt an diesem Punkt zu einem ähnlichen Schluss.
1: Wir müssen an die Plattformbetreiber ran und das dort reglementieren, weil es ist nicht nur für Jugendliche problematisch, sondern eigentlich für alle. Also es tut allen nicht gut, stundenlang dort online zu sein.
3: Wie solche Altersgrenzen praktisch aussehen können, zeigt Australien. Dort müssen seit Dezember 2025 zahlreiche große Plattformen verhindern, dass unter 16-Jährige eigene Accounts führen. Dazu gehören unter anderem Instagram, TikTok, Snapchat, X und YouTube. Teske verweist auf erste Erfahrungen aus Australien.
1: Die allererste Kontrolle war jetzt nach 3 Monaten und da hat man gesehen, dass sehr, sehr viele Jugendliche das einfach umgangen haben. Die haben die Alterskontrollen ausgetrickst mit Make-up, die haben sozusagen andere Ausweise von Eltern und so weiter benutzt.
3: Piotr Heller zieht aus genau diesem Problem allerdings einen anderen Schluss.
2: Jugendliche finden einen Weg um Altersgrenzen herum, aber das kann ja nicht der Grund sein, dass man jetzt das Verbot sein lässt, nur weil man es nicht umsetzen kann. Ja?
3: Teske richtet den Blick aber zusätzlich auf diejenigen, die solche Regeln entwerfen.
1: Mich irritiert, dass die als Experten aussagen bei den Anhörungen und die Entscheidung treffen, häufig analog aufgewachsen sind und ein ganz anderes Denken mitbringen und da jetzt erstmal für Verbote plädieren, aber vielleicht das noch gar nicht so richtig durchsteigen, was sie da eigentlich verbieten wollen.
3: Beschlossen ist der Kids Act noch nicht. Bis Ende November sammelt die EU-Kommission Rückmeldungen, danach sind Parlament und Rat am Zug. Wann die Regeln tatsächlich kommen, steht also noch nicht fest. Offen blieb bei der Podiumsdiskussion in Leipzig vor allem eine Perspektive, die derjenigen, die eben nicht analog, sondern digital aufgewachsen sind.
4: Arme

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1: Der Ausbau des Chemnitzer Modells in Richtung Limbach-Oberfroda nimmt weiter Gestalt an. Der Chemnitzer Stadtrat hat nun entschieden, wie die neue Bahntrasse entlang der Leipziger Straße künftig verlaufen soll. Auf einer Länge von rund 1,7 Kilometern sollen neue Gleise zwischen der Hartmannstraße und der Wittgensdorfer Straße entstehen. Der Abschnitt reicht damit bis in die Nähe des Eissportzentrums. Die beschlossene Vorzugsvariante sieht vor, dass die Gleise zunächst auf der östlichen Seite der Leipziger Straße verlaufen. Ab der Mittelstraße wechseln sie in die Straßenmitte. Dort sollen sie auf einem sogenannten Rasengleis geführt werden. Entlang der Strecke sind 4 neue Haltestellen geplant. An der Salzstraße, der Glauchauer Straße, am Küschwaldring und am Botanischen Garten. Bei der Entscheidung spielten unter anderem der Lärmschutz, die Verkehrssicherheit und mögliche Eingriffe in die Umwelt eine Rolle. Durch die Gleisführung in der Straßenmitte soll der Abstand zu den Wohnhäusern vergrößert werden. Gleichzeitig sollen der Leipziger Platz und der Küschwaldpark möglichst wenig beeinträchtigt werden. Bis die ersten Bahnen hier fahren können, wird allerdings noch einige Zeit vergehen. Zunächst stehen weitere Planungen und Genehmigungen an. Die Entwurfsplanung soll bis Juni 2027 abgeschlossen sein, die Genehmigungsplanung bis Ende desselben Jahres. Das anschließende Planfeststellungsverfahren ist bis Dezember 2029 vorgesehen. Die Kosten für diesen Streckenabschnitt werden derzeit auf rund 61 Millionen Euro geschätzt. Finanziert werden soll das Projekt überwiegend durch Fördermittel von Bund und Freistaat Sachsen. Mit dem Chemnitzer Modell sollen Stadt und Umland künftig noch besser miteinander verbunden werden, möglichst ohne Umsteigen zwischen Straßenbahn und Regionalbahn. Am ersten Bauabschnitt zwischen Falkeplatz und Leipziger Straße wird bereits seit Februar 2026 gearbeitet. Mit dem jetzigen Beschluss ist nun auch für den nächsten Abschnitt die grundsätzliche Streckenführung festgelegt.

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2: Wir sind immer noch in einer Wirtschaftskrise.
3: Die Wirtschaft in Südwestsachsen kommt nicht richtig in Schwung. Zwar zeigen die neuen Herbstkonjunkturdaten eine leichte Stabilisierung, doch besonders in der Industrie bleibt die Situation angespannt. Innerhalb eines Jahres sind dort nach Angaben der Industrie- und Handelskammer Chemnitz rund 5.100 Arbeitsplätze weggefallen. Von einer echten Trendwende könne laut dem Chemnitzer IHK-Präsident Max Jankowski deshalb noch keine Rede sein.
2: Die Wirtschaft hat sich etwas stabilisiert, muss man ganz klar sagen. Aber wir sehen ganz und deutlich, dass es gerade in Sachen Industrie immer noch große Sorgenkinder gibt. Ja, die Industrie ist immer noch im Krisenmodus. Wir haben immer noch dieselben Probleme wie letztes Jahr auch. Ja. In Sachen von Energie. Wir kommen aus diesem Energiealbtraum nicht raus. Ja. Ein Auf und Ab, und wir haben die Energiekrise nicht mehr richtig im Griff. Ja. Wir gehen zu einer Hilfestellung, zu anderen Hilfestellung oder hier und da. Und da müssen wir auch mit der Ernsthaftigkeit drüber sprechen und sagen, wir sind nicht aus dem Krisenmodus raus. Wir sind immer noch im Krisenmodus. Wir sind immer noch in einer Wirtschaftskrise und wir brauchen endlich die Reformen.
3: Vor allem hohe Energie- und Arbeitskosten belasten die Unternehmen. Hinzu kommt die Unsicherheit darüber, wie sich die wirtschaftliche Lage weiterentwickelt. Auch die Erwartungen für die kommenden Monate bleiben pessimistisch. Das macht sich bei den Investitionen bemerkbar. Viele Betriebe geben nur noch Geld für das Nötigste aus. Für Wachstum und neue Arbeitsplätze fehlt die Zuversicht.
2: Wenn diese Unternehmen nicht das Gefühl haben, dass an den Rahmenbedingungen sich kurzfristig und langfristig Besserungen ergeben, in Sachen Energie, in Sachen Lohnnebenkosten, in Sachen Steuer, in Sachen Standortkosten generell, wenn dieses Gefühl nicht eintritt, wird nicht investiert. Und wir sehen es in den Zahlen, dass viel in Bestand investiert wird. Also man investiert quasi in den Verschleiß. Man hält den Maschinenraum am Laufen. Ja, man guckt, dass die Maschine läuft. Aber es werden keine neuen Maschinen gekauft. Es wird nicht expandiert. Es wird nicht erweitert. Es werden keine Arbeitsplätze geschaffen. Es ist momentan so Krisenmodus wie, wir gucken mal, wo es hingeht.
3: Etwas besser sieht die Lage im regionalen Handwerk aus. Anders als viele Industriebetriebe arbeiten Handwerksunternehmen vor allem für Kunden aus der Region und sind damit weniger vom internationalen Geschäft abhängig. Nach Angaben von Frank Wagner, Präsident der Handwerkskammer Chemnitz, sind besonders im Heizungs-, Sanitär- und Elektrobereich die Auftragsbücher noch gut gefüllt. Doch auch hier blicken die Betriebe mit Sorge auf die kommenden Monate.
4: Das Handwerk hat im Prinzip andere Rahmenbedingungen noch. Es tut im Land produzieren, es tut für den regionalen Markt produzieren. Es gibt zwar Betriebe, die auch exportieren und fürs Ausland machen. Damit ist es im Moment noch leichter, hier die Aufträge zu ordern. Aber wir sehen ja insgesamt, dass die Aussichten oder die Erwartungen für die nächste Zukunft doch pessimistischer ist als gedacht.
3: Besonders schwierig ist die Situation für Handwerksbetriebe, die Aufträge von anderen Unternehmen bekommen. Denn wenn die Industrie weniger investiert, spüren das auch ihre Zulieferer und Dienstleister. Hinzu kommen steigende Kosten und die Unsicherheit über die kommenden Monate. Für beide Kammerpräsidenten steht deshalb fest, ohne bessere wirtschaftliche Rahmenbedingungen wird eine nachhaltige Erholung schwierig. Dabei richten sie den Blick vor allem nach Berlin.
4: Die Regierung hat ja im Prinzip in Berlin schon festgestellt, wo sie im Prinzip Veränderungen treffen muss. Der Bundeskanzler hat den Herbst der Reform angekündigt. Das war leider 2025. Jetzt sind wir bei Herbst 2026. Und es ist noch nicht viel passiert. Und wir müssen wirklich schnell ins Handeln kommen, sodass die Wirtschaft insgesamt ins Rollen kommt. Und damit wären dann auch genug Aufträge fürs Handwerk da.
3: Auch IHK-Präsident Max Jankowski zeigt sich zunehmend ungeduldig. Bundeskanzler Friedrich Merz sei als Reformkanzler angetreten. Bislang sei es aber vor allem bei Ankündigungen geblieben. Aus Sicht der Kammern braucht es jetzt konkrete Entlastungen, damit die Unternehmen wieder Vertrauen fassen und investieren.
2: Wir müssen jetzt über den innerparteilichen Problem stehen. Wir müssen jetzt endlich auf Kurs kommen. Wir müssen jetzt endlich die Wirtschaft an erster Stelle stehen. Konsequent Bürokratieabbau, konsequente Sicherung und existenzielle Verfolgung dieser Energiethematiken, dass wir endlich sagen können, wir haben einen energetischen Kompass für das Land. Ja, Lohnnebenkosten müssen runter, ja, und Standortkosten müssen so weit attraktiv gemacht werden für die Wirtschaft. Hemmnisse in Sachen Bürokratie, Hemmnisse in Sachen Genehmigungsverfahren, Hemmnisse in Sachen von super teure Genehmigung dafür und ewige Wartezeiten, bis irgendwas passiert.
3: Ob die leichte Stabilisierung tatsächlich zu einem wirtschaftlichen Aufschwung wird, bleibt offen. Klar ist, während sich einige Handwerks

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13: Nachrichten. Der Landkreis Görlitz hat die erste Katastrophenschutzeinheit für psychosoziale Notfallversorgung in Sachsen gegründet. Die neue Staffel wurde in Kodersdorf in Dienst gestellt und soll Menschen nach Unglücksfällen, Katastrophen oder anderen belastenden Ereignissen unterstützen. Bei einem Verkehrsunfall in Chemnitz ist eine 27 Jahre alte Radfahrerin schwer verletzt worden. Nach Angaben der Polizei geriet ein 20-jähriger Autofahrer am Freitagabend beim Abbiegen auf die Gegenfahrbahn und stieß dort mit der Frau zusammen. In Dresden haben am Samstag hunderte Menschen für die Prüfung eines möglichen AfD-Verbotsverfahrens demonstriert. Der Demonstrationszug führte durch die Altstadt, startete am Theaterplatz und endete auch dort.

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2: Jede achte Frau wird im Laufe ihres Lebens an Brustkrebs erkranken und auch Männer sind betroffen.
3: Pink auf dem Eis. Dahinter ein ernstes Thema. Im Brustkrebsmonat Oktober nutzen die Icefighters ihre Heimspiele, um gemeinsam mit dem Uniklinikum Leipzig auf Brustkrebs aufmerksam zu machen.
4: Also wir haben ja hier die pinken Trikots an. Ich glaube, das ist alleine schon so ein Hingucker, wo man vielleicht auch als Kind oder egal wer dann nachfragt, okay, um was geht's da? Das ist vielleicht ein bisschen untypisch.
3: Die Farbe fällt auf. Doch dahinter steckt eine wichtige Frage. Was sollte man über Früherkennung eigentlich wissen? Beim Heimspiel gegen die Tilburg Trappers ist deshalb auch das Brustzentrum des Universitätsklinikums Leipzig in der Halle vertreten. Der Sport soll eine Bühne für ein Thema schaffen, mit dem sich viele sonst kaum beschäftigen.
5: Ich hoffe, dass der Sport zumindest da helfen kann, dass Leute, wenn es ein Flyer ist, der vielleicht bei den Spielen rumliegt oder Ansprechpersonen auch vor Ort sind, dass man einfach ins Gespräch kommt bzw. sich was mitnimmt, um einfach mal vielleicht ein paar Minuten investiert.
4: Sportvereine, man hat Fans, viele Leute, die dem Ganzen einfach folgen und mal viele Augen, die auf einen schauen. Und dann ist es natürlich eine gute Sache, wenn man ein wichtiges Thema anspricht.
3: Für den Icefighters-Spieler Daniel Schweiger ist Krebs dabei nicht nur ein abstraktes Gesundheitsthema. In seiner eigenen Familie hat er bereits erlebt, was eine solche Erkrankung bedeuten kann.
4: Also es ist nicht genau der Brustkrebs, aber in der Familie doch schon auch nochmal Krebs gehabt. Und ich glaube, natürlich, wenn man selber sowas schon mal erlebt hat, weiß man vielleicht ein bisschen mehr, wie schlimm sowas sein kann. Und genau deswegen ist es eben so wichtig, dass man sich drum kümmert und Vorsorge macht.
3: Was man selbst beobachten kann, erklärt Professor Baye Aktas. Sie ist Klinikdirektorin der Universitätsfrauenklinik Leipzig.
2: Man sollte die Untersuchungen in gleichen Abläufen machen, gerne auch vor einem Spiegel, indem man auch die Arme mal anhebt. So kann man zum Beispiel auch Veränderungen der Haut wahrnehmen. Die wichtigste Veränderung ist, wenn Sie zum Beispiel einen Knoten tasten oder eine Verziehung der Brustwarze und insbesondere, wenn das einseitig vorkommt, dann sollte das abgeklärt werden.
3: Selbst abtasten ersetzt dabei keine ärztliche Untersuchung. Aktas verweist deshalb auch auf die regulären Angebote zur Früherkennung.
2: Ab 30 ist die Abtastung beim Frauenarzt gesetzlich geregelt und ab 50 bis 75 ist das Mammographie-Screening hier in Deutschland verbreitet, angeboten und sollte natürlich auch angenommen werden.
3: Dass ausgerechnet Eishockey Aufmerksamkeit für Brustkrebs schaffen kann, kennt Icefighters-Verteidiger Vincent Hessler schon seit seiner Kindheit.
5: Also ich war damals noch relativ klein, ich würde sagen um die 10 Jahre, vielleicht 12 Jahre und fand es damals eigentlich immer ja, cool, dass in pinken Trikots gespielt wurden, weil es halt mal was ganz anderes war. Und habe mir auch damals in dem Alter natürlich keine Gedanken gemacht, worum es da eigentlich ging.
3: Heute weiß Hessler, was hinter der Farbe steckt. Und die Botschaft richtet sich nicht ausschließlich an Frauen.
2: Und auch Männer sind betroffen. Auch wenn sie nur 1% ausmachen, bekommen in Deutschland etwa 770 Männer pro Jahr Brustkrebs, weil sie haben auch einen Drüsenkörper. Insbesondere weil man beim Mann nicht daran denkt, wird leider diese Erkrankung beim Mann sehr spät erkannt. Und je früher die Erkrankung festgestellt wird, desto besser sind auch die Heilungschancen beim Mann.
3: Für Aktas geht es darum, die Männer beim Thema Brustkrebs bewusst einzubeziehen.
2: Ich finde das ganz wichtig, dass auch Männer für diese Awareness zur Verfügung stehen und vor allem, dass sie sagen, ja, wir befassen uns mit dieser Thematik, weil fast zu jedem Mann gehört auch eine Frau, gehört auch eine Schwester, eine Mutter, eine Tochter. Dementsprechend ist es schon wichtig, dass wir nicht nur Frauen aufklären, weil auch Frauen können nachlässig mit der Vorsorge umgehen. Es ist wichtig, dass wir auch die Männer mit an Bord nehmen.
3: Die pinken Trikots sind damit vor allem eins, ein Türöffner. Sie sollen Aufmerksamkeit schaffen für das, worauf es danach ankommt. Den eigenen Körper kennen, Veränderungen ernst nehmen und die Möglichkeit der Früherkennung nutzen.

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2: Ein Zirkus braucht Autos im ersten Moment, dass wir nicht laufen müssen.
3: Und genau deshalb sollen zwei neue Fahrzeuge den Dresdner Weihnachtszirkus künftig durch den Alltag bringen. Ob zu Castings, Festivals oder anderen Großveranstaltungen. Das Team um Zirkusdirektor William Kölner ist während der Saison regelmäßig auf langen Strecken in Deutschland und Europa unterwegs.
2: Es gibt ganz viele Wege, die wir täglich zu bewältigen haben. Und da ist es schon ratsam, einen tollen Wagen unterm Hintern zu haben.
3: Übergeben wurden dieses Mal zwei Fahrzeuge. Diese sollen vor allem eins sichern: zuverlässige Mobilität im oft hektischen Zirkusalltag. Auch für Sascha Kölner sind Fahrzeuge ein wichtiger Teil der täglichen Arbeit.
4: Ja, Autos sind bei uns nicht mehr wegzudenken, genauso wie Radlader, LKWs. Also wenn wir auf dem Platz sind, dann sitzen wir immer in unserem Radladern drin oder im LKW, fahren die großen 40-Tonner durch Weltgeschichte und alles andere mit PKWs. Und da braucht man einen zuverlässigen PKW.
3: Und dafür hat man einen Partner aus der Region ausgesucht.
5: Wir sorgen dafür, dass der Dresdner Weihnachtszirkus mit unseren Fahrzeugen mobil ist und freuen uns, in der Manege genauso Gast zu sein und uns inspirieren zu lassen von dem, was sie tun und was sie leben.
3: Parallel laufen die Vorbereitungen auf die 29. Saison auf Hochtouren. Die Künstler stehen fest, auf dem Zirkusplatz hat die Aufbauphase begonnen. Auch für Saschas Bruder William eine aufregende Phase.
2: Für die 29. Saison haben wir ganz tolle Künstler unter Vertrag genommen. Und befinden uns eigentlich jetzt so im Feintuning. Das heißt, wir sind die Zeltstadt am Aufbauen.
3: Wenn Anfang Dezember dann schließlich Artisten, Orchester und Technik zusammenkommen, dann geht's in die Probephase. Bis dahin bleibt noch einiges zu organisieren und entsprechend einiges an Strecke zurückzulegen.
4: Das machen wir ab dem 1. Dezember bis zum 8. Dezember. Da sind wir jeden Tag dann in der Manege und proben mit den Artisten, mit Orchester, mit Requisiteuren, mit Licht, Ton und so weiter. Und ansonsten befinden wir uns jetzt gerade schon voll in der Aufbauphase. Also wir haben 23.000 Quadratmeter bei uns, die jetzt gerade bebaut werden, wie in jedem Jahr.
3: Bis zur Premiere und dem Saisonstart am 10. Dezember sind also noch einige Kilometer zu fahren. Die neuen Fahrzeuge dürften dabei kaum stillstehen. Genauso wenig wie die Vorbereitungen für die 29. Saison des Dresdner Weihnachtszirkus.

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1: Wir müssen im Moment von einer hohen Bedrohungslage ausgehen. Das gilt natürlich auch für den Freistaat Sachsen.
2: Innenminister Armin Schuster zieht nach dem dritten Sicherheitskabinett Bilanz. Künftig soll das Gremium häufiger und kompakter tagen. Nach der allgemeinen Lage richtet sich der Blick auf Sachsen.
1: Das gilt natürlich auch für den Freistaat Sachsen. Nehmen Sie den Vorfall am Flughafen Leipzig. Ich denke, immer noch mit 2 Jahre vorher der versuchte Anschlag auf den Flug, der glücklicherweise deshalb nicht gelang, weil die Maschine Verspätung hatte und die Detonation im Frachtzentrum erfolgte.
2: Die Staatsregierung will Sicherheitsfragen ressortübergreifend bündeln. Informationen sollen künftig schneller zusammenlaufen. Denn mögliche Einflussnahmen haben viele Gesichter.
1: Das sind Cyberattacken, das sind Desinformationskampagnen, das sind Spionage, Sabotage, prinzipiell das Agieren eines fremden staatlichen Akteurs auf unserem Hoheitsgebiet. Das ist das, was wir als Aufgabe haben im SMI. Und da ist natürlich ein Wort, ein Schlüsselwort für alle Ressorts, das Thema Kritis. Und mit denen, also mit den Kritis-Sektoren, mit den neuen, und mit den Kritis-Betreibern wollen wir möglichst schnell in einen engen Austausch kommen.
2: Dafür entsteht ein neues Koordinierungsgremium für Sicherheit und Bevölkerungsschutz. Ministerien und Sicherheitsbehörden sollen dort enger zusammenarbeiten. Neben Strategie geht es auch um konkrete Fähigkeiten.
1: Wir haben eine Drohnenabwehrstaffel der Polizei, die werden wir aufrüsten. Vor allem personell und materiell entscheidet sich das dann im Haushalt, ob da was geht. Eine kleine Summe habe ich schon, jetzt im Regierungsentwurf, da müssen wir abwarten. Aber wir wollen möglichst in der Alltagsorganisation bleiben und die, ich sag mal, empowern durch das neue Koordinierungsgremium.
2: Neue Landesämter oder ein eigenes Abwehrzentrum sind nicht geplant. Sachsen setzt stattdessen auf bestehende Strukturen. Verantwortung sieht die Regierung aber nicht nur beim Staat.
1: Beim Thema, wie soll ich das nennen, mentale oder psychische Resilienz der Bevölkerung, geht es mir darum, das ist die Aufgabe, deutlich zu machen, dass Eigen- und Selbstvorsorge nichts mit, das höre ich häufiger mal, nichts mit Militarisierung zu tun hat, sondern dass es eine Gesellschaft resilient und handlungsfähiger macht, wenn wir es schaffen, dafür zu sensibilisieren, wie bereite ich mich vor auf alltägliche Situationen wie Brownout, Blackout, Situation in einer Pandemie, Naturkatastrophe.
2: Auch der Schutz sensibler Anlagen soll rechtlich erleichtert werden. Beim Bund werden dafür neue Möglichkeiten beraten. Sachsen will anschließend prüfen, ob eigene Regeln nötig sind.

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6: Nachrichten. Der Landkreis Görlitz hat die erste Katastrophenschutzeinheit für psychosoziale Notfallversorgung in Sachsen gegründet. Die neue Staffel wurde in Kodersdorf in Dienst gestellt und soll Menschen nach Unglücksfällen, Katastrophen oder anderen belastenden Ereignissen unterstützen. Bei einem Verkehrsunfall in Chemnitz ist eine 27 Jahre alte Radfahrerin schwer verletzt worden. Nach Angaben der Polizei geriet ein 20-jähriger Autofahrer am Freitagabend beim Abbiegen auf die Gegenfahrbahn und stieß dort mit der Frau zusammen. In Dresden haben am Samstag hunderte Menschen für die Prüfung eines möglichen AfD-Verbotsverfahrens demonstriert. Der Demonstrationszug führte durch die Altstadt, startete am Theaterplatz und endete auch dort.

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1: Ich bin gegen ein Social-Media-Verbot, weil ich glaube, dass der Staat sich aus vielen Entscheidungen raushalten soll und ein Verbot immer die letzte Option ist.
2: Aber das kann ja nicht der Grund sein, dass man jetzt das Verbot sein lässt, nur weil man es nicht umsetzen kann.
3: Zwei Ansichten, eine Bühne und eine große Frage im Raum. Braucht es ein Social-Media-Verbot für Jugendliche? Am 7. Oktober 2026 bot die Sächsische Landesmedienanstalt in Leipzig Raum für genau diese Debatte. Auf dem Podium freier Journalist Alexander Teske und Gegner eines Social-Media-Verbots und Piotr Heller von der FAZ, der strengere Altersgrenzen befürwortet. Eine zentrale Streitfrage: Wie viel Verantwortung können Eltern übernehmen? Hellers Antwort darauf:
2: Es ist eine schwierige Aufgabe für die Eltern. Ja, es ist praktisch vielleicht eine zu schwierige Aufgabe, weil das eine Problem ist, es ist so ein kollektives Problem. Man will nicht der Einzige sein, der seinem Kind ein Smartphone oder Social Media verbietet.
3: Alexander Teske bewertet die Verantwortung anders.
1: Wie in vielen Dingen sind wir abhängig von dem, was die Eltern für uns entscheiden. Und dann kann man sagen, das ist nicht schön, was sie entscheiden, aber sie haben die Verantwortung dafür. Und sie haben auch die Verantwortung dafür, bekommt das Kind ein Smartphone oder bekommt es das nicht? Und zu kontrollieren, was macht das Kind mit dem Smartphone?
3: Und die Debatte ist gerade ziemlich aktuell. Die EU-Kommission hat im September den Kids Act vorgeschlagen. Unter 13 Jahren sollen eigene Social-Media-Konten tabu sein. Mit 13 und 14 nur eingeschränkt möglich. Einen eigenen Account soll es grundsätzlich erst ab 15 geben. Der Entwurf geht aber noch weiter. Auch Videoplattformen und andere digitale Dienste sollen stärker auf Minderjährige zugeschnitten und sicherer gestaltet werden. Doch für Teske ist noch ein anderer Punkt entscheidend.
1: Es gibt ja auch das Recht auf Teilhabe an der Gesellschaft und das würde man sozusagen damit aushebeln. Also wir sagen jetzt immer, Social Media ist böse und das alles problematisch an Inhalten, aber das ist mir einfach zu pauschal.
3: Spätestens bei der Rolle der Plattform kommen sich die beiden Positionen dann aber näher. Piotr Heller formuliert zunächst, was aus seiner Sicht dort passieren müsste.
2: Die Frage, ob man Verbot braucht oder nicht, die beantwortet sich dadurch, wie man es schafft, die Plattform in die Pflicht zu nehmen. Ja, also man könnte, also in der idealen Welt würde man sagen, okay, ihr macht jetzt Plattformen, die sicher sind für Kinder. Das heißt, dass da keine gefährlichen Inhalte zu sehen sind. Dass die keine Funktionen haben, die darauf ausgerichtet sind, die Kinder letztlich abhängig zu machen. Ja? Wenn man das mit den Plattformen durchsetzen könnte, dann bräuchte es kein Verbot.
3: Alexander Teske kommt an diesem Punkt zu einem ähnlichen Schluss.
1: Wir müssen an die Plattformbetreiber ran und das dort reglementieren, weil es ist nicht nur für Jugendliche problematisch, sondern eigentlich für alle. Also es tut allen nicht gut, stundenlang dort online zu sein.
3: Wie solche Altersgrenzen praktisch aussehen können, zeigt Australien. Dort müssen seit Dezember 2025 zahlreiche große Plattformen verhindern, dass unter 16-Jährige eigene Accounts führen. Dazu gehören unter anderem Instagram, TikTok, Snapchat, X und YouTube. Teske verweist auf erste Erfahrungen aus Australien.
1: Die allererste Kontrolle war jetzt nach 3 Monaten und da hat man gesehen, dass sehr, sehr viele Jugendliche das einfach umgangen haben. Die haben die Alterskontrollen ausgetrickst mit Make-up, die haben sozusagen andere Ausweise von Eltern und so weiter benutzt.
3: Piotr Heller zieht aus genau diesem Problem allerdings einen anderen Schluss.
2: Jugendliche finden einen Weg um Altersgrenzen herum, aber das kann ja nicht der Grund sein, dass man jetzt das Verbot sein lässt, nur weil man es nicht umsetzen kann. Ja?
3: Teske richtet den Blick aber zusätzlich auf diejenigen, die solche Regeln entwerfen.
1: Mich irritiert, dass die als Experten aussagen bei den Anhörungen und die Entscheidung treffen, häufig analog aufgewachsen sind und ein ganz anderes Denken mitbringen und da jetzt erstmal für Verbote plädieren, aber vielleicht das noch gar nicht so richtig durchsteigen, was sie da eigentlich verbieten wollen.
3: Beschlossen ist der Kids Act noch nicht. Bis Ende November sammelt die EU-Kommission Rückmeldungen, danach sind Parlament und Rat am Zug. Wann die Regeln tatsächlich kommen, steht also noch nicht fest. Offen blieb bei der Podiumsdiskussion in Leipzig vor allem eine Perspektive, die derjenigen, die eben nicht analog, sondern digital aufgewachsen sind.

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1: Der Ausbau des Chemnitzer Modells in Richtung Limbach-Oberfroda nimmt weiter Gestalt an. Der Chemnitzer Stadtrat hat nun entschieden, wie die neue Bahntrasse entlang der Leipziger Straße künftig verlaufen soll. Auf einer Länge von rund 1,7 Kilometern sollen neue Gleise zwischen der Hartmannstraße und der Wittgensdorfer Straße entstehen. Der Abschnitt reicht damit bis in die Nähe des Eissportzentrums. Die beschlossene Vorzugsvariante sieht vor, dass die Gleise zunächst auf der östlichen Seite der Leipziger Straße verlaufen. Ab der Mittelstraße wechseln sie in die Straßenmitte. Dort sollen sie auf einem sogenannten Rasengleis geführt werden. Entlang der Strecke sind 4 neue Haltestellen geplant. An der Salzstraße, der Glauchauer Straße, am Küschwaldring und am Botanischen Garten. Bei der Entscheidung spielten unter anderem der Lärmschutz, die Verkehrssicherheit und mögliche Eingriffe in die Umwelt eine Rolle. Durch die Gleisführung in der Straßenmitte soll der Abstand zu den Wohnhäusern vergrößert werden. Gleichzeitig sollen der Leipziger Platz und der Küschwaldpark möglichst wenig beeinträchtigt werden. Bis die ersten Bahnen hier fahren können, wird allerdings noch einige Zeit vergehen. Zunächst stehen weitere Planungen und Genehmigungen an. Die Entwurfsplanung soll bis Juni 2027 abgeschlossen sein, die Genehmigungsplanung bis Ende desselben Jahres. Das anschließende Planfeststellungsverfahren ist bis Dezember 2029 vorgesehen. Die Kosten für diesen Streckenabschnitt werden derzeit auf rund 61 Millionen Euro geschätzt. Finanziert werden soll das Projekt überwiegend durch Fördermittel von Bund und Freistaat Sachsen. Mit dem Chemnitzer Modell sollen Stadt und Umland künftig noch besser miteinander verbunden werden, möglichst ohne Umsteigen zwischen Straßenbahn und Regionalbahn. Am ersten Bauabschnitt zwischen Falkeplatz und Leipziger Straße wird bereits seit Februar 2026 gearbeitet. Mit dem jetzigen Beschluss ist nun auch für den nächsten Abschnitt die grundsätzliche Streckenführung festgelegt.

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2: Wir sind immer noch in einer Wirtschaftskrise.
3: Die Wirtschaft in Südwestsachsen kommt nicht richtig in Schwung. Zwar zeigen die neuen Herbstkonjunkturdaten eine leichte Stabilisierung, doch besonders in der Industrie bleibt die Situation angespannt. Innerhalb eines Jahres sind dort nach Angaben der Industrie- und Handelskammer Chemnitz rund 5.100 Arbeitsplätze weggefallen. Von einer echten Trendwende könne laut dem Chemnitzer IHK-Präsident Max Jankowski deshalb noch keine Rede sein.
2: Die Wirtschaft hat sich etwas stabilisiert, muss man ganz klar sagen. Aber wir sehen ganz und deutlich, dass es gerade in Sachen Industrie immer noch große Sorgenkinder gibt. Ja, die Industrie ist immer noch im Krisenmodus. Wir haben immer noch dieselben Probleme wie letztes Jahr auch. Ja. In Sachen von Energie. Wir kommen aus diesem Energiealbtraum nicht raus. Ja. Ein Auf und Ab, und wir haben die Energiekrise nicht mehr richtig im Griff. Ja. Wir gehen zu einer Hilfestellung, zu anderen Hilfestellung oder hier und da. Und da müssen wir auch mit der Ernsthaftigkeit drüber sprechen und sagen, wir sind nicht aus dem Krisenmodus raus. Wir sind immer noch im Krisenmodus. Wir sind immer noch in einer Wirtschaftskrise und wir brauchen endlich die Reformen.
3: Vor allem hohe Energie- und Arbeitskosten belasten die Unternehmen. Hinzu kommt die Unsicherheit darüber, wie sich die wirtschaftliche Lage weiterentwickelt. Auch die Erwartungen für die kommenden Monate bleiben pessimistisch. Das macht sich bei den Investitionen bemerkbar. Viele Betriebe geben nur noch Geld für das Nötigste aus. Für Wachstum und neue Arbeitsplätze fehlt die Zuversicht.
2: Wenn diese Unternehmen nicht das Gefühl haben, dass an den Rahmenbedingungen sich kurzfristig und langfristig Besserungen ergeben, in Sachen Energie, in Sachen Lohnnebenkosten, in Sachen Steuer, in Sachen Standortkosten generell, wenn dieses Gefühl nicht eintritt, wird nicht investiert. Und wir sehen es in den Zahlen, dass viel in Bestand investiert wird. Also man investiert quasi in den Verschleiß. Man hält den Maschinenraum am Laufen. Ja, man guckt, dass die Maschine läuft. Aber es werden keine neuen Maschinen gekauft. Es wird nicht expandiert. Es wird nicht erweitert. Es werden keine Arbeitsplätze geschaffen. Es ist momentan so Krisenmodus wie, wir gucken mal, wo es hingeht.
3: Etwas besser sieht die Lage im regionalen Handwerk aus. Anders als viele Industriebetriebe arbeiten Handwerksunternehmen vor allem für Kunden aus der Region und sind damit weniger vom internationalen Geschäft abhängig. Nach Angaben von Frank Wagner, Präsident der Handwerkskammer Chemnitz, sind besonders im Heizungs-, Sanitär- und Elektrobereich die Auftragsbücher noch gut gefüllt. Doch auch hier blicken die Betriebe mit Sorge auf die kommenden Monate.
4: Das Handwerk hat im Prinzip andere Rahmenbedingungen noch. Es tut im Land produzieren, es tut für den regionalen Markt produzieren. Es gibt zwar Betriebe, die auch exportieren und fürs Ausland machen. Damit ist es im Moment noch leichter, hier die Aufträge zu ordern. Aber wir sehen ja insgesamt, dass die Aussichten oder die Erwartungen für die nächste Zukunft doch pessimistischer ist als gedacht.
3: Besonders schwierig ist die Situation für Handwerksbetriebe, die Aufträge von anderen Unternehmen bekommen. Denn wenn die Industrie weniger investiert, spüren das auch ihre Zulieferer und Dienstleister. Hinzu kommen steigende Kosten und die Unsicherheit über die kommenden Monate. Für beide Kammerpräsidenten steht deshalb fest, ohne bessere wirtschaftliche Rahmenbedingungen wird eine nachhaltige Erholung schwierig. Dabei richten sie den Blick vor allem nach Berlin.
4: Die Regierung hat ja im Prinzip in Berlin schon festgestellt, wo sie im Prinzip Veränderungen treffen muss. Der Bundeskanzler hat den Herbst der Reform angekündigt. Das war leider 2025. Jetzt sind wir bei Herbst 2026. Und es ist noch nicht viel passiert. Und wir müssen wirklich schnell ins Handeln kommen, sodass die Wirtschaft insgesamt ins Rollen kommt. Und damit wären dann auch genug Aufträge fürs Handwerk da.
3: Auch IHK-Präsident Max Jankowski zeigt sich zunehmend ungeduldig. Bundeskanzler Friedrich Merz sei als Reformkanzler angetreten. Bislang sei es aber vor allem bei Ankündigungen geblieben. Aus Sicht der Kammern braucht es jetzt konkrete Entlastungen, damit die Unternehmen wieder Vertrauen fassen und investieren.
2: Wir müssen jetzt über den innerparteilichen Problem stehen. Wir müssen jetzt endlich auf Kurs kommen. Wir müssen jetzt endlich die Wirtschaft an erster Stelle stehen. Konsequent Bürokratieabbau, konsequente Sicherung und existenzielle Verfolgung dieser Energiethematiken, dass wir endlich sagen können, wir haben einen energetischen Kompass für das Land. Ja, Lohnnebenkosten müssen runter, ja, und Standortkosten müssen so weit attraktiv gemacht werden für die Wirtschaft. Hemmnisse in Sachen Bürokratie, Hemmnisse in Sachen Genehmigungsverfahren, Hemmnisse in Sachen von super teure Genehmigung dafür und ewige Wartezeiten, bis irgendwas passiert.

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12: Nachrichten. Der Landkreis Görlitz hat die erste Katastrophenschutzeinheit für psychosoziale Notfallversorgung in Sachsen gegründet. Die neue Staffel wurde in Kodersdorf in Dienst gestellt und soll Menschen nach Unglücksfällen, Katastrophen oder anderen belastenden Ereignissen unterstützen. Bei einem Verkehrsunfall in Chemnitz ist eine 27 Jahre alte Radfahrerin schwer verletzt worden. Nach Angaben der Polizei geriet ein 20-jähriger Autofahrer am Freitagabend beim Abbiegen auf die Gegenfahrbahn und stieß dort mit der Frau zusammen. In Dresden haben am Samstag hunderte Menschen für die Prüfung eines möglichen AfD-Verbotsverfahrens demonstriert. Der Demonstrationszug führte durch die Altstadt, startete am Theaterplatz und endete auch dort.

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1: Jede achte Frau wird im Laufe ihres Lebens an Brustkrebs erkranken. Und auch Männer sind betroffen.
2: Pink auf dem Eis. Dahinter ein ernstes Thema. Im Brustkrebsmonat Oktober nutzen die Icefighters ihre Heimspiele, um gemeinsam mit dem Uniklinikum Leipzig auf Brustkrebs aufmerksam zu machen.
3: Also wir haben ja hier die pinken Trikots an. Ich glaube, das ist alleine schon so ein Hingucker, wo man vielleicht auch als Kind oder egal wer dann nachfragt, okay, um was geht's da? Das ist vielleicht ein bisschen untypisch.
2: Die Farbe fällt auf. Doch dahinter steckt eine wichtige Frage. Was sollte man über Früherkennung eigentlich wissen? Beim Heimspiel gegen die Tilburg Trappers ist deshalb auch das Brustzentrum des Universitätsklinikums Leipzig in der Halle vertreten. Der Sport soll eine Bühne für ein Thema schaffen, mit dem sich viele sonst kaum beschäftigen.
4: Ich hoffe, dass der Sport zumindest da helfen kann, dass Leute, wenn es ein Flyer ist, der vielleicht bei den Spielen rumliegt oder Ansprechpersonen auch vor Ort sind, dass man einfach ins Gespräch kommt bzw. sich was mitnimmt, um einfach mal vielleicht ein paar Minuten investiert.
3: Sportvereine, man hat Fans, viele Leute, die dem Ganzen einfach folgen und mal viele Augen, die auf einen schauen. Und dann ist es natürlich eine gute Sache, wenn man ein wichtiges Thema anspricht.
2: Für den Icefighters-Spieler Daniel Schweiger ist Krebs dabei nicht nur ein abstraktes Gesundheitsthema. In seiner eigenen Familie hat er bereits erlebt, was eine solche Erkrankung bedeuten kann.
3: Also es ist nicht genau der Brustkrebs, aber in der Familie doch schon auch nochmal Krebs gehabt. Und ich glaube, natürlich, wenn man selber sowas schon mal erlebt hat, weiß man vielleicht ein bisschen mehr, wie schlimm sowas sein kann. Und genau deswegen ist es eben so wichtig, dass man sich drum kümmert und Vorsorge macht.
2: Was man selbst beobachten kann, erklärt Professor Baye Aktas. Sie ist Klinikdirektorin der Universitätsfrauenklinik Leipzig.
1: Man sollte die Untersuchungen in gleichen Abläufen machen. Gerne auch vor einem Spiegel, indem man auf die Arme mal anhebt. So kann man zum Beispiel auch Veränderungen der Haut wahrnehmen. Die wichtigste Veränderung ist, wenn Sie zum Beispiel einen Knoten tasten oder eine Verziehung der Brustwarze. Und insbesondere, wenn das einseitig vorkommt, dann sollte das abgeklärt werden.
2: Selbst abtasten ersetzt dabei keine ärztliche Untersuchung. Aktas verweist deshalb auch auf die regulären Angebote zur Früherkennung.
1: Ab 30 ist die Abtastung beim Frauenarzt gesetzlich geregelt und ab 50 bis 75 ist das Mammographie-Screening hier in Deutschland verbreitet, angeboten und sollte natürlich auch angenommen werden.
2: Dass ausgerechnet Eishockey Aufmerksamkeit für Brustkrebs schaffen kann, kennt Icefighters-Verteidiger Vincent Hessler schon seit seiner Kindheit.
4: Also ich war damals noch relativ klein, ich würde sagen um die 10 Jahre, vielleicht 12 Jahre. Und fand es damals eigentlich immer ja cool, dass in pinken Trikots gespielt wurden, weil es halt mal was ganz anderes war. Und habe mir auch damals in dem Alter natürlich keine Gedanken gemacht, worum es da eigentlich ging.
2: Heute weiß Hessler, was hinter der Farbe steckt. Und die Botschaft richtet sich nicht ausschließlich an Frauen.
1: Und auch Männer sind betroffen. Auch wenn sie nur 1% ausmachen, bekommen in Deutschland etwa 770 Männer pro Jahr Brustkrebs, weil sie haben auf einen Drüsenkörper. Insbesondere, weil man beim Mann nicht daran denkt, wird leider diese Erkrankung beim Mann sehr spät erkannt. Und je früher die Erkrankung festgestellt wird, desto besser sind auch die Heilungschancen beim Mann.
2: Für Aktas geht es darum, die Männer beim Thema Brustkrebs bewusst einzubeziehen.
1: Ich finde das ganz wichtig, dass auch Männer für diese Awareness zur Verfügung stehen und vor allem, dass sie sagen, ja, wir befassen uns mit dieser Thematik, weil fast zu jedem Mann gehört auch eine Frau, gehört auch eine Schwester, eine Mutter, eine Tochter. Dementsprechend ist es schon wichtig, dass wir nicht nur Frauen aufklären, weil auch Frauen können nachlässig mit der Vorsorge umgehen. Es ist wichtig, dass wir auch die Männer mit an Bord nehmen.
2: Die pinken Trikots sind damit vor allem eins, ein Türöffner. Sie sollen Aufmerksamkeit schaffen für das, worauf es danach ankommt. Den eigenen Körper kennen, Veränderungen ernst nehmen und die Möglichkeit der Früherkennung nutzen.

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1: Ein Zirkus braucht Autos im ersten Moment, dass wir nicht laufen müssen.
2: Und genau deshalb sollen zwei neue Fahrzeuge den Dresdner Weihnachtszirkus künftig durch den Alltag bringen. Ob zu Castings, Festivals oder anderen Großveranstaltungen. Das Team um Zirkusdirektor William Kölner ist während der Saison regelmäßig auf langen Strecken in Deutschland und Europa unterwegs.
1: Es gibt ganz viele Wege, die wir täglich zu bewältigen haben. Und da ist es schon ratsam, einen tollen Wagen unterm Hintern zu haben.
2: Übergeben wurden dieses Mal zwei Fahrzeuge. Diese sollen vor allem eins sichern: zuverlässige Mobilität im oft hektischen Zirkusalltag. Auch für Sascha Kölner sind Fahrzeuge ein wichtiger Teil der täglichen Arbeit.
3: Autos sind bei uns nicht mehr wegzudenken, genauso wie Radlader, LKWs. Also wenn wir auf dem Platz sind, dann sitzen wir immer in unserem Radladern drin oder im LKW, fahren die großen 40-Tonner durch die Weltgeschichte und alles andere mit PKWs. Und da braucht man einen zuverlässigen PKW.
2: Und dafür hat man einen Partner aus der Region ausgesucht.
4: Wir sorgen dafür, dass der Dresdner Weihnachtszirkus mit unseren Fahrzeugen mobil ist und freuen uns, in der Manege genauso Gast zu sein und uns inspirieren zu lassen von dem, was sie tun und was sie leben.
2: Parallel laufen die Vorbereitungen auf die 29. Saison auf Hochtouren. Die Künstler stehen fest, auf dem Zirkusplatz hat die Aufbauphase begonnen. Auch für Saschas Bruder William eine aufregende Phase.
1: Für die 29. Saison haben wir ganz tolle Künstler unter Vertrag genommen. Und befinden uns eigentlich jetzt so im Feintuning. Das heißt, wir sind die Zeltstadt am Aufbauen.
2: Wenn Anfang Dezember dann schließlich Artisten, Orchester und Technik zusammenkommen, dann geht's in die Probephase. Bis dahin bleibt noch einiges zu organisieren und entsprechend einiges an Strecke zurückzulegen.
3: Das machen wir ab dem 1. Dezember bis zum 8. Dezember. Da sind wir jeden Tag dann in der Manege und proben mit den Artisten, mit Orchester, mit Requisiteure, mit Licht, Ton und so weiter. Und ansonsten befinden wir uns jetzt gerade schon voll in der Aufbauphase. Also wir haben 23.000 Quadratmeter bei uns, die jetzt gerade bebaut werden, wie in jedem Jahr.
2: Bis zur Premiere und dem Saisonstart am 10. Dezember sind also noch einige Kilometer zu fahren. Die neuen Fahrzeuge dürften dabei kaum stillstehen. Genauso wenig wie die Vorbereitungen für die 29. Saison des Dresdner Weihnachtszirkus.

0: Wir müssen im Moment von einer hohen Bedrohungslage ausgehen. Das gilt natürlich auch für den Freistaat Sachsen.
1: Innenminister Armin Schuster zieht nach dem dritten Sicherheitskabinett Bilanz. Künftig soll das Gremium häufiger und kompakter tagen. Nach der allgemeinen Lage richtet sich der Blick auf Sachsen.
0: Das gilt natürlich auch für den Freistaat Sachsen. Nehmen Sie den Vorfall am Flughafen Leipzig. Ich denke, immer noch mit 2 Jahre vorher der versuchte Anschlag auf den Flug, der glücklicherweise deshalb nicht gelang, weil die Maschine Verspätung hatte und die Detonation im Frachtzentrum erfolgte.
1: Die Staatsregierung will Sicherheitsfragen ressortübergreifend bündeln. Informationen sollen künftig schneller zusammenlaufen. Denn mögliche Einflussnahmen haben viele Gesichter.
0: Das sind Cyberattacken. Das sind Desinformationskampagnen. Das sind Spionage, Sabotage, prinzipiell das Agieren eines fremden staatlichen Akteurs auf unserem Hoheitsgebiet. Das ist das, was wir als Aufgabe haben im SMI. Und da ist natürlich ein Wort, ein Schlüsselwort für alle Ressorts, das Thema Kritis. Und mit denen, also mit den Kritis-Sektoren, mit den neuen, und mit den Kritis-Betreibern wollen wir möglichst schnell in einen engen Austausch kommen.
1: Dafür entsteht ein neues Koordinierungsgremium für Sicherheit und Bevölkerungsschutz. Ministerien und Sicherheitsbehörden sollen dort enger zusammenarbeiten. Neben Strategie geht es auch um konkrete Fähigkeiten.
0: Wir haben eine Drohnenabwehrstaffel der Polizei, die werden wir aufrüsten. Vor allem personell und materiell entscheidet sich das dann im Haushalt, ob da was geht. Eine kleine Summe habe ich schon, jetzt im Regierungsentwurf, da müssen wir abwarten. Aber wir wollen möglichst in der Alltagsorganisation bleiben und die, ich sag mal, empowern durch das neue Koordinierungsgremium.
1: Neue Landesämter oder ein eigenes Abwehrzentrum sind nicht geplant. Sachsen setzt stattdessen auf bestehende Strukturen. Verantwortung sieht die Regierung aber nicht nur beim Staat.
0: Beim Thema, wie soll ich das nennen, mentale oder psychische Resilienz der Bevölkerung, geht es mir darum, das ist die Aufgabe, deutlich zu machen, dass Eigen- und Selbstvorsorge nichts mit, das höre ich häufiger mal, nichts mit Militarisierung zu tun hat, sondern dass es eine Gesellschaft resilient und handlungsfähiger macht, wenn wir es schaffen, dafür zu sensibilisieren, wie bereite ich mich vor auf alltägliche Situationen wie Brownout, Blackout, Situation in einer Pandemie, Naturkatastrophe.
1: Auch der Schutz sensibler Anlagen soll rechtlich erleichtert werden. Beim Bund werden dafür neue Möglichkeiten beraten. Sachsen will anschließend prüfen, ob eigene Regeln nötig sind.

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6: Nachrichten. Asylklagen dauern in Sachsen bundesweit am längsten. Im ersten Halbjahr vergingen bis zu einer Gerichtsentscheidung im Schnitt 20,4 Monate. Deutschlandweit lag der Durchschnitt bei 15,3 Monaten. Das Kinderfilmfestival Schlingel in Chemnitz ist mit der Vergabe von 19 Preisen zu Ende gegangen. Den Europäischen Filmpreis erhielt der finnische Abenteuerfilm Winski und Der Schatz der Wikinger. Bei der 31. Ausgabe wurden 194 Filme aus 60 Ländern gezeigt. Red Bulls neuer globaler Fußballchef Roger Schmidt hat Gerüchte über eine Rückkehr von Julian Nagelsmann zu RB Leipzig zurückgewiesen. Im ZDF-Sportstudio sagte er, man sei davon ganz weit entfernt. Stattdessen wolle Red Bull auf Kontinuität auf der Trainerposition setzen.

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1: Ich bin gegen ein Social-Media-Verbot, weil ich glaube, dass der Staat sich aus vielen Entscheidungen raushalten soll und ein Verbot immer die letzte Option ist.
2: Aber das kann ja nicht der Grund sein, dass man jetzt das Verbot sein lässt, nur weil man es nicht umsetzen kann.
3: Zwei Ansichten, eine Bühne und eine große Frage im Raum. Braucht es ein Social-Media-Verbot für Jugendliche? Am 7. Oktober 2026 bot die Sächsische Landesmedienanstalt in Leipzig Raum für genau diese Debatte. Auf dem Podium freier Journalist Alexander Teske und Gegner eines Social-Media-Verbots und Piotr Heller von der FAZ, der strengere Altersgrenzen befürwortet. Eine zentrale Streitfrage: Wie viel Verantwortung können Eltern übernehmen? Hellers Antwort darauf:
2: Es ist eine schwierige Aufgabe für die Eltern. Ja, es ist praktisch vielleicht eine zu schwierige Aufgabe, weil das eine Problem ist, es ist so ein kollektives Problem. Man will nicht der Einzige sein, der seinem Kind ein Smartphone oder Social Media verbietet.
3: Alexander Teske bewertet die Verantwortung anders.
1: Wie in vielen Dingen sind wir abhängig von dem, was die Eltern für uns entscheiden. Und dann kann man sagen, das ist nicht schön, was sie entscheiden, aber sie haben die Verantwortung dafür. Und sie haben auch die Verantwortung dafür, bekommt das Kind ein Smartphone oder bekommt es das nicht? Und zu kontrollieren, was macht das Kind mit dem Smartphone?
3: Und die Debatte ist gerade ziemlich aktuell. Die EU-Kommission hat im September den Kids Act vorgeschlagen. Unter 13 Jahren sollen eigene Social-Media-Konten tabu sein. Mit 13 und 14 nur eingeschränkt möglich. Einen eigenen Account soll es grundsätzlich erst ab 15 geben. Der Entwurf geht aber noch weiter. Auch Videoplattformen und andere digitale Dienste sollen stärker auf Minderjährige zugeschnitten und sicherer gestaltet werden. Doch für Teske ist noch ein anderer Punkt entscheidend.
1: Es gibt ja auch das Recht auf Teilhabe an der Gesellschaft und das würde man sozusagen damit aushebeln. Also wir sagen jetzt immer, Social Media ist böse und das alles problematisch an Inhalten, aber das ist mir einfach zu pauschal.
3: Spätestens bei der Rolle der Plattform kommen sich die beiden Positionen dann aber näher. Piotr Heller formuliert zunächst, was aus seiner Sicht dort passieren müsste.
2: Die Frage, ob man Verbot braucht oder nicht, die beantwortet sich dadurch, wie man es schafft, die Plattform in die Pflicht zu nehmen. Ja, also man könnte, also in einer idealen Welt würde man sagen, okay, ihr macht jetzt Plattformen, die sicher sind für Kinder. Das heißt, dass da keine gefährlichen Inhalte zu sehen sind. Dass die keine Funktionen haben, die darauf ausgerichtet sind, die Kinder letztlich abhängig zu machen. Ja? Wenn man das mit den Plattformen durchsetzen könnte, dann bräuchte es kein Verbot.
3: Alexander Teske kommt an diesem Punkt zu einem ähnlichen Schluss.
1: Wir müssen an die Plattformbetreiber ran und das dort reglementieren, weil es ist nicht nur für Jugendliche problematisch, sondern eigentlich für alle. Also es tut allen nicht gut, stundenlang dort online zu sein.
3: Wie solche Altersgrenzen praktisch aussehen können, zeigt Australien. Dort müssen seit Dezember 2025 zahlreiche große Plattformen verhindern, dass unter 16-Jährige eigene Accounts führen. Dazu gehören unter anderem Instagram, TikTok, Snapchat, X und YouTube. Teske verweist auf erste Erfahrungen aus Australien.
1: Die allererste Kontrolle war jetzt nach 3 Monaten und da hat man gesehen, dass sehr, sehr viele Jugendliche das einfach umgangen haben. Die haben die Alterskontrollen ausgetrickst mit Make-up, die haben sozusagen andere Ausweise von Eltern und so weiter benutzt.
3: Piotr Heller zieht aus genau diesem Problem allerdings einen anderen Schluss.
2: Jugendliche finden einen Weg um Altersgrenzen herum, aber das kann ja nicht der Grund sein, dass man jetzt das Verbot sein lässt, nur weil man es nicht umsetzen kann. Ja?
3: Teske richtet den Blick aber zusätzlich auf diejenigen, die solche Regeln entwerfen.
1: Mich irritiert, dass die als Experten aussagen bei den Anhörungen und die Entscheidung treffen, häufig analog aufgewachsen sind und ein ganz anderes Denken mitbringen und da jetzt erstmal für Verbote plädieren, aber vielleicht das noch gar nicht so richtig durchsteigen, was sie da eigentlich verbieten wollen.
3: Beschlossen ist der Kids Act noch nicht. Bis Ende November sammelt die EU-Kommission Rückmeldungen, danach sind Parlament und Rat am Zug. Wann die Regeln tatsächlich kommen, steht also noch nicht fest. Offen blieb bei der Podiumsdiskussion in Leipzig vor allem eine Perspektive, die derjenigen, die eben nicht analog, sondern digital aufgewachsen sind.

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2: Der Ausbau des Chemnitzer Modells in Richtung Limbach-Oberfroda nimmt weiter Gestalt an. Der Chemnitzer Stadtrat hat nun entschieden, wie die neue Bahntrasse entlang der Leipziger Straße künftig verlaufen soll. Auf einer Länge von rund 1,7 Kilometern sollen neue Gleise zwischen der Hartmannstraße und der Wittgensdorfer Straße entstehen. Der Abschnitt reicht damit bis in die Nähe des Eissportzentrums. Die beschlossene Vorzugsvariante sieht vor, dass die Gleise zunächst auf der östlichen Seite der Leipziger Straße verlaufen. Ab der Mittelstraße wechseln sie in die Straßenmitte. Dort sollen sie auf einem sogenannten Rasengleis geführt werden. Entlang der Strecke sind 4 neue Haltestellen geplant. An der Salzstraße, der Glauchauer Straße, am Küschwaldring und am Botanischen Garten. Bei der Entscheidung spielten unter anderem der Lärmschutz, die Verkehrssicherheit und mögliche Eingriffe in die Umwelt eine Rolle. Durch die Gleisführung in der Straßenmitte soll der Abstand zu den Wohnhäusern vergrößert werden. Gleichzeitig sollen der Leipziger Platz und der Küschwaldpark möglichst wenig beeinträchtigt werden. Bis die ersten Bahnen hier fahren können, wird allerdings noch einige Zeit vergehen. Zunächst stehen weitere Planungen und Genehmigungen an. Die Entwurfsplanung soll bis Juni 2027 abgeschlossen sein, die Genehmigungsplanung bis Ende desselben Jahres. Das anschließende Planfeststellungsverfahren ist bis Dezember 2029 vorgesehen. Die Kosten für diesen Streckenabschnitt werden derzeit auf rund 61 Millionen Euro geschätzt. Finanziert werden soll das Projekt überwiegend durch Fördermittel von Bund und Freistaat Sachsen. Mit dem Chemnitzer Modell sollen Stadt und Umland künftig noch besser miteinander verbunden werden, möglichst ohne Umsteigen zwischen Straßenbahn und Regionalbahn. Am ersten Bauabschnitt zwischen Falkeplatz und Leipziger Straße wird bereits seit Februar 2026 gearbeitet. Mit dem jetzigen Beschluss ist nun auch für den nächsten Abschnitt die grundsätzliche Streckenführung festgelegt.
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2: Wir sind immer noch in einer Wirtschaftskrise.
3: Die Wirtschaft in Südwestsachsen kommt nicht richtig in Schwung. Zwar zeigen die neuen Herbstkonjunkturdaten eine leichte Stabilisierung, doch besonders in der Industrie bleibt die Situation angespannt. Innerhalb eines Jahres sind dort nach Angaben der Industrie- und Handelskammer Chemnitz rund 5.100 Arbeitsplätze weggefallen. Von einer echten Trendwende könne laut dem Chemnitzer IHK-Präsident Max Jankowski deshalb noch keine Rede sein.
2: Die Wirtschaft hat sich etwas stabilisiert, muss man ganz klar sagen. Aber wir sehen ganz und deutlich, dass es gerade in Sachen Industrie immer noch große Sorgenkinder gibt. Ja, die Industrie ist immer noch im Krisenmodus. Wir haben immer noch dieselben Probleme wie letztes Jahr auch. Ja. In Sachen von Energie. Wir kommen aus diesem Energiealbtraum nicht raus. Ja. Ein Auf und Ab, und wir haben die Energiekrise nicht mehr richtig im Griff. Ja. Wir gehen zu einer Hilfestellung, zu anderen Hilfestellung oder hier und da. Und da müssen wir auch mit der Ernsthaftigkeit drüber sprechen und sagen, wir sind nicht aus dem Krisenmodus raus. Wir sind immer noch im Krisenmodus. Wir sind immer noch in einer Wirtschaftskrise und wir brauchen endlich die Reformen.
3: Vor allem hohe Energie- und Arbeitskosten belasten die Unternehmen. Hinzu kommt die Unsicherheit darüber, wie sich die wirtschaftliche Lage weiterentwickelt. Auch die Erwartungen für die kommenden Monate bleiben pessimistisch. Das macht sich bei den Investitionen bemerkbar. Viele Betriebe geben nur noch Geld für das Nötigste aus. Für Wachstum und neue Arbeitsplätze fehlt die Zuversicht.
2: Wenn diese Unternehmen nicht das Gefühl haben, dass an den Rahmenbedingungen sich kurzfristig und langfristig Besserungen ergeben, in Sachen Energie, in Sachen Lohnnebenkosten, in Sachen Steuer, in Sachen Standortkosten generell, wenn dieses Gefühl nicht eintritt, wird nicht investiert. Und wir sehen es in den Zahlen, dass viel in Bestand investiert wird. Also man investiert quasi in den Verschleiß. Man hält den Maschinenraum am Laufen. Ja, man guckt, dass die Maschine läuft. Aber es werden keine neuen Maschinen gekauft. Es wird nicht expandiert. Es wird nicht erweitert. Es werden keine Arbeitsplätze geschaffen. Es ist momentan so Krisenmodus wie, wir gucken mal, wo es hingeht.
3: Etwas besser sieht die Lage im regionalen Handwerk aus. Anders als viele Industriebetriebe arbeiten Handwerksunternehmen vor allem für Kunden aus der Region und sind damit weniger vom internationalen Geschäft abhängig. Nach Angaben von Frank Wagner, Präsident der Handwerkskammer Chemnitz, sind besonders im Heizungs-, Sanitär- und Elektrobereich die Auftragsbücher noch gut gefüllt. Doch auch hier blicken die Betriebe mit Sorge auf die kommenden Monate.
4: Das Handwerk hat im Prinzip andere Rahmenbedingungen noch. Es tut im Land produzieren, es tut für den regionalen Markt produzieren. Es gibt zwar Betriebe, die auch exportieren und fürs Ausland machen. Damit ist es im Moment noch leichter, hier die Aufträge zu ordern. Aber wir sehen ja insgesamt, dass die Aussichten oder die Erwartungen für die nächste Zukunft doch pessimistischer ist als gedacht.
3: Besonders schwierig ist die Situation für Handwerksbetriebe, die Aufträge von anderen Unternehmen bekommen. Denn wenn die Industrie weniger investiert, spüren das auch ihre Zulieferer und Dienstleister. Hinzu kommen steigende Kosten und die Unsicherheit über die kommenden Monate. Für beide Kammerpräsidenten steht deshalb fest, ohne bessere wirtschaftliche Rahmenbedingungen wird eine nachhaltige Erholung schwierig. Dabei richten sie den Blick vor allem nach Berlin.
4: Die Regierung hat ja im Prinzip in Berlin schon festgestellt, wo sie im Prinzip Veränderungen treffen muss. Der Bundeskanzler hat den Herbst der Reform angekündigt. Das war leider 2025, jetzt sind wir bei Herbst 2026. Und es ist noch nicht viel passiert. Und wir müssen wirklich schnell ins Handeln kommen, sodass die Wirtschaft insgesamt ins Rollen kommt. Und damit wären dann auch genug Aufträge fürs Handwerk da.
3: Auch IHK-Präsident Max Jankowski zeigt sich zunehmend ungeduldig. Bundeskanzler Friedrich Merz sei als Reformkanzler angetreten. Bislang sei es aber vor allem bei Ankündigungen geblieben. Aus Sicht der Kammern braucht es jetzt konkrete Entlastungen, damit die Unternehmen wieder Vertrauen fassen und investieren.
2: Wir müssen jetzt über den innerparteilichen Problem stehen. Wir müssen jetzt endlich auf Kurs kommen. Wir müssen jetzt endlich die Wirtschaft an erster Stelle stehen. Konsequent Bürokratieabbau, konsequente Sicherung und existenzielle Verfolgung dieser Energiethematiken, dass wir endlich sagen können, wir haben einen energetischen Kompass für das Land. Ja, Lohnnebenkosten müssen runter, ja, und Standortkosten müssen soweit attraktiv gemacht werden für die Wirtschaft. Hemmnisse in Sachen Bürokratie, Hemmnisse in Sachen Genehmigungsverfahren, Hemmnisse in Sachen von super teure Genehmigung dafür und ewige Wartezeiten, bis irgendwas passiert,

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12: Nachrichten. Asylklagen dauern in Sachsen bundesweit am längsten. Im ersten Halbjahr vergingen bis zu einer Gerichtsentscheidung im Schnitt 20,4 Monate. Deutschlandweit lag der Durchschnitt bei 15,3 Monaten. Das Kinderfilmfestival Schlingel in Chemnitz ist mit der Vergabe von 19 Preisen zu Ende gegangen. Den Europäischen Filmpreis erhielt der finnische Abenteuerfilm Winski und der Schatz der Wikinger. Bei der 31. Ausgabe wurden 194 Filme aus 60 Ländern gezeigt. Red Bulls neuer globaler Fußballchef Roger Schmidt hat Gerüchte über eine Rückkehr von Julian Nagelsmann zu RB Leipzig zurückgewiesen. Im ZDF-Sportstudio sagte er, man sei davon ganz weit entfernt. Stattdessen wolle Red Bull auf Kontinuität auf der Trainerposition setzen.

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1: Jede achte Frau wird im Laufe ihres Lebens an Brustkrebs erkranken. Und auch Männer sind betroffen.
2: Pink auf dem Eis. Dahinter ein ernstes Thema. Im Brustkrebsmonat Oktober nutzen die Icefighters ihre Heimspiele, um gemeinsam mit dem Uniklinikum Leipzig auf Brustkrebs aufmerksam zu machen.
3: Also wir haben ja hier die pinken Trikots an. Ich glaube, das ist alleine schon so ein Hingucker, wo man vielleicht auch als Kind oder egal wer dann nachfragt, okay, um was geht's da? Das ist vielleicht ein bisschen untypisch.
2: Die Farbe fällt auf. Doch dahinter steckt eine wichtige Frage. Was sollte man über Früherkennung eigentlich wissen? Beim Heimspiel gegen die Tilburg Trappers ist deshalb auch das Brustzentrum des Universitätsklinikums Leipzig in der Halle vertreten. Der Sport soll eine Bühne für ein Thema schaffen, mit dem sich viele sonst kaum beschäftigen.
4: Ich hoffe, dass der Sport zumindest da helfen kann, dass Leute, wenn es ein Flyer ist, der vielleicht bei den Spielen rumliegt oder Ansprechpersonen auch vor Ort sind, dass man einfach ins Gespräch kommt bzw. sich was mitnimmt, um einfach mal sich vielleicht ein paar Minuten investiert.
3: Sportvereine, man hat Fans, viele Leute, die dem Ganzen einfach folgen und mal viele Augen, die auf einen schauen. Und dann ist es natürlich eine gute Sache, wenn man ein wichtiges Thema anspricht.
2: Für den Icefighters-Spieler Daniel Schweiger ist Krebs dabei nicht nur ein abstraktes Gesundheitsthema. In seiner eigenen Familie hat er bereits erlebt, was eine solche Erkrankung bedeuten kann.
3: Also es ist nicht genau der Brustkrebs, aber in der Familie doch schon auch nochmal Krebs gehabt. Und ich glaube, natürlich, wenn man selber sowas schon mal erlebt hat, weiß man vielleicht ein bisschen mehr, wie schlimm sowas sein kann. Und genau deswegen ist es eben so wichtig, dass man sich drum kümmert und Vorsorge macht.
2: Was man selbst beobachten kann, erklärt Professor Baye Aktas. Sie ist Klinikdirektorin der Universitätsfrauenklinik Leipzig.
1: Man sollte die Untersuchungen in gleichen Abläufen machen. Gerne auch vor einem Spiegel, indem man auch die Arme mal anhebt. So kann man zum Beispiel auch Veränderungen der Haut wahrnehmen. Die wichtigste Veränderung ist, wenn Sie zum Beispiel einen Knoten tasten oder eine Verziehung der Brustwarze. Und insbesondere, wenn das einseitig vorkommt, dann sollte das abgeklärt werden.
2: Selbst abtasten ersetzt dabei keine ärztliche Untersuchung. Aktas verweist deshalb auch auf die regulären Angebote zur Früherkennung.
1: Ab 30 ist die Abtastung beim Frauenarzt gesetzlich geregelt und ab 50 bis 75 ist das Mammographie-Screening hier in Deutschland verbreitet, angeboten und sollte natürlich auch angenommen werden.
2: Dass ausgerechnet Eishockey Aufmerksamkeit für Brustkrebs schaffen kann, kennt Icefighters-Verteidiger Vincent Hessler schon seit seiner Kindheit.
4: Also ich war damals noch relativ klein, ich würde sagen um die 10 Jahre, vielleicht 12 Jahre. Und fand es damals eigentlich immer ja cool, dass in pinken Trikots gespielt wurden, weil es halt mal was ganz anderes war. Und habe mir auch damals in dem Alter natürlich keine Gedanken gemacht, worum es da eigentlich ging.
2: Heute weiß Hessler, was hinter der Farbe steckt. Und die Botschaft richtet sich nicht ausschließlich an Frauen.
1: Und auch Männer sind betroffen. Auch wenn sie nur 1% ausmachen, bekommen in Deutschland etwa 770 Männer pro Jahr Brustkrebs, weil sie haben auch einen Drüsenkörper. Insbesondere weil man beim Mann nicht daran denkt, wird leider diese Erkrankung beim Mann sehr spät erkannt. Und je früher die Erkrankung festgestellt wird, desto besser sind auch die Heilungschancen beim Mann.
2: Für Aktas geht es darum, die Männer beim Thema Brustkrebs bewusst einzubeziehen.
1: Ich finde das ganz wichtig, dass auch Männer für diese Awareness zur Verfügung stehen und vor allem, dass sie sagen, ja, wir befassen uns mit dieser Thematik, weil fast zu jedem Mann gehört auch eine Frau. Gehört auch eine Schwester, eine Mutter, eine Tochter. Dementsprechend ist es schon wichtig, dass wir nicht nur Frauen aufklären, weil auch Frauen können nachlässig mit der Vorsorge umgehen. Es ist wichtig, dass wir auch die Männer mit an Bord nehmen.
2: Die pinken Trikots sind damit vor allem eins, ein Türöffner. Sie sollen Aufmerksamkeit schaffen für das, worauf es danach ankommt. Den eigenen Körper kennen, Veränderungen ernst nehmen und die Möglichkeit der Früherkennung nutzen.

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2: Ein Zirkus braucht Autos im ersten Moment, dass wir nicht laufen müssen.
3: Und genau deshalb sollen zwei neue Fahrzeuge den Dresdner Weihnachtszirkus künftig durch den Alltag bringen. Ob zu Castings, Festivals oder anderen Großveranstaltungen. Das Team um Zirkusdirektor William Kölner ist während der Saison regelmäßig auf langen Strecken in Deutschland und Europa unterwegs.
2: Es gibt ganz viele Wege, die wir täglich zu bewältigen haben. Und da ist es schon ratsam, einen tollen Wagen unterm Hintern zu haben.
3: Übergeben wurden dieses Mal zwei Fahrzeuge. Diese sollen vor allem eins sichern: zuverlässige Mobilität im oft hektischen Zirkusalltag. Auch für Sascha Kölner sind Fahrzeuge ein wichtiger Teil der täglichen Arbeit.
4: Ja, Autos sind bei uns nicht mehr wegzudenken, genauso wie Radlader, LKWs. Also wenn wir auf dem Platz sind, dann sitzen wir immer in unserem Radladern drin oder im LKW, fahren die großen 40-Tonner durch Weltgeschichte und alles andere mit PKWs. Und da braucht man einen zuverlässigen PKW.
3: Und dafür hat man einen Partner aus der Region ausgesucht.
5: Wir sorgen dafür, dass der Dresdner Weihnachtszirkus mit unseren Fahrzeugen mobil ist und freuen uns, in der Manege genauso Gast zu sein und uns inspirieren zu lassen von dem, was sie tun und was sie leben.
3: Parallel laufen die Vorbereitungen auf die 29. Saison auf Hochtouren. Die Künstler stehen fest, auf dem Zirkusplatz hat die Aufbauphase begonnen. Auch für Saschas Bruder William eine aufregende Phase.
2: Für die 29. Saison haben wir ganz tolle Künstler unter Vertrag genommen. Und befinden uns eigentlich jetzt so im Feintuning. Das heißt, wir sind die Zeltstadt am Aufbauen.
3: Wenn Anfang Dezember dann schließlich Artisten, Orchester und Technik zusammenkommen, dann geht's in die Probephase. Bis dahin bleibt noch einiges zu organisieren und entsprechend einiges an Strecke zurückzulegen.
4: Das machen wir ab dem 1. Dezember bis zum 8. Dezember. Da sind wir jeden Tag dann in der Manege und proben mit den Artisten, mit Orchester, mit Requisiteure, mit Licht, Ton und so weiter. Und ansonsten befinden wir uns jetzt gerade schon voll in der Aufbauphase. Also wir haben 23.000 Quadratmeter bei uns, die jetzt gerade bebaut werden, wie in jedem Jahr.
3: Bis zur Premiere und dem Saisonstart am 10. Dezember sind also noch einige Kilometer zu fahren. Die neuen Fahrzeuge dürften dabei kaum stillstehen. Genauso wenig wie die Vorbereitungen für die 29. Saison des Dresdner Weihnachtszirkus.

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2: Wir müssen im Moment von einer hohen Bedrohungslage ausgehen. Das gilt natürlich auch für den Freistaat Sachsen.
3: Innenminister Armin Schuster zieht nach dem dritten Sicherheitskabinett Bilanz. Künftig soll das Gremium häufiger und kompakter tagen. Nach der allgemeinen Lage richtet sich der Blick auf Sachsen.
2: Das gilt natürlich auch für den Freistaat Sachsen. Nehmen Sie den Vorfall am Flughafen Leipzig. Ich denke, immer noch mit 2 Jahre vorher der versuchte Anschlag auf den Flug, der glücklicherweise deshalb nicht gelang, weil die Maschine Verspätung hatte und die Detonation im Frachtzentrum erfolgte.
3: Die Staatsregierung will Sicherheitsfragen ressortübergreifend bündeln. Informationen sollen künftig schneller zusammenlaufen. Denn mögliche Einflussnahmen haben viele Gesichter.
2: Das sind Cyberattacken. Das

0: Und mit denen, also mit den Kritis-Sektoren, mit den neuen und mit den Kritis-Betreibern, wollen wir möglichst schnell in einen engen Austausch kommen.
1: Dafür entsteht ein neues Koordinierungsgremium für Sicherheit und Bevölkerungsschutz. Ministerien und Sicherheitsbehörden sollen dort enger zusammenarbeiten. Neben Strategie geht es auch um konkrete Fähigkeiten.
0: Wir haben eine Drohnenabwehrstaffel der Polizei, die werden wir aufrüsten. Vor allem personell und materiell entscheidet sich das dann im Haushalt, ob da was geht. Eine kleine Summe habe ich schon, jetzt im Regierungsentwurf, da müssen wir abwarten. Aber wir wollen möglichst in der Alltagsorganisation bleiben und die, ich sag mal, empowern durch das neue Koordinierungsgremium.
1: Neue Landesämter oder ein eigenes Abwehrzentrum sind nicht geplant. Sachsen setzt stattdessen auf bestehende Strukturen. Verantwortung sieht die Regierung aber nicht nur beim Staat.
0: Beim Thema, wie soll ich das nennen, mentale oder psychische Resilienz der Bevölkerung, geht es mir darum, das ist die Aufgabe, deutlich zu machen, dass Eigen- und Selbstvorsorge nichts mit, das höre ich häufiger mal, nichts mit Militarisierung zu tun hat, sondern dass es eine Gesellschaft resilient und handlungsfähiger macht, wenn wir es schaffen, dafür zu sensibilisieren, wie bereite ich mich vor auf alltägliche Situationen wie Brownout, Blackout, Situationen in einer Pandemie, Naturkatastrophe.
1: Auch der Schutz sensibler Anlagen soll rechtlich erleichtert werden. Beim Bund werden dafür neue Möglichkeiten beraten. Sachsen will anschließend prüfen, ob eigene Regeln nötig sind.

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6: Nachrichten. Asylklagen dauern in Sachsen bundesweit am längsten. Im ersten Halbjahr vergingen bis zu einer Gerichtsentscheidung im Schnitt 20,4 Monate. Deutschlandweit lag der Durchschnitt bei 15,3 Monaten. Das Kinderfilmfestival Schlingel in Chemnitz ist mit der Vergabe von 19 Preisen zu Ende gegangen. Den Europäischen Filmpreis erhielt der finnische Abenteuerfilm Winski und Der Schatz der Wikinger. Bei der 31. Ausgabe wurden 194 Filme aus 60 Ländern gezeigt. Red Bulls neuer globaler Fußballchef Roger Schmidt hat Gerüchte über eine Rückkehr von Julian Nagelsmann zu RB Leipzig zurückgewiesen. Im ZDF-Sportstudio sagte er, man sei davon ganz weit entfernt. Stattdessen wolle Red Bull auf Kontinuität auf der Trainerposition setzen.

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1: Ich bin gegen ein Social-Media-Verbot, weil ich glaube, dass der Staat sich aus vielen Entscheidungen raushalten soll und ein Verbot immer die letzte Option ist.
2: Aber das kann ja nicht der Grund sein, dass man jetzt das Verbot sein lässt, nur weil man es nicht umsetzen kann.
3: Zwei Ansichten, eine Bühne und eine große Frage im Raum. Braucht es ein Social-Media-Verbot für Jugendliche? Am 7. Oktober 2026 bot die Sächsische Landesmedienanstalt in Leipzig Raum für genau diese Debatte. Auf dem Podium freier Journalist Alexander Teske und Gegner eines Social-Media-Verbots und Piotr Heller von der FAZ, der strengere Altersgrenzen befürwortet. Eine zentrale Streitfrage: Wie viel Verantwortung können Eltern übernehmen? Hellers Antwort darauf:
2: Es ist eine schwierige Aufgabe für die Eltern. Ja, es ist praktisch vielleicht eine zu schwierige Aufgabe, weil das eine Problem ist, es ist so ein kollektives Problem. Man will nicht der Einzige sein, der seinem Kind ein Smartphone oder Social Media verbietet.
3: Alexander Teske bewertet die Verantwortung anders.
1: Wie in vielen Dingen sind wir abhängig von dem, was die Eltern für uns entscheiden. Und dann kann man sagen, das ist nicht schön, was sie entscheiden, aber sie haben die Verantwortung dafür. Und sie haben auch die Verantwortung dafür, bekommt das Kind ein Smartphone oder bekommt es das nicht? Und zu kontrollieren, was macht das Kind mit dem Smartphone?
3: Und die Debatte ist gerade ziemlich aktuell. Die EU-Kommission hat im September den Kids Act vorgeschlagen. Unter 13 Jahren sollen eigene Social-Media-Konten tabu sein. Mit 13 und 14 nur eingeschränkt möglich. Einen eigenen Account soll es grundsätzlich erst ab 15 geben. Der Entwurf geht aber noch weiter. Auch Videoplattformen und andere digitale Dienste sollen stärker auf Minderjährige zugeschnitten und sicherer gestaltet werden. Doch für Teske ist noch ein anderer Punkt entscheidend.
1: Es gibt ja auch das Recht auf Teilhabe an der Gesellschaft und das würde man sozusagen damit aushebeln. Also wir sagen jetzt immer, Social Media ist böse und das alles problematisch an Inhalten, aber das ist mir einfach zu pauschal.
3: Spätestens bei der Rolle der Plattform kommen sich die beiden Positionen dann aber näher. Piotr Heller formuliert zunächst, was aus seiner Sicht dort passieren müsste.
2: Die Frage, ob man Verbot braucht oder nicht, die beantwortet sich dadurch, wie man es schafft, die Plattform in die Pflicht zu nehmen. Ja, also man könnte, also in der idealen Welt würde man sagen, okay, ihr macht jetzt Plattformen, die sicher sind für Kinder. Das heißt, dass da keine gefährlichen Inhalte zu sehen sind. Dass die keine Funktionen haben, die darauf ausgerichtet sind, die Kinder letztlich abhängig zu machen. Ja? Wenn man das mit den Plattformen durchsetzen könnte, dann bräuchte es kein Verbot.
3: Alexander Teske kommt an diesem Punkt zu einem ähnlichen Schluss.
1: Wir müssen an die Plattformbetreiber ran und das dort reglementieren, weil es ist nicht nur für Jugendliche problematisch, sondern eigentlich für alle. Also es tut allen nicht gut, stundenlang dort online zu sein.
3: Wie solche Altersgrenzen praktisch aussehen können, zeigt Australien. Dort müssen seit Dezember 2025 zahlreiche große Plattformen verhindern, dass unter 16-Jährige eigene Accounts führen. Dazu gehören unter anderem Instagram, TikTok, Snapchat, X und YouTube. Teske verweist auf erste Erfahrungen aus Australien.
1: Die allererste Kontrolle war jetzt nach 3 Monaten und da hat man gesehen, dass sehr, sehr viele Jugendliche das einfach umgangen haben. Die haben die Alterskontrollen ausgetrickst mit Make-up, die haben sozusagen andere Ausweise von Eltern und so weiter benutzt.
3: Piotr Heller zieht aus genau diesem Problem allerdings einen anderen Schluss.
2: Jugendliche finden einen Weg um Altersgrenzen herum, aber das kann ja nicht der Grund sein, dass man jetzt das Verbot sein lässt, nur weil man es nicht umsetzen kann. Ja?
3: Teske richtet den Blick aber zusätzlich auf diejenigen, die solche Regeln entwerfen.
1: Mich irritiert, dass die als Experten aussagen bei den Anhörungen und die Entscheidung treffen, häufig analog aufgewachsen sind und ein ganz anderes Denken mitbringen und da jetzt erstmal für Verbote plädieren, aber vielleicht das noch gar nicht so richtig durchsteigen, was sie da eigentlich verbieten wollen.
3: Beschlossen ist der Kids Act noch nicht. Bis Ende November sammelt die EU-Kommission Rückmeldungen, danach sind Parlament und Rat am Zug. Wann die Regeln tatsächlich kommen, steht also noch nicht fest. Offen blieb bei der Podiumsdiskussion in Leipzig vor allem eine Perspektive, die derjenigen, die eben nicht analog, sondern digital aufgewachsen sind.

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1: Der Ausbau des Chemnitzer Modells in Richtung Limbach-Oberfroda nimmt weiter Gestalt an. Der Chemnitzer Stadtrat hat nun entschieden, wie die neue Bahntrasse entlang der Leipziger Straße künftig verlaufen soll. Auf einer Länge von rund 1,7 Kilometern sollen neue Gleise zwischen der Hartmannstraße und der Wittgensdorfer Straße entstehen. Der Abschnitt reicht damit bis in die Nähe des Eissportzentrums. Die beschlossene Vorzugsvariante sieht vor, dass die Gleise zunächst auf der östlichen Seite der Leipziger Straße verlaufen. Ab der Mittelstraße wechseln sie in die Straßenmitte. Dort sollen sie auf einem sogenannten Rasengleis geführt werden. Entlang der Strecke sind 4 neue Haltestellen geplant. An der Salzstraße, der Glauchauer Straße, am Küschwaldring und am Botanischen Garten. Bei der Entscheidung spielten unter anderem der Lärmschutz, die Verkehrssicherheit und mögliche Eingriffe in die Umwelt eine Rolle. Durch die Gleisführung in der Straßenmitte soll der Abstand zu den Wohnhäusern vergrößert werden. Gleichzeitig sollen der Leipziger Platz und der Küschwaldpark möglichst wenig beeinträchtigt werden. Bis die ersten Bahnen hier fahren können, wird allerdings noch einige Zeit vergehen. Zunächst stehen weitere Planungen und Genehmigungen an. Die Entwurfsplanung soll bis Juni 2027 abgeschlossen sein, die Genehmigungsplanung bis Ende desselben Jahres. Das anschließende Planfeststellungsverfahren ist bis Dezember 2029 vorgesehen. Die Kosten für diesen Streckenabschnitt werden derzeit auf rund 61 Millionen Euro geschätzt. Finanziert werden soll das Projekt überwiegend durch Fördermittel von Bund und Freistaat Sachsen. Mit dem Chemnitzer Modell sollen Stadt und Umland künftig noch besser miteinander verbunden werden, möglichst ohne Umsteigen zwischen Straßenbahn und Regionalbahn. Am ersten Bauabschnitt zwischen Falkeplatz und Leipziger Straße wird bereits seit Februar 2026 gearbeitet. Mit dem jetzigen Beschluss ist nun auch für den nächsten Abschnitt die grundsätzliche Streckenführung festgelegt.

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2: Wir sind immer noch in einer Wirtschaftskrise.
3: Die Wirtschaft in Südwestsachsen kommt nicht richtig in Schwung. Zwar zeigen die neuen Herbstkonjunkturdaten eine leichte Stabilisierung, doch besonders in der Industrie bleibt die Situation angespannt. Innerhalb eines Jahres sind dort nach Angaben der Industrie- und Handelskammer Chemnitz rund 5.100 Arbeitsplätze weggefallen. Von einer echten Trendwende könne laut dem Chemnitzer IHK-Präsident Max Jankowski deshalb noch keine Rede sein.
2: Die Wirtschaft hat sich etwas stabilisiert, muss man ganz klar sagen, aber wir sehen ganz und deutlich, dass es gerade in Sachen Industrie immer noch große Sorgenkinder gibt. Ja, die Industrie ist immer noch im Krisenmodus. Wir haben immer noch dieselben Probleme wie letztes Jahr auch. Ja. In Sachen von Energie. Wir kommen aus diesem Energiealbtraum nicht raus. Ja. Ein Auf und Ab, und wir haben die Energiekrise nicht mehr richtig im Griff. Ja. Wir gehen zu einer Hilfestellung, zu anderen Hilfestellung oder hier und da. Und da müssen wir auch mit der Ernsthaftigkeit drüber sprechen und sagen, wir sind nicht aus dem Krisenmodus raus. Wir sind immer noch im Krisenmodus. Wir sind immer noch in einer Wirtschaftskrise und wir brauchen endlich die Reformen.
3: Vor allem hohe Energie- und Arbeitskosten belasten die Unternehmen. Hinzu kommt die Unsicherheit darüber, wie sich die wirtschaftliche Lage weiterentwickelt. Auch die Erwartungen für die kommenden Monate bleiben pessimistisch. Das macht sich bei den Investitionen bemerkbar. Viele Betriebe geben nur noch Geld für das Nötigste aus. Für Wachstum und neue Arbeitsplätze fehlt die Zuversicht.
2: Wenn diese Unternehmen nicht das Gefühl haben, dass an den Rahmenbedingungen sich kurzfristig und langfristig Besserungen ergeben, in Sachen Energie, in Sachen Lohnnebenkosten, in Sachen Steuer, in Sachen Standortkosten generell, wenn dieses Gefühl nicht eintritt, wird nicht investiert. Und wir sehen es in den Zahlen, dass viel in Bestand investiert wird. Also man investiert quasi in den Verschleiß. Man hält den Maschinenraum am Laufen. Ja, man guckt, dass die Maschine läuft. Aber es werden keine neuen Maschinen gekauft. Es wird nicht expandiert. Es wird nicht erweitert. Es werden keine Arbeitsplätze geschaffen. Es ist momentan so Krisenmodus wie, wir gucken mal, wo es hingeht.
3: Etwas besser sieht die Lage im regionalen Handwerk aus. Anders als viele Industriebetriebe arbeiten Handwerksunternehmen vor allem für Kunden aus der Region und sind damit weniger vom internationalen Geschäft abhängig. Nach Angaben von Frank Wagner, Präsident der Handwerkskammer Chemnitz, sind besonders im Heizungs-, Sanitär- und Elektrobereich die Auftragsbücher noch gut gefüllt. Doch auch hier blicken die Betriebe mit Sorge auf die kommenden Monate.
4: Das Handwerk hat im Prinzip andere Rahmenbedingungen noch. Es tut im Land produzieren, es tut für den regionalen Markt produzieren. Es gibt zwar Betriebe, die auch exportieren und fürs Ausland machen. Damit ist es im Moment noch leichter, hier die Aufträge zu ordern. Aber wir sehen ja insgesamt, dass die Aussichten oder die Erwartungen für die nächste Zukunft doch pessimistischer ist als gedacht.
3: Besonders schwierig ist die Situation für Handwerksbetriebe, die Aufträge von anderen Unternehmen bekommen. Denn wenn die Industrie weniger investiert, spüren das auch ihre Zulieferer und Dienstleister. Hinzu kommen steigende Kosten und die Unsicherheit über die kommenden Monate. Für beide Kammerpräsidenten steht deshalb fest, ohne bessere wirtschaftliche Rahmenbedingungen wird eine nachhaltige Erholung schwierig. Dabei richten sie den Blick vor allem nach Berlin.
4: Die Regierung hat ja im Prinzip in Berlin schon festgestellt, wo sie im Prinzip Veränderungen treffen muss. Der Bundeskanzler hat den Herbst der Reform angekündigt. Das war leider 2025, jetzt sind wir bei Herbst 2026. Und es ist noch nicht viel passiert. Und wir müssen wirklich schnell ins Handeln kommen, sodass die Wirtschaft insgesamt ins Rollen kommt. Und damit wären dann auch genug Aufträge fürs Handwerk da.
3: Auch IHK-Präsident Max Jankowski zeigt sich zunehmend ungeduldig. Bundeskanzler Friedrich Merz sei als Reformkanzler angetreten. Bislang sei es aber vor allem bei Ankündigungen geblieben. Aus Sicht der Kammern braucht es jetzt konkrete Entlastungen, damit die Unternehmen wieder Vertrauen fassen und investieren.
2: Wir müssen jetzt über den innerparteilichen Problem stehen. Wir müssen jetzt endlich auf Kurs kommen. Wir müssen jetzt endlich die Wirtschaft an erster Stelle stehen. Konsequent Bürokratieabbau, konsequente Sicherung und existenzielle Verfolgung dieser Energiethematiken, dass wir endlich sagen können, wir haben einen energetischen Kompass für das Land. Ja. Lohnnebenkosten müssen runter. Ja. und Standortkosten müssen so weit attraktiv gemacht werden für die Wirtschaft. Hemmnisse in Sachen Bürokratie, Hemmnisse in Sachen Genehmigungsverfahren, Hemmnisse in Sachen von super teure Genehmigung dafür und ewige Wartezeiten, bis irgendwas passiert.
3: Ob die leichte Stabilisierung tatsächlich zu einem wirtschaftlichen Aufschwung wird, bleibt offen. Klar ist, während sich einige Handwerksbranchen noch gut behaupten, steht vor allem die Industrie in Südwestsachsen unter erheblichem Druck. Eine echte wirtschaftliche Trendwende ist damit noch lange nicht in Sicht.

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11: Nachrichten. Asylklagen dauern in Sachsen bundesweit am längsten. Im ersten Halbjahr vergingen bis zu einer Gerichtsentscheidung im Schnitt 20,4 Monate. Deutschlandweit lag der Durchschnitt bei 15,3 Monaten. Das Kinderfilmfestival Schlingel in Chemnitz ist mit der Vergabe von 19 Preisen zu Ende gegangen. Den Europäischen Filmpreis erhielt der finnische Abenteuerfilm Winski und Der Schatz der Wikinger. Bei der 31. Ausgabe wurden 194 Filme aus 60 Ländern gezeigt. Red Bulls neuer globaler Fußballchef Roger Schmidt hat Gerüchte über eine Rückkehr von Julian Nagelsmann zu RB Leipzig zurückgewiesen. Im ZDF-Sportstudio sagte er, man sei davon ganz weit entfernt. Stattdessen wolle Red Bull auf Kontinuität auf der Trainerposition setzen.

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1: Jede achte Frau wird im Laufe ihres Lebens an Brustkrebs erkranken. Und auch Männer sind betroffen.
2: Pink auf dem Eis. Dahinter ein ernstes Thema. Im Brustkrebsmonat Oktober nutzen die Icefighters ihre Heimspiele, um gemeinsam mit dem Uniklinikum Leipzig auf Brustkrebs aufmerksam zu machen.
3: Also wir haben ja hier die pinken Trikots an. Ich glaube, das ist alleine schon so ein Hingucker, wo man vielleicht auch als Kind oder egal wer dann nachfragt, okay, um was geht's da? Das ist vielleicht ein bisschen untypisch.
2: Die Farbe fällt auf. Doch dahinter steckt eine wichtige Frage. Was sollte man über Früherkennung eigentlich wissen? Beim Heimspiel gegen die Tilburg Trappers ist deshalb auch das Brustzentrum des Universitätsklinikums Leipzig in der Halle vertreten. Der Sport soll eine Bühne für ein Thema schaffen, mit dem sich viele sonst kaum beschäftigen.
4: Ich hoffe, dass der Sport zumindest da helfen kann, dass Leute, wenn es ein Flyer ist, der vielleicht bei den Spielen rumliegt oder Ansprechpersonen auch vor Ort sind, dass man einfach ins Gespräch kommt bzw. sich was mitnimmt, um einfach mal vielleicht ein paar Minuten investiert.
3: Sportvereine, man hat Fans, viele Leute, die dem Ganzen einfach folgen und mal viele Augen, die auf einen schauen. Und dann ist es natürlich eine gute Sache, wenn man ein wichtiges Thema anspricht.
2: Für den Icefighters-Spieler Daniel Schweiger ist Krebs dabei nicht nur ein abstraktes Gesundheitsthema. In seiner eigenen Familie hat er bereits erlebt, was eine solche Erkrankung bedeuten kann.
3: Also es ist nicht genau der Brustkrebs, aber in der Familie doch schon auch nochmal Krebs gehabt. Und ich glaube, natürlich, wenn man selber sowas schon mal erlebt hat, weiß man vielleicht ein bisschen mehr, wie schlimm sowas sein kann. Und genau deswegen ist es eben so wichtig, dass man sich drum kümmert und Vorsorge macht.
2: Was man selbst beobachten kann, erklärt Professor Baye Aktas. Sie ist Klinikdirektorin der Universitätsfrauenklinik Leipzig.
1: Man sollte die Untersuchungen in gleichen Abläufen machen. Gerne auch vor einem Spiegel, indem man auf die Arme mal anhebt. So kann man zum Beispiel auch Veränderungen der Haut wahrnehmen. Die wichtigste Veränderung ist, wenn Sie zum Beispiel einen Knoten tasten oder eine Verziehung der Brustwarze. Und insbesondere, wenn das einseitig vorkommt, dann sollte das abgeklärt werden.
2: Selbst abtasten ersetzt dabei keine ärztliche Untersuchung. Aktas verweist deshalb auch auf die regulären Angebote zur Früherkennung.
1: Ab 30 ist die Abtastung beim Frauenarzt gesetzlich geregelt und ab 50 bis 75 ist das Mammographie-Screening hier in Deutschland verbreitet, angeboten und sollte natürlich auch angenommen werden.
2: Dass ausgerechnet Eishockey Aufmerksamkeit für Brustkrebs schaffen kann, kennt Icefighters-Verteidiger Vincent Hessler schon seit seiner Kindheit.
4: Also ich war damals noch relativ klein, ich würde sagen um die 10 Jahre, vielleicht 12 Jahre. Und fand es damals eigentlich immer ja cool, dass in pinken Trikots gespielt wurden, weil es halt mal was ganz anderes war. Und habe mir auch damals in dem Alter natürlich keine Gedanken gemacht, worum es da eigentlich ging.
2: Heute weiß Hessler, was hinter der Farbe steckt. Und die Botschaft richtet sich nicht ausschließlich an Frauen.
1: Und auch Männer sind betroffen. Auch wenn sie nur 1% ausmachen, bekommen in Deutschland etwa 770 Männer pro Jahr Brustkrebs, weil sie haben auf einen Drüsenkörper. Insbesondere weil man beim Mann nicht daran denkt, wird leider diese Erkrankung beim Mann sehr spät erkannt. Und je früher die Erkrankung festgestellt wird, desto besser sind auch die Heilungschancen beim Mann.
2: Für Aktas geht es darum, die Männer beim Thema Brustkrebs bewusst einzubeziehen.
1: Ich finde das ganz wichtig, dass auch Männer für diese Awareness zur Verfügung stehen und vor allem, dass sie sagen, ja, wir befassen uns mit dieser Thematik, weil fast zu jedem Mann gehört auch eine Frau, gehört auch eine Schwester, eine Mutter, eine Tochter. Dementsprechend ist es schon wichtig, dass wir nicht nur Frauen aufklären, weil auch Frauen können nachlässig mit der Vorsorge umgehen. Es ist wichtig, dass wir auch die Männer mit an Bord nehmen.
2: Die pinken Trikots sind damit vor allem eins, ein Türöffner. Sie sollen Aufmerksamkeit schaffen für das, worauf es danach ankommt. Den eigenen Körper kennen, Veränderungen ernst nehmen und die Möglichkeit der Früherkennung nutzen.

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2: Ein Zirkus braucht Autos im ersten Moment, dass wir nicht laufen müssen.
3: Und genau deshalb sollen zwei neue Fahrzeuge den Dresdner Weihnachtszirkus künftig durch den Alltag bringen. Ob zu Castings, Festivals oder anderen Großveranstaltungen. Das Team um Zirkusdirektor William Kölner ist während der Saison regelmäßig auf langen Strecken in Deutschland und Europa unterwegs.
2: Es gibt ganz viele Wege, die wir täglich zu bewältigen haben. Und da ist es schon ratsam, einen tollen Wagen unterm Hintern zu haben.
3: Übergeben wurden dieses Mal zwei Fahrzeuge. Diese sollen vor allem eins sichern: zuverlässige Mobilität im oft hektischen Zirkusalltag. Auch für Sascha Kölner sind Fahrzeuge ein wichtiger Teil der täglichen Arbeit.
4: Autos sind bei uns nicht mehr wegzudenken, genauso wie Radlader, LKWs. Also wenn wir auf dem Platz sind, dann sitzen wir immer in unserem Radladern drin oder im LKW, fahren die großen 40-Tonner durch Weltgeschichte und alles andere mit PKWs. Und da braucht man einen zuverlässigen PKW.
3: Und dafür hat man einen Partner aus der Region ausgesucht.
5: Wir sorgen dafür, dass der Dresdner Weihnachtszirkus mit unseren Fahrzeugen mobil ist und freuen uns, in der Manege genauso Gast zu sein und uns inspirieren zu lassen von dem, was sie tun und was sie leben.
3: Parallel laufen die Vorbereitungen auf die 29. Saison auf Hochtouren. Die Künstler stehen fest, auf dem Zirkusplatz hat die Aufbauphase begonnen. Auch für Saschas Bruder William eine aufregende Phase.
2: Für die 29. Saison haben wir ganz tolle Künstler unter Vertrag genommen. Und befinden uns eigentlich jetzt so im Feintuning. Das heißt, wir sind die Zeltstadt am Aufbauen.
3: Wenn Anfang Dezember dann schließlich Artisten, Orchester und Technik zusammenkommen, dann geht's in die Probephase. Bis dahin bleibt noch einiges zu organisieren und entsprechend einiges an Strecke zurückzulegen.
4: Das machen wir ab dem 1. Dezember bis zum 8. Dezember. Da sind wir jeden Tag dann in der Manege und proben mit den Artisten, mit Orchester, mit Requisiteure, mit Licht, Ton und so weiter. Und ansonsten befinden wir uns jetzt gerade schon voll in der Aufbauphase. Also wir haben 23.000 Quadratmeter bei uns, die jetzt gerade bebaut werden, wie in jedem Jahr.
3: Bis zur Premiere und dem Saisonstart am 10. Dezember sind also noch einige Kilometer zu fahren. Die neuen Fahrzeuge dürften dabei kaum stillstehen. Genauso wenig wie die Vorbereitungen für die 29. Saison des Dresdner Weihnachtszirkus.

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1: Wir müssen im Moment von einer hohen Bedrohungslage ausgehen. Das gilt natürlich auch für den Freistaat Sachsen.
2: Innenminister Armin Schuster zieht nach dem dritten Sicherheitskabinett Bilanz. Künftig soll das Gremium häufiger und kompakter tagen. Nach der allgemeinen Lage richtet sich der Blick auf Sachsen.
1: Das gilt natürlich auch für den Freistaat Sachsen. Nehmen Sie den Vorfall am Flughafen Leipzig. Ich denke, immer noch mit 2 Jahre vorher der versuchte Anschlag auf den Flug, der glücklicherweise deshalb nicht gelang, weil die Maschine Verspätung hatte und die Detonation im Frachtzentrum erfolgte.
2: Die Staatsregierung will Sicherheitsfragen ressortübergreifend bündeln. Informationen sollen künftig schneller zusammenlaufen. Denn mögliche Einflussnahmen haben viele Gesichter.
1: Das sind Cyberattacken, das sind Desinformationskampagnen, das sind Spionage, Sabotage, prinzipiell das Agieren eines fremden staatlichen Akteurs auf unserem Hoheitsgebiet. Das ist das, was wir als Aufgabe haben im SMI. Und da ist natürlich ein Wort, ein Schlüsselwort für alle Ressorts, das Thema Kritis. Und mit denen, also mit den Kritis-Sektoren, mit den neuen, und mit den Kritis-Betreibern wollen wir möglichst schnell in einen engen Austausch kommen.
2: Dafür entsteht ein neues Koordinierungsgremium für Sicherheit und Bevölkerungsschutz. Ministerien und Sicherheitsbehörden sollen dort enger zusammenarbeiten. Neben Strategie geht es auch um konkrete Fähigkeiten.
1: Wir haben eine Drohnenabwehrstaffel der Polizei, die werden wir aufrüsten. Vor allem personell und materiell entscheidet sich das dann im Haushalt, ob da was geht. Eine kleine Summe habe ich schon, jetzt im Regierungsentwurf, da müssen wir abwarten. Aber wir wollen möglichst in der Alltagsorganisation bleiben und die, ich sag mal, empowern durch das neue Koordinierungsgremium.
2: Neue Landesämter oder ein eigenes Abwehrzentrum sind nicht geplant. Sachsen setzt stattdessen auf bestehende Strukturen. Verantwortung sieht die Regierung aber nicht nur beim Staat.
1: Beim Thema, wie soll ich das nennen, mentale oder psychische Resilienz der Bevölkerung, geht es mir darum, das ist die Aufgabe, deutlich zu machen, dass Eigen- und Selbstvorsorge nichts mit Militarisierung zu tun hat, sondern dass es eine Gesellschaft resilient und handlungsfähiger macht, wenn wir es schaffen, dafür zu sensibilisieren, wie bereite ich mich vor auf alltägliche Situationen wie Brownout, Blackout, Situation in einer Pandemie, Naturkatastrophe.
2: Auch der Schutz sensibler Anlagen soll rechtlich erleichtert werden. Beim Bund werden dafür neue Möglichkeiten beraten. Sachsen will anschließend prüfen, ob eigene Regeln nötig sind.

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6: Nachrichten. Asylklagen dauern in Sachsen bundesweit am längsten. Im ersten Halbjahr vergingen bis zu einer Gerichtsentscheidung im Schnitt 20,4 Monate. Deutschlandweit lag der Durchschnitt bei 15,3 Monaten. Das Kinderfilmfestival Schlingel in Chemnitz ist mit der Vergabe von 19 Preisen zu Ende gegangen. Den Europäischen Filmpreis erhielt der finnische Abenteuerfilm Winski und der Schatz der Wikinger. Bei der 31. Ausgabe wurden 194 Filme aus 60 Ländern gezeigt. Red Bulls neuer globaler Fußballchef Roger Schmidt hat Gerüchte über eine Rückkehr von Julian Nagelsmann zu RB Leipzig zurückgewiesen. Im ZDF Sportstudio sagte er, man sei davon ganz weit entfernt. Stattdessen wolle Red Bull auf Kontinuität auf der Trainerposition setzen.

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1: Ich bin gegen ein Social-Media-Verbot, weil ich glaube, dass der Staat sich aus vielen Entscheidungen raushalten soll und ein Verbot immer die letzte Option ist.
2: Aber das kann ja nicht der Grund sein, dass man jetzt das Verbot sein lässt, nur weil man es nicht umsetzen kann.
3: Zwei Ansichten, eine Bühne und eine große Frage im Raum. Braucht es ein Social-Media-Verbot für Jugendliche? Am 7. Oktober 2026 bot die Sächsische Landesmedienanstalt in Leipzig Raum für genau diese Debatte. Auf dem Podium freier Journalist Alexander Teske und Gegner eines Social-Media-Verbots und Piotr Heller von der FAZ, der strengere Altersgrenzen befürwortet. Eine zentrale Streitfrage: Wie viel Verantwortung können Eltern übernehmen? Hellers Antwort darauf:
2: Es ist eine schwierige Aufgabe für die Eltern. Ja, es ist praktisch vielleicht eine zu schwierige Aufgabe, weil das eine Problem ist, es ist so ein kollektives Problem. Man will nicht der Einzige sein, der seinem Kind ein Smartphone oder Social Media verbietet.
3: Alexander Teske bewertet die Verantwortung anders.
1: Wie in vielen Dingen sind wir abhängig von dem, was die Eltern für uns entscheiden. Und dann kann man sagen, das ist nicht schön, was sie entscheiden, aber sie haben die Verantwortung dafür. Und sie haben auch die Verantwortung dafür, bekommt das Kind ein Smartphone oder bekommt es das nicht? Und zu kontrollieren, was macht das Kind mit dem Smartphone?
3: Und die Debatte ist gerade ziemlich aktuell. Die EU-Kommission hat im September den Kids Act vorgeschlagen. Unter 13 Jahren sollen eigene Social-Media-Konten tabu sein. Mit 13 und 14 nur eingeschränkt möglich. Einen eigenen Account soll es grundsätzlich erst ab 15 geben. Der Entwurf geht aber noch weiter. Auch Videoplattformen und andere digitale Dienste sollen stärker auf Minderjährige zugeschnitten und sicherer gestaltet werden. Doch für Teske ist noch ein anderer Punkt entscheidend.
1: Es gibt ja auch das Recht auf Teilhabe an der Gesellschaft und das würde man sozusagen damit aushebeln. Also wir sagen jetzt immer, Social Media ist böse und das alles problematisch an Inhalten, aber das ist mir einfach zu pauschal.
3: Spätestens bei der Rolle der Plattform kommen sich die beiden Positionen dann aber näher. Piotr Heller formuliert zunächst, was aus seiner Sicht dort passieren müsste.
2: Die Frage, ob man Verbot braucht oder nicht, die beantwortet sich dadurch, wie man es schafft, die Plattform in die Pflicht zu nehmen. Ja, also man könnte, also in der idealen Welt würde man sagen, okay, ihr macht jetzt Plattformen, die sicher sind für Kinder. Das heißt, dass da keine gefährlichen Inhalte zu sehen sind. Dass die keine Funktionen haben, die darauf ausgerichtet sind, die Kinder letztlich abhängig zu machen. Ja? Wenn man das mit den Plattformen durchsetzen könnte, dann bräuchte es kein Verbot.
3: Alexander Teske kommt an diesem Punkt zu einem ähnlichen Schluss.
1: Wir müssen an die Plattformbetreiber ran und das dort reglementieren, weil es ist nicht nur für Jugendliche problematisch, sondern eigentlich für alle. Also es tut allen nicht gut, stundenlang dort online zu sein.
3: Wie solche Altersgrenzen praktisch aussehen können, zeigt Australien. Dort müssen seit Dezember 2025 zahlreiche große Plattformen verhindern, dass unter 16-Jährige eigene Accounts führen. Dazu gehören unter anderem Instagram, TikTok, Snapchat, X und YouTube. Teske verweist auf erste Erfahrungen aus Australien.
1: Die allererste Kontrolle war jetzt nach 3 Monaten und da hat man gesehen, dass sehr, sehr viele Jugendliche das einfach umgangen haben. Die haben die Alterskontrollen ausgetrickst mit Make-up, die haben sozusagen andere Ausweise von Eltern und so weiter benutzt.
3: Piotr Heller zieht aus genau diesem Problem allerdings einen anderen Schluss.
2: Jugendliche finden einen Weg um Altersgrenzen herum, aber das kann ja nicht der Grund sein, dass man jetzt das Verbot sein lässt, nur weil man es nicht umsetzen kann. Ja?
3: Teske richtet den Blick aber zusätzlich auf diejenigen, die solche Regeln entwerfen.
1: Mich irritiert, dass die als Experten aussagen bei den Anhörungen und die Entscheidung treffen, häufig analog aufgewachsen sind und ein ganz anderes Denken mitbringen und da jetzt erstmal für Verbote plädieren, aber vielleicht das noch gar nicht so richtig durchsteigen, was sie da eigentlich verbieten wollen.
3: Beschlossen ist der Kids Act noch nicht. Bis Ende November sammelt die EU-Kommission Rückmeldungen, danach sind Parlament und Rat am Zug. Wann die Regeln tatsächlich kommen, steht also noch nicht fest. Offen blieb bei der Podiumsdiskussion in Leipzig vor allem eine Perspektive, die derjenigen, die eben nicht analog, sondern digital aufgewachsen sind.

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1: Der Ausbau des Chemnitzer Modells in Richtung Limbach-Oberfroda nimmt weiter Gestalt an. Der Chemnitzer Stadtrat hat nun entschieden, wie die neue Bahntrasse entlang der Leipziger Straße künftig verlaufen soll. Auf einer Länge von rund 1,7 Kilometern sollen neue Gleise zwischen der Hartmannstraße und der Wittgensdorfer Straße entstehen. Der Abschnitt reicht damit bis in die Nähe des Eissportzentrums. Die beschlossene Vorzugsvariante sieht vor, dass die Gleise zunächst auf der östlichen Seite der Leipziger Straße verlaufen. Ab der Mittelstraße wechseln sie in die Straßenmitte. Dort sollen sie auf einem sogenannten Rasengleis geführt werden. Entlang der Strecke sind 4 neue Haltestellen geplant. An der Salzstraße, der Glauchauer Straße, am Küschwaldring und am Botanischen Garten. Bei der Entscheidung spielten unter anderem der Lärmschutz, die Verkehrssicherheit und mögliche Eingriffe in die Umwelt eine Rolle. Durch die Gleisführung in der Straßenmitte soll der Abstand zu den Wohnhäusern vergrößert werden. Gleichzeitig sollen der Leipziger Platz und der Küschwaldpark möglichst wenig beeinträchtigt werden. Bis die ersten Bahnen hier fahren können, wird allerdings noch einige Zeit vergehen. Zunächst stehen weitere Planungen und Genehmigungen an. Die Entwurfsplanung soll bis Juni 2027 abgeschlossen sein, die Genehmigungsplanung bis Ende desselben Jahres. Das anschließende Planfeststellungsverfahren ist bis Dezember 2029 vorgesehen. Die Kosten für diesen Streckenabschnitt werden derzeit auf rund 61 Millionen Euro geschätzt. Finanziert werden soll das Projekt überwiegend durch Fördermittel von Bund und Freistaat Sachsen. Mit dem Chemnitzer Modell sollen Stadt und Umland künftig noch besser miteinander verbunden werden, möglichst ohne Umsteigen zwischen Straßenbahn und Regionalbahn. Am ersten Bauabschnitt zwischen Falkeplatz und Leipziger Straße wird bereits seit Februar 2026 gearbeitet. Mit dem jetzigen Beschluss ist nun auch für den nächsten Abschnitt die grundsätzliche Streckenführung festgelegt.

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2: Wir sind immer noch in einer Wirtschaftskrise.
3: Die Wirtschaft in Südwestsachsen kommt nicht richtig in Schwung. Zwar zeigen die neuen Herbstkonjunkturdaten eine leichte Stabilisierung, doch besonders in der Industrie bleibt die Situation angespannt. Innerhalb eines Jahres sind dort nach Angaben der Industrie- und Handelskammer Chemnitz rund 5.100 Arbeitsplätze weggefallen. Von einer echten Trendwende könne laut dem Chemnitzer IHK-Präsident Max Jankowski deshalb noch keine Rede sein.
2: Die Wirtschaft hat sich etwas stabilisiert, muss man ganz klar sagen, aber wir sehen ganz und deutlich, dass es gerade in Sachen Industrie immer noch große Sorgenkinder gibt. Ja, die Industrie ist immer noch im Krisenmodus. Wir haben immer noch dieselben Probleme wie letztes Jahr auch. Ja. In Sachen von Energie. Wir kommen aus diesem Energiealbtraum nicht raus. Ja. Ein Auf und Ab. Und wir haben die Energiekrise nicht mehr richtig im Griff. Ja. Wir gehen zu einer Hilfestellung, zu anderen Hilfestellung oder hier und da. Und da müssen wir auch mit der Ernsthaftigkeit drüber sprechen und sagen, wir sind nicht aus dem Krisenmodus raus. Wir sind immer noch im Krisenmodus. Wir sind immer noch in einer Wirtschaftskrise und wir brauchen endlich die Reformen.
3: Vor allem hohe Energie- und Arbeitskosten belasten die Unternehmen. Hinzu kommt die Unsicherheit darüber, wie sich die wirtschaftliche Lage weiterentwickelt. Auch die Erwartungen für die kommenden Monate bleiben pessimistisch. Das macht sich bei den Investitionen bemerkbar. Viele Betriebe geben nur noch Geld für das Nötigste aus. Für Wachstum und neue Arbeitsplätze fehlt die Zuversicht.
2: Wenn diese Unternehmen nicht das Gefühl haben, dass an den Rahmenbedingungen sich kurzfristig und langfristig Besserungen ergeben, in Sachen Energie, in Sachen Lohnnebenkosten, in Sachen Steuer, in Sachen Standortkosten generell, wenn dieses Gefühl nicht eintritt, wird nicht investiert. Und wir sehen es in den Zahlen, dass viel in Bestand investiert wird. Also man investiert quasi in den Verschleiß. Man hält den Maschinenraum am Laufen. Ja, man guckt, dass die Maschine läuft. Aber es werden keine neuen Maschinen gekauft. Es wird nicht expandiert. Es wird nicht erweitert. Es werden keine Arbeitsplätze geschaffen. Es ist momentan so Krisenmodus wie, wir gucken mal, wo es hingeht.
3: Etwas besser sieht die Lage im regionalen Handwerk aus. Anders als viele Industriebetriebe arbeiten Handwerksunternehmen vor allem für Kunden aus der Region und sind damit weniger vom internationalen Geschäft abhängig. Nach Angaben von Frank Wagner, Präsident der Handwerkskammer Chemnitz, sind besonders im Heizungs-, Sanitär- und Elektrobereich die Auftragsbücher noch gut gefüllt. Doch auch hier blicken die Betriebe mit Sorge auf die kommenden Monate.
4: Das Handwerk hat im Prinzip andere Rahmenbedingungen noch. Es tut im Land produzieren, es tut für den regionalen Markt produzieren. Es gibt zwar Betriebe, die auch exportieren und fürs Ausland machen. Damit ist es im Moment noch leichter, hier die Aufträge zu ordern. Aber wir sehen ja insgesamt, dass die Aussichten oder die Erwartungen für die nächste Zukunft doch pessimistischer ist als gedacht.
3: Besonders schwierig ist die Situation für Handwerksbetriebe, die Aufträge von anderen Unternehmen bekommen. Denn wenn die Industrie weniger investiert, spüren das auch ihre Zulieferer und Dienstleister. Hinzu kommen steigende Kosten und die Unsicherheit über die kommenden Monate. Für beide Kammerpräsidenten steht deshalb fest, ohne bessere wirtschaftliche Rahmenbedingungen wird eine nachhaltige Erholung schwierig. Dabei richten sie den Blick vor allem nach Berlin.
4: Die Regierung hat ja im Prinzip in Berlin schon festgestellt, wo sie im Prinzip Veränderungen treffen muss. Der Bundeskanzler hat den Herbst der Reform angekündigt. Das war leider 2025, jetzt sind wir bei Herbst 2026 und es ist noch nicht viel passiert. Und wir müssen wirklich schnell ins Handeln kommen, sodass die Wirtschaft insgesamt ins Rollen kommt und damit wären dann auch genug Aufträge fürs Handwerk da.
3: Auch IHK-Präsident Max Jankowski zeigt sich zunehmend ungeduldig. Bundeskanzler Friedrich Merz sei als Reformkanzler angetreten. Bislang sei es aber vor allem bei Ankündigungen geblieben. Aus Sicht der Kammern braucht es jetzt konkrete Entlastungen, damit die Unternehmen wieder Vertrauen fassen und investieren.
2: Wir müssen jetzt über den innerparteilichen Problem stehen. Wir müssen jetzt endlich auf Kurs kommen. Wir müssen jetzt endlich die Wirtschaft an erster Stelle stehen. Konsequent Bürokratieabbau, konsequente Sicherung und existenzielle Verfolgung dieser Energiethematiken, dass wir endlich sagen können, wir haben einen energetischen Kompass für das Land. Ja. Lohnnebenkosten müssen runter, ja, und Standortkosten müssen so weit attraktiv gemacht werden für die Wirtschaft. Hemmnisse in Sachen Bürokratie, Hemmnisse in Sachen Genehmigungsverfahren, Hemmnisse in Sachen von super teure Genehmigung dafür und ewige Wartezeiten, bis irgendwas passiert.
3: Ob die leichte Stabilisierung tatsächlich zu einem wirtschaftlichen Aufschwung wird, bleibt offen. Klar ist, während sich einige Handwerksbranchen noch gut behaupten, steht vor allem die Industrie in Südwestsachsen unter erheblichem Druck. Eine echte wirtschaftliche Trendwende ist damit noch lange nicht in Sicht.

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11: Nachrichten. Asylklagen dauern in Sachsen bundesweit am längsten. Im ersten Halbjahr vergingen bis zu einer Gerichtsentscheidung im Schnitt 20,4 Monate. Deutschlandweit lag der Durchschnitt bei 15,3 Monaten. Das Kinderfilmfestival Schlingel in Chemnitz ist mit der Vergabe von 19 Preisen zu Ende gegangen. Den Europäischen Filmpreis erhielt der finnische Abenteuerfilm Winski und Der Schatz der Wikinger. Bei der 31. Ausgabe wurden 194 Filme aus 60 Ländern gezeigt. Red Bulls neuer globaler Fußballchef Roger Schmidt hat Gerüchte über eine Rückkehr von Julian Nagelsmann zu RB Leipzig zurückgewiesen. Im ZDF Sportstudio sagte er, man sei davon ganz weit entfernt. Stattdessen wolle Red Bull auf Kontinuität auf der Trainerposition setzen.

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1: Jede achte Frau wird im Laufe ihres Lebens an Brustkrebs erkranken. Und auch Männer sind betroffen.
2: Pink auf dem Eis. Dahinter ein ernstes Thema. Im Brustkrebsmonat Oktober nutzen die Icefighters ihre Heimspiele, um gemeinsam mit dem Uniklinikum Leipzig auf Brustkrebs aufmerksam zu machen.
3: Also wir haben ja hier die pinken Trikots an. Ich glaube, das ist alleine schon so ein Hingucker, wo man vielleicht auch als Kind oder egal wer dann nachfragt, okay, um was geht's da? Das ist vielleicht ein bisschen untypisch.
2: Die Farbe fällt auf. Doch dahinter steckt eine wichtige Frage. Was sollte man über Früherkennung eigentlich wissen? Beim Heimspiel gegen die Tilburg Trappers ist deshalb auch das Brustzentrum des Universitätsklinikums Leipzig in der Halle vertreten. Der Sport soll eine Bühne für ein Thema schaffen, mit dem sich viele sonst kaum beschäftigen.
4: Ich hoffe, dass der Sport zumindest da helfen kann, dass Leute, wenn es ein Flyer ist, der vielleicht bei den Spielen rumliegt oder Ansprechpersonen auch vor Ort sind, dass man einfach ins Gespräch kommt bzw. sich was mitnimmt, um einfach mal vielleicht ein paar Minuten investiert.
3: Sportvereine, man hat Fans, viele Leute, die dem Ganzen einfach folgen und mal viele Augen, die auf einen schauen. Und dann ist es natürlich eine gute Sache, wenn man ein wichtiges Thema anspricht.
2: Für den Icefighters-Spieler Daniel Schweiger ist Krebs dabei nicht nur ein abstraktes Gesundheitsthema. In seiner eigenen Familie hat er bereits erlebt, was eine solche Erkrankung bedeuten kann.
3: Also es ist nicht genau der Brustkrebs, aber in der Familie doch schon auch nochmal Krebs gehabt. Und ich glaube, natürlich, wenn man selber sowas schon mal erlebt hat, weiß man vielleicht ein bisschen mehr, wie schlimm sowas sein kann. Und genau deswegen ist es eben so wichtig, dass man sich drum kümmert und Vorsorge macht.
2: Was man selbst beobachten kann, erklärt Professor Baye Aktas. Sie ist Klinikdirektorin der Universitätsfrauenklinik Leipzig.
1: Man sollte die Untersuchungen in gleichen Abläufen machen. Gerne auch vor einem Spiegel, indem man auf die Arme mal anhebt. So kann man zum Beispiel auch Veränderungen der Haut wahrnehmen. Die wichtigste Veränderung ist, wenn Sie zum Beispiel einen Knoten tasten oder eine Verziehung der Brustwarze. Und insbesondere, wenn das einseitig vorkommt, dann sollte das abgeklärt werden.
2: Selbst abtasten ersetzt dabei keine ärztliche Untersuchung. Aktas verweist deshalb auch auf die regulären Angebote zur Früherkennung.
1: Ab 30 ist die Abtastung beim Frauenarzt gesetzlich geregelt und ab 50 bis 75 ist das Mammographie-Screening hier in Deutschland verbreitet, angeboten und sollte natürlich auch angenommen werden.
2: Dass ausgerechnet Eishockey Aufmerksamkeit für Brustkrebs schaffen kann, kennt Icefighters-Verteidiger Vincent Hessler schon seit seiner Kindheit.
4: Also ich war damals noch relativ klein, ich würde sagen um die 10 Jahre, vielleicht 12 Jahre. Und fand es damals eigentlich immer ja cool, dass in pinken Trikots gespielt wurden, weil es halt mal was ganz anderes war. Und habe mir auch damals in dem Alter natürlich keine Gedanken gemacht, worum es da eigentlich ging.
2: Heute weiß Hessler, was hinter der Farbe steckt. Und die Botschaft richtet sich nicht ausschließlich an Frauen.
1: Und auch Männer sind betroffen. Auch wenn sie nur 1% ausmachen, bekommen in Deutschland etwa 770 Männer pro Jahr Brustkrebs, weil sie haben auch einen Drüsenkörper. Insbesondere weil man beim Mann nicht daran denkt, wird leider diese Erkrankung beim Mann sehr spät erkannt. Und je früher die Erkrankung festgestellt wird, desto besser sind auch die Heilungschancen beim Mann.
2: Für Aktas geht es darum, die Männer beim Thema Brustkrebs bewusst einzubeziehen.
1: Ich finde das ganz wichtig, dass auch Männer für diese Awareness zur Verfügung stehen und vor allem, dass sie sagen, ja, wir befassen uns mit dieser Thematik, weil fast zu jedem Mann gehört auch eine Frau, gehört auch eine Schwester, eine Mutter, eine Tochter. Dementsprechend ist es schon wichtig, dass wir nicht nur Frauen aufklären, weil auch Frauen können nachlässig mit der Vorsorge umgehen. Es ist wichtig, dass wir auch die Männer mit an Bord nehmen.
2: Die pinken Trikots sind damit vor allem eins, ein Türöffner. Sie sollen Aufmerksamkeit schaffen für das, worauf es danach ankommt. Den eigenen Körper kennen, Veränderungen ernst nehmen und die Möglichkeit der Früherkennung nutzen.

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1: Ein Zirkus braucht Autos im ersten Moment, dass wir nicht laufen müssen.
2: Und genau deshalb sollen zwei neue Fahrzeuge den Dresdner Weihnachtszirkus künftig durch den Alltag bringen. Ob zu Castings, Festivals oder anderen Großveranstaltungen. Das Team um Zirkusdirektor William Kölner ist während der Saison regelmäßig auf langen Strecken in Deutschland und Europa unterwegs.
1: Es gibt ganz viele Wege, die wir täglich zu bewältigen haben. Und da ist es schon ratsam, einen tollen Wagen unterm Hintern zu haben.
2: Übergeben wurden dieses Mal zwei Fahrzeuge. Diese sollen vor allem eins sichern: zuverlässige Mobilität im oft hektischen Zirkusalltag. Auch für Sascha Kölner sind Fahrzeuge ein wichtiger Teil der täglichen Arbeit.
3: Ja, Autos sind bei uns nicht mehr wegzudenken, genauso wie Radlader, LKWs. Also wenn wir auf dem Platz sind, dann sitzen wir immer in unserem Radladern drin oder im LKW, fahren die großen 40-Tonner durch Weltgeschichte und alles andere mit PKWs. Und da braucht man einen zuverlässigen PKW.
2: Und dafür hat man einen Partner aus der Region ausgesucht.
4: Wir sorgen dafür, dass der Dresdner Weihnachtszirkus mit unseren Fahrzeugen mobil ist und freuen uns, in der Manege genauso Gast zu sein und uns inspirieren zu lassen von dem, was sie tun und was sie leben.
2: Parallel laufen die Vorbereitungen auf die 29. Saison auf Hochtouren. Die Künstler stehen fest, auf dem Zirkusplatz hat die Aufbauphase begonnen. Auch für Saschas Bruder William eine aufregende Phase.
1: Für die 29. Saison haben wir ganz tolle Künstler unter Vertrag genommen. Und befinden uns eigentlich jetzt so im Feintuning. Das heißt, wir sind die Zeltstadt am Aufbauen.
2: Wenn Anfang Dezember dann schließlich Artisten, Orchester und Technik zusammenkommen, dann geht's in die Probephase. Bis dahin bleibt noch einiges zu organisieren und entsprechend einiges an Strecke zurückzulegen.
3: Das machen wir ab dem 1. Dezember bis zum 8. Dezember. Da sind wir jeden Tag dann in der Manege und proben mit den Artisten, mit Orchester, mit Requisiteure, mit Licht, Ton und so weiter. Und ansonsten befinden wir uns jetzt gerade schon voll in der Aufbauphase. Also wir haben 23.000 Quadratmeter bei uns, die jetzt gerade bebaut werden, wie in jedem Jahr.
2: Bis zur Premiere und dem Saisonstart am 10. Dezember sind also noch einige Kilometer zu fahren. Die neuen Fahrzeuge dürften dabei kaum stillstehen. Genauso wenig wie die Vorbereitungen für die 29. Saison des Dresdner Weihnachtszirkus.

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2: Wir müssen im Moment von einer hohen Bedrohungslage ausgehen. Das gilt natürlich auch für den Freistaat Sachsen.
3: Innenminister Armin Schuster zieht nach dem dritten Sicherheitskabinett Bilanz. Künftig soll das Gremium häufiger und kompakter tagen. Nach der allgemeinen Lage richtet sich der Blick auf Sachsen.
2: Das gilt natürlich auch für den Freistaat Sachsen. Nehmen Sie den Vorfall am Flughafen Leipzig. Ich denke, immer noch mit 2 Jahre vorher der versuchte Anschlag auf den Flug, der glücklicherweise deshalb nicht gelang, weil die Maschine Verspätung hatte und die Detonation im Frachtzentrum erfolgte.
3: Die Staatsregierung will Sicherheitsfragen ressortübergreifend bündeln. Informationen sollen künftig schneller zusammenlaufen. Denn mögliche Einflussnahmen haben viele Gesichter.
2: Das sind Cyberattacken, das sind Desinformationskampagnen, das sind Spionage, Sabotage, prinzipiell das Agieren eines fremden staatlichen Akteurs auf unserem Hoheitsgebiet. Das ist das, was wir als Aufgabe haben im SMI. Und da ist natürlich ein Wort, ein Schlüsselwort für alle Ressorts, das Thema Kritis. Und mit denen, also mit den Kritis-Sektoren, mit den neuen, und mit den Kritis-Betreibern wollen wir möglichst schnell in einen engen Austausch kommen.
3: Dafür entsteht ein neues Koordinierungsgremium für Sicherheit und Bevölkerungsschutz. Ministerien und Sicherheitsbehörden sollen dort enger zusammenarbeiten. Neben Strategie geht es auch um konkrete Fähigkeiten.
2: Wir haben eine Drohnenabwehrstaffel der Polizei, die werden wir aufrüsten. Vor allem personell und materiell entscheidet sich das dann im Haushalt, ob da was geht. Eine kleine Summe habe ich schon jetzt im Regierungsentwurf, da müssen wir abwarten. Aber wir wollen möglichst in der Alltagsorganisation bleiben und die, ich sag mal, empowern durch das neue Koordinierungsgremium.
3: Neue Landesämter oder ein eigenes Abwehrzentrum sind nicht geplant. Sachsen setzt stattdessen auf bestehende Strukturen. Verantwortung sieht die Regierung aber nicht nur beim Staat.
2: Beim Thema, wie soll ich das nennen, mentale oder psychische Resilienz der Bevölkerung, geht es mir darum, das ist die Aufgabe, deutlich zu machen, dass Eigen- und Selbstvorsorge nichts mit Militarisierung zu tun hat, sondern dass es eine Gesellschaft resilient und handlungsfähiger macht, wenn wir es schaffen, dafür zu sensibilisieren, wie bereite ich mich vor auf alltägliche Situationen wie Brownout, Blackout, Situation in einer Pandemie, Naturkatastrophe.
3: Auch der Schutz sensibler Anlagen soll rechtlich erleichtert werden. Beim Bund werden dafür neue Möglichkeiten beraten. Sachsen will anschließend prüfen, ob eigene Regeln nötig sind.

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6: Nachrichten. Asylklagen dauern in Sachsen bundesweit am längsten. Im ersten Halbjahr vergingen bis zu einer Gerichtsentscheidung im Schnitt 20,4 Monate. Deutschlandweit lag der Durchschnitt bei 15,3 Monaten. Das Kinderfilmfestival Schlingel in Chemnitz ist mit der Vergabe von 19 Preisen zu Ende gegangen. Den Europäischen Filmpreis erhielt der finnische Abenteuerfilm Winski und Der Schatz der Wikinger. Bei der 31. Ausgabe wurden 194 Filme aus 60 Ländern gezeigt. Red Bulls neuer globaler Fußballchef Roger Schmidt hat Gerüchte über eine Rückkehr von Julian Nagelsmann zu RB Leipzig zurückgewiesen. Im ZDF-Sportstudio sagte er, man sei davon ganz weit entfernt. Stattdessen wolle Red Bull auf Kontinuität auf der Trainerposition setzen.

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1: Ich bin gegen ein Social-Media-Verbot, weil ich glaube, dass der Staat sich aus vielen Entscheidungen raushalten soll und ein Verbot immer die letzte Option ist.
2: Aber das kann ja nicht der Grund sein, dass man jetzt das Verbot sein lässt, nur weil man es nicht umsetzen kann.
3: Zwei Ansichten, eine Bühne und eine große Frage im Raum. Braucht es ein Social-Media-Verbot für Jugendliche? Am 7. Oktober 2026 bot die Sächsische Landesmedienanstalt in Leipzig Raum für genau diese Debatte. Auf dem Podium freier Journalist Alexander Teske und Gegner eines Social-Media-Verbots und Piotr Heller von der FAZ, der strengere Altersgrenzen befürwortet. Eine zentrale Streitfrage: Wie viel Verantwortung können Eltern übernehmen? Hellers Antwort darauf:
2: Es ist eine schwierige Aufgabe für die Eltern. Ja, es ist praktisch vielleicht eine zu schwierige Aufgabe, weil das eine Problem ist, es ist so ein kollektives Problem. Man will nicht der Einzige sein, der seinem Kind ein Smartphone oder Social Media verbietet.
3: Alexander Teske bewertet die Verantwortung anders.
1: Wie in vielen Dingen sind wir abhängig von dem, was die Eltern für uns entscheiden. Und dann kann man sagen, das ist nicht schön, was sie entscheiden, aber sie haben die Verantwortung dafür. Und sie haben auch die Verantwortung dafür, bekommt das Kind ein Smartphone oder bekommt es das nicht? Und zu kontrollieren, was macht das Kind mit dem Smartphone?
3: Und die Debatte ist gerade ziemlich aktuell. Die EU-Kommission hat im September den Kids Act vorgeschlagen. Unter 13 Jahren sollen eigene Social-Media-Konten tabu sein. Mit 13 und 14 nur eingeschränkt möglich. Einen eigenen Account soll es grundsätzlich erst ab 15 geben. Der Entwurf geht aber noch weiter. Auch Videoplattformen und andere digitale Dienste sollen stärker auf Minderjährige zugeschnitten und sicherer gestaltet werden. Doch für Teske ist noch ein anderer Punkt entscheidend.
1: Es gibt ja auch das Recht auf Teilhabe an der Gesellschaft und das würde man sozusagen damit aushebeln. Also wir sagen jetzt immer, Social Media ist böse und das alles problematisch an Inhalten, aber das ist mir einfach zu pauschal.
3: Spätestens bei der Rolle der Plattform kommen sich die beiden Positionen dann aber näher. Piotr Heller formuliert zunächst, was aus seiner Sicht dort passieren müsste.
2: Ja, die Frage, ob man Verbot braucht oder nicht, die beantwortet sich dadurch, wie man es schafft, die Plattform in die Pflicht zu nehmen. Ja, also man könnte, also in einer idealen Welt würde man sagen, okay, ihr macht jetzt Plattformen, die sicher sind für Kinder. Das heißt, dass da keine gefährlichen Inhalte zu sehen sind. Dass die keine Funktionen haben, die darauf ausgerichtet sind, die Kinder letztlich abhängig zu machen. Ja? Wenn man das mit den Plattformen durchsetzen könnte, dann bräuchte es kein Verbot.
3: Alexander Teske kommt an diesem Punkt zu einem ähnlichen Schluss.
1: Wir müssen an die Plattformbetreiber ran und das dort reglementieren, weil es ist nicht nur für Jugendliche problematisch, sondern eigentlich für alle. Also es tut allen nicht gut, stundenlang dort online zu sein.
3: Wie solche Altersgrenzen praktisch aussehen können, zeigt Australien. Dort müssen seit Dezember 2025 zahlreiche große Plattformen verhindern, dass unter 16-Jährige eigene Accounts führen. Dazu gehören unter anderem Instagram, TikTok, Snapchat, X und YouTube. Teske verweist auf erste Erfahrungen aus Australien.
1: Die allererste Kontrolle war jetzt nach 3 Monaten und da hat man gesehen, dass sehr, sehr viele Jugendliche das einfach umgangen haben. Die haben die Alterskontrollen ausgetrickst mit Make-up, die haben sozusagen andere Ausweise von Eltern und so weiter benutzt.
3: Piotr Heller zieht aus genau diesem Problem allerdings einen anderen Schluss.
2: Jugendliche finden einen Weg um Altersgrenzen herum, aber das kann ja nicht der Grund sein, dass man jetzt das Verbot sein lässt, nur weil man es nicht umsetzen kann. Ja?
3: Teske richtet den Blick aber zusätzlich auf diejenigen, die solche Regeln entwerfen.
1: Mich irritiert, dass die als Experten aussagen bei den Anhörungen und die Entscheidung treffen, häufig analog aufgewachsen sind und ein ganz anderes Denken mitbringen und da jetzt erstmal für Verbote plädieren, aber vielleicht das noch gar nicht so richtig durchsteigen, was sie da eigentlich verbieten wollen.
3: Beschlossen ist der Kids Act noch nicht. Bis Ende November sammelt die EU-Kommission Rückmeldungen, danach sind Parlament und Rat am Zug. Wann die Regeln tatsächlich kommen, steht also noch nicht fest. Offen blieb bei der Podiumsdiskussion in Leipzig vor allem eine Perspektive, die derjenigen, die eben nicht analog, sondern digital aufgewachsen sind.

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2: Der Ausbau des Chemnitzer Modells in Richtung Limbach-Oberfroda nimmt weiter Gestalt an. Der Chemnitzer Stadtrat hat nun entschieden, wie die neue Bahntrasse entlang der Leipziger Straße künftig verlaufen soll. Auf einer Länge von rund 1,7 Kilometern sollen neue Gleise zwischen der Hartmannstraße und der Wittgensdorfer Straße entstehen. Der Abschnitt reicht damit bis in die Nähe des Eissportzentrums. Die beschlossene Vorzugsvariante sieht vor, dass die Gleise zunächst auf der östlichen Seite der Leipziger Straße verlaufen. Ab der Mittelstraße wechseln sie in die Straßenmitte. Dort sollen sie auf einem sogenannten Rasengleis geführt werden. Entlang der Strecke sind 4 neue Haltestellen geplant. An der Salzstraße, der Glauchauer Straße, am Küschwaldring und am Botanischen Garten. Bei der Entscheidung spielten unter anderem der Lärmschutz, die Verkehrssicherheit und mögliche Eingriffe in die Umwelt eine Rolle. Durch die Gleisführung in der Straßenmitte soll der Abstand zu den Wohnhäusern vergrößert werden. Gleichzeitig sollen der Leipziger Platz und der Küschwaldpark möglichst wenig beeinträchtigt werden. Bis die ersten Bahnen hier fahren können, wird allerdings noch einige Zeit vergehen. Zunächst stehen weitere Planungen und Genehmigungen an. Die Entwurfsplanung soll bis Juni 2027 abgeschlossen sein, die Genehmigungsplanung bis Ende desselben Jahres. Das anschließende Planfeststellungsverfahren ist bis Dezember 2029 vorgesehen. Die Kosten für diesen Streckenabschnitt werden derzeit auf rund 61 Millionen Euro geschätzt. Finanziert werden soll das Projekt überwiegend durch Fördermittel von Bund und Freistaat Sachsen. Mit dem Chemnitzer Modell sollen Stadt und Umland künftig noch besser miteinander verbunden werden, möglichst ohne Umsteigen zwischen Straßenbahn und Regionalbahn. Am ersten Bauabschnitt zwischen Falkeplatz und Leipziger Straße wird bereits seit Februar 2026 gearbeitet. Mit dem jetzigen Beschluss ist nun auch für den nächsten Abschnitt die grundsätzliche Streckenführung festgelegt.

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1: Wir sind immer noch in einer Wirtschaftskrise.
2: Die Wirtschaft in Südwestsachsen kommt nicht richtig in Schwung. Zwar zeigen die neuen Herbstkonjunkturdaten eine leichte Stabilisierung, doch besonders in der Industrie bleibt die Situation angespannt. Innerhalb eines Jahres sind dort nach Angaben der Industrie- und Handelskammer Chemnitz rund 5.100 Arbeitsplätze weggefallen. Von einer echten Trendwende könne laut dem Chemnitzer IHK-Präsident Max Jankowski deshalb noch keine Rede sein.
1: Die Wirtschaft hat sich etwas stabilisiert, muss man ganz klar sagen. Aber wir sehen ganz und deutlich, dass es gerade in Sachen Industrie immer noch große Sorgenkinder gibt. Ja, die Industrie ist immer noch im Krisenmodus. Wir haben immer noch dieselben Probleme wie letztes Jahr auch. Ja. In Sachen von Energie. Wir kommen aus diesem Energiealbtraum nicht raus. Ja. Ein Auf und Ab, und wir haben die Energiekrise nicht mehr richtig im Griff. Ja. Wir gehen zu einer Hilfestellung, zu anderen Hilfestellung oder hier und da. Und da müssen wir auch mit der Ernsthaftigkeit drüber sprechen und sagen, wir sind nicht aus dem Krisenmodus raus. Wir sind immer noch im Krisenmodus. Wir sind immer noch in einer Wirtschaftskrise und wir brauchen endlich die Reformen.
2: Vor allem hohe Energie- und Arbeitskosten belasten die Unternehmen. Hinzu kommt die Unsicherheit darüber, wie sich die wirtschaftliche Lage weiterentwickelt. Auch die Erwartungen für die kommenden Monate bleiben pessimistisch. Das macht sich bei den Investitionen bemerkbar. Viele Betriebe geben nur noch Geld für das Nötigste aus. Für Wachstum und neue Arbeitsplätze fehlt die Zuversicht.
1: Wenn diese Unternehmen nicht das Gefühl haben, dass an den Rahmenbedingungen sich kurzfristig und langfristig Besserungen ergeben, in Sachen Energie, in Sachen Lohnnebenkosten, in Sachen Steuer, in Sachen Standortkosten generell, wenn dieses Gefühl nicht eintritt, wird nicht investiert. Und wir sehen es in den Zahlen, dass viel in Bestand investiert wird. Also man investiert quasi in den Verschleiß. Man hält den Maschinenraum am Laufen. Ja, man guckt, dass die Maschine läuft. Aber es werden keine neuen Maschinen gekauft. Es wird nicht expandiert. Es wird nicht erweitert. Es werden keine Arbeitsplätze geschaffen. Es ist momentan so Krisenmodus wie, wir gucken mal, wo es hingeht.
2: Etwas besser sieht die Lage im regionalen Handwerk aus. Anders als viele Industriebetriebe arbeiten Handwerksunternehmen vor allem für Kunden aus der Region und sind damit weniger vom internationalen Geschäft abhängig. Nach Angaben von Frank Wagner, Präsident der Handwerkskammer Chemnitz, sind besonders im Heizungs-, Sanitär- und Elektrobereich die Auftragsbücher noch gut gefüllt. Doch auch hier blicken die Betriebe mit Sorge auf die kommenden Monate.
3: Das Handwerk hat im Prinzip andere Rahmenbedingungen noch. Es tut im Land produzieren, es tut für den regionalen Markt produzieren. Es gibt zwar Betriebe, die auch exportieren und fürs Ausland machen. Damit ist es im Moment noch leichter, hier die Aufträge zu ordern. Aber wir sehen ja insgesamt, dass die Aussichten oder die Erwartungen für die nächste Zukunft doch pessimistischer ist als gedacht.
2: Besonders schwierig ist die Situation für Handwerksbetriebe, die Aufträge von anderen Unternehmen bekommen. Denn wenn die Industrie weniger investiert, spüren das auch ihre Zulieferer und Dienstleister. Hinzu kommen steigende Kosten und die Unsicherheit über die kommenden Monate. Für beide Kammerpräsidenten steht deshalb fest, ohne bessere wirtschaftliche Rahmenbedingungen wird eine nachhaltige Erholung schwierig. Dabei richten sie den Blick vor allem nach Berlin.
3: Die Regierung hat ja im Prinzip in Berlin schon festgestellt, wo sie im Prinzip Veränderungen treffen muss. Der Bundeskanzler hat den Herbst der Reform angekündigt. Das war leider 2025, jetzt sind wir bei Herbst 2026. Und es ist noch nicht viel passiert. Und wir müssen wirklich schnell ins Handeln kommen, sodass die Wirtschaft insgesamt ins Rollen kommt. Und damit wären dann auch genug Aufträge fürs Handwerk da.
2: Auch IHK-Präsident Max Jankowski zeigt sich zunehmend ungeduldig. Bundeskanzler Friedrich Merz sei als Reformkanzler angetreten. Bislang sei es aber vor allem bei Ankündigungen geblieben. Aus Sicht der Kammern braucht es jetzt konkrete Entlastungen, damit die Unternehmen wieder Vertrauen fassen und investieren.
1: Wir müssen jetzt über den innerparteilichen Problem stehen. Wir müssen jetzt endlich auf Kurs kommen. Wir müssen jetzt endlich die Wirtschaft an erster Stelle stehen. Konsequent Bürokratieabbau, konsequente Sicherung und existenzielle Verfolgung dieser Energiethematiken, dass wir endlich sagen können, wir haben einen energetischen Kompass für das Land. Ja. Lohnnebenkosten müssen runter. Ja. und Standortkosten müssen soweit attraktiv gemacht werden für die Wirtschaft. Hemmnisse in Sachen Bürokratie, Hemmnisse in Sachen Genehmigungsverfahren, Hemmnisse in Sachen von super teure Genehmigung dafür und ewige Wartezeiten, bis irgendwas passiert.
2: Ob die leichte Stabilisierung tatsächlich zu einem wirtschaftlichen Aufschwung wird, bleibt offen. Klar ist, während sich einige Handwerksbranchen noch gut behaupten, steht vor allem die Industrie in Südwestsachsen unter erheblichem Druck. Eine echte wirtschaftliche Trendwende ist damit noch lange nicht in Sicht.

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14: Nachrichten. Asylklagen dauern in Sachsen bundesweit am längsten. Im ersten Halbjahr vergingen bis zu einer Gerichtsentscheidung im Schnitt 20,4 Monate. Deutschlandweit lag der Durchschnitt bei 15,3 Monaten. Das Kinderfilmfestival Schlingel in Chemnitz ist mit der Vergabe von 19 Preisen zu Ende gegangen. Den Europäischen Filmpreis erhielt der finnische Abenteuerfilm Winski und Der Schatz der Wikinger. Bei der 31. Ausgabe wurden 194 Filme aus 60 Ländern gezeigt. Red Bulls neuer globaler Fußballchef Roger Schmidt hat Gerüchte über eine Rückkehr von Julian Nagelsmann zu RB Leipzig zurückgewiesen. Im ZDF-Sportstudio sagte er, man sei davon ganz weit entfernt. Stattdessen wolle Red Bull auf Kontinuität auf der Trainerposition setzen.

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1: Jede achte Frau wird im Laufe ihres Lebens an Brustkrebs erkranken. Und auch Männer sind betroffen.
2: Pink auf dem Eis. Dahinter ein ernstes Thema. Im Brustkrebsmonat Oktober nutzen die Icefighters ihre Heimspiele, um gemeinsam mit dem Uniklinikum Leipzig auf Brustkrebs aufmerksam zu machen.
3: Also wir haben ja hier die pinken Trikots an. Ich glaube, das ist alleine schon so ein Hingucker, wo man vielleicht auch als Kind oder egal wer dann nachfragt, okay, um was geht's da? Das ist vielleicht ein bisschen untypisch.
2: Die Farbe fällt auf. Doch dahinter steckt eine wichtige Frage. Was sollte man über Früherkennung eigentlich wissen? Beim Heimspiel gegen die Tilburg Trappers ist deshalb auch das Brustzentrum des Universitätsklinikums Leipzig in der Halle vertreten. Der Sport soll eine Bühne für ein Thema schaffen, mit dem sich viele sonst kaum beschäftigen.
4: Ich hoffe, dass der Sport zumindest da helfen kann, dass Leute, wenn es ein Flyer ist, der vielleicht bei den Spielen rumliegt oder Ansprechpersonen auch vor Ort sind, dass man einfach ins Gespräch kommt bzw. sich was mitnimmt, um einfach mal vielleicht ein paar Minuten investiert.
3: Sportvereine, man hat Fans, viele Leute, die dem Ganzen einfach folgen und mal viele Augen, die auf einen schauen. Und dann ist es natürlich eine gute Sache, wenn man ein wichtiges Thema anspricht.
2: Für den Icefighters-Spieler Daniel Schweiger ist Krebs dabei nicht nur ein abstraktes Gesundheitsthema. In seiner eigenen Familie hat er bereits erlebt, was eine solche Erkrankung bedeuten kann.
3: Also es ist nicht genau der Brustkrebs, aber in der Familie doch schon auch nochmal Krebs gehabt. Und ich glaube, natürlich, wenn man selber sowas schon mal erlebt hat, weiß man vielleicht ein bisschen mehr, wie schlimm sowas sein kann. Und genau deswegen ist es eben so wichtig, dass man sich drum kümmert und Vorsorge macht.
2: Was man selbst beobachten kann, erklärt Professor Baye Aktas. Sie ist Klinikdirektorin der Universitätsfrauenklinik Leipzig.
1: Man sollte die Untersuchungen in gleichen Abläufen machen. Gerne auch vor einem Spiegel, indem man auch die Arme mal anhebt. So kann man zum Beispiel auch Veränderungen der Haut wahrnehmen. Die wichtigste Veränderung ist, wenn Sie zum Beispiel einen Knoten tasten oder eine Verziehung der Brustwarze. Und insbesondere, wenn das einseitig vorkommt, dann sollte das abgeklärt werden.
2: Selbst abtasten ersetzt dabei keine ärztliche Untersuchung. Aktas verweist deshalb auch auf die regulären Angebote zur Früherkennung.
1: Ab 30 ist die Abtastung beim Frauenarzt gesetzlich geregelt und ab 50 bis 75 ist das Mammographie-Screening hier in Deutschland verbreitet, angeboten und sollte natürlich auch angenommen werden.
2: Dass ausgerechnet Eishockey Aufmerksamkeit für Brustkrebs schaffen kann, kennt Icefighters-Verteidiger Vincent Hessler schon seit seiner Kindheit.
4: Also ich war damals noch relativ klein, ich würde sagen um die 10 Jahre, vielleicht 12 Jahre. Und fand es damals eigentlich immer ja cool, dass in pinken Trikots gespielt wurden, weil es halt mal was ganz anderes war. Und habe mir auch damals in dem Alter natürlich keine Gedanken gemacht, worum es eigentlich ging.
2: Heute weiß Hessler, was hinter der Farbe steckt. Und die Botschaft richtet sich nicht ausschließlich an Frauen.
1: Und auch Männer sind betroffen. Auch wenn sie nur 1% ausmachen, bekommen in Deutschland etwa 770 Männer pro Jahr Brustkrebs, weil sie haben auch einen Drüsenkörper. Insbesondere, weil man beim Mann nicht daran denkt, wird leider diese Erkrankung beim Mann sehr spät erkannt. Und je früher die Erkrankung festgestellt wird, desto besser sind auch die Heilungschancen beim Mann.
2: Für Aktas geht es darum, die Männer beim Thema Brustkrebs bewusst einzubeziehen.
1: Ich finde das ganz wichtig, dass auch Männer für diese Awareness zur Verfügung stehen und vor allem, dass sie sagen, ja, wir befassen uns mit dieser Thematik, weil fast zu jedem Mann gehört auch eine Frau, gehört auch eine Schwester, eine Mutter, eine Tochter. Dementsprechend ist es schon wichtig, dass wir nicht nur Frauen aufklären, weil auch Frauen können nachlässig mit der Vorsorge umgehen. Es ist wichtig, dass wir auch die Männer mit an Bord nehmen.
2: Die pinken Trikots sind damit vor allem eins, ein Türöffner. Sie sollen Aufmerksamkeit schaffen für das, worauf es danach ankommt. Den eigenen Körper kennen, Veränderungen ernst nehmen und die Möglichkeit der Früherkennung nutzen.

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1: Wir müssen im Moment von einer hohen Bedrohungslage ausgehen. Das gilt natürlich auch für den Freistaat Sachsen.
2: Innenminister Armin Schuster zieht nach dem dritten Sicherheitskabinett Bilanz. Künftig soll das Gremium häufiger und kompakter tagen. Nach der allgemeinen Lage richtet sich der Blick auf Sachsen.
1: Das gilt natürlich auch für den Freistaat Sachsen. Nehmen Sie den Vorfall am Flughafen Leipzig. Ich denke, immer noch mit 2 Jahre vorher der versuchte Anschlag auf den Flug, der glücklicherweise deshalb nicht gelang, weil die Maschine Verspätung hatte und die Detonation im Frachtzentrum erfolgte.
2: Die Staatsregierung will Sicherheitsfragen ressortübergreifend bündeln. Informationen sollen künftig schneller zusammenlaufen. Denn mögliche Einflussnahmen haben viele Gesichter.
1: Das sind Cyberattacken, das sind Desinformationskampagnen, das sind Spionage, Sabotage, prinzipiell das Agieren eines fremden staatlichen Akteurs auf unserem Hoheitsgebiet. Das ist das, was wir als Aufgabe haben im SMI. Und da ist natürlich ein Wort, ein Schlüsselwort für alle Ressorts, das Thema Kritis. Und mit denen, also mit den Kritis-Sektoren, mit den neuen, und mit den Kritis-Betreibern wollen wir möglichst schnell in einen engen Austausch kommen.
2: Dafür entsteht ein neues Koordinierungsgremium für Sicherheit und Bevölkerungsschutz. Ministerien und Sicherheitsbehörden sollen dort enger zusammenarbeiten. Neben Strategie geht es auch um konkrete Fähigkeiten.
1: Wir haben eine Drohnenabwehrstaffel der Polizei, die werden wir aufrüsten. Vor allem personell und materiell entscheidet sich das dann im Haushalt, ob da was geht. Eine kleine Summe habe ich schon jetzt im Regierungsentwurf, da müssen wir abwarten. Aber wir wollen möglichst in der Alltagsorganisation bleiben und die, ich sag mal, empowern durch das neue Koordinierungsgremium.
2: Neue Landesämter oder ein eigenes Abwehrzentrum sind nicht geplant. Sachsen setzt stattdessen auf bestehende Strukturen. Verantwortung sieht die Regierung aber nicht nur beim Staat.
1: Beim Thema, wie soll ich das nennen, mentale oder psychische Resilienz der Bevölkerung, geht es mir darum, das ist die Aufgabe, deutlich zu machen, dass Eigen- und Selbstvorsorge nichts mit Militarisierung zu tun hat, sondern dass es eine Gesellschaft resilient und handlungsfähiger macht, wenn wir es schaffen, dafür zu sensibilisieren, wie bereite ich mich vor auf alltägliche Situationen wie Brownout, Blackout, Situation in einer Pandemie, Naturkatastrophe.
2: Auch der Schutz sensibler Anlagen soll rechtlich erleichtert werden. Beim Bund werden dafür neue Möglichkeiten beraten. Sachsen will anschließend prüfen, ob eigene Regeln nötig sind.

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5: Nachrichten. Ein Lastwagenfahrer hat auf einem Firmenparkplatz in Leppersdorf rund 175.000 Euro Schaden verursacht. Der 31-Jährige stieß in der Nacht zu Sonntag gegen einen Sattelauflieger. Dadurch wurden insgesamt 5 Anhänger und ein Zaun beschädigt. Die Polizei stellte Alkohol fest und prüft auch Medikamenteneinfluss. Auf der A13 bei Schönborn im Landkreis Meißen hat sich ein Auto mehrfach überschlagen. Der 20-jährige Fahrer kam am Samstagnachmittag in Richtung Dresden von der Fahrbahn ab, blieb aber unverletzt. Für die Landung eines Rettungshubschraubers wurde die Autobahn rund 45 Minuten voll gesperrt.
6: Bei einem Verkehrsunfall in Taucha, nordöstlich von Leipzig, sind 2 Menschen verletzt worden. Nach ersten Ermittlungen missachtete ein 74-jähriger Autofahrer am Samstagnachmittag eine rote Ampel und stieß an einer Kreuzung mit dem Wagen einer 46-Jährigen zusammen. Beide kamen ins Krankenhaus.

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2: Ich bin gegen ein Social-Media-Verbot, weil ich glaube, dass der Staat sich aus vielen Entscheidungen raushalten soll und ein Verbot immer die letzte Option ist.
3: Aber das kann ja nicht der Grund sein, dass man jetzt das Verbot sein lässt, nur weil man es nicht umsetzen kann.
4: Zwei Ansichten, eine Bühne und eine große Frage im Raum. Braucht es ein Social-Media-Verbot für Jugendliche? Am 7. Oktober 2026 bot die Sächsische Landesmedienanstalt in Leipzig Raum für genau diese Debatte. Auf dem Podium freier Journalist Alexander Teske und Gegner eines Social-Media-Verbots und Piotr Heller von der FAZ, der strengere Altersgrenzen befürwortet. Eine zentrale Streitfrage: Wie viel Verantwortung können Eltern übernehmen? Hellers Antwort darauf:
3: Es ist eine schwierige Aufgabe für die Eltern. Ja, es ist praktisch vielleicht eine zu schwierige Aufgabe, weil das eine Problem ist, es ist so ein kollektives Problem. Man will nicht der Einzige sein, der seinem Kind ein Smartphone oder Social Media verbietet.
4: Alexander Teske bewertet die Verantwortung anders.
2: Wie in vielen Dingen sind wir abhängig von dem, was die Eltern für uns entscheiden. Und dann kann man sagen, das ist nicht schön, was sie entscheiden, aber sie haben die Verantwortung dafür. Und sie haben auch die Verantwortung dafür, bekommt das Kind ein Smartphone oder bekommt es das nicht? Und zu kontrollieren, was macht das Kind mit dem Smartphone?
4: Und die Debatte ist gerade ziemlich aktuell. Die EU-Kommission hat im September den Kids Act vorgeschlagen. Unter 13 Jahren sollen eigene Social-Media-Konten tabu sein. Mit 13 und 14 nur eingeschränkt möglich. Einen eigenen Account soll es grundsätzlich erst ab 15 geben. Der Entwurf geht aber noch weiter. Auch Videoplattformen und andere digitale Dienste sollen stärker auf Minderjährige zugeschnitten und sicherer gestaltet werden. Doch für Teske ist noch ein anderer Punkt entscheidend.
2: Es gibt ja auch das Recht auf Teilhabe an der Gesellschaft und das würde man sozusagen damit aushebeln. Also wir sagen jetzt immer, Social Media ist böse und das alles problematisch an Inhalten, aber das ist mir einfach zu pauschal.
4: Spätestens bei der Rolle der Plattform kommen sich die beiden Positionen dann aber näher. Piotr Heller formuliert zunächst, was aus seiner Sicht dort passieren müsste.
3: Ja, die Frage, ob man Verbot braucht oder nicht, die beantwortet sich dadurch, wie man es schafft, die Plattform in die Pflicht zu nehmen. Ja, also man könnte, also in einer idealen Welt würde man sagen, okay, ihr macht jetzt Plattformen, die sicher sind für Kinder. Das heißt, dass da keine gefährlichen Inhalte zu sehen sind. Dass die keine Funktionen haben, die darauf ausgerichtet sind, die Kinder letztlich abhängig zu machen. Ja? Wenn man das mit den Plattformen durchsetzen könnte, dann bräuchte es kein Verbot.
4: Alexander Teske kommt an diesem Punkt zu einem ähnlichen Schluss.
2: Wir müssen an die Plattformbetreiber ran und das dort reglementieren, weil es ist nicht nur für Jugendliche problematisch, sondern eigentlich für alle. Also es tut allen nicht gut, stundenlang dort online zu sein.
4: Wie solche Altersgrenzen praktisch aussehen können, zeigt Australien. Dort müssen seit Dezember 2025 zahlreiche große Plattformen verhindern, dass unter 16-Jährige eigene Accounts führen. Dazu gehören unter anderem Instagram, TikTok, Snapchat, X und YouTube. Teske verweist auf erste Erfahrungen aus Australien.
2: Die allererste Kontrolle war jetzt nach 3 Monaten und da hat man gesehen, dass sehr, sehr viele Jugendliche das einfach umgangen haben. Die haben die Alterskontrollen ausgetrickst mit Make-up, die haben sozusagen andere Ausweise von Eltern und so weiter benutzt.
4: Piotr Heller zieht aus genau diesem Problem allerdings einen anderen Schluss.
3: Jugendliche finden einen Weg um Altersgrenzen herum, aber das kann ja nicht der Grund sein, dass man jetzt das Verbot sein lässt, nur weil man es nicht umsetzen kann. Ja?
4: Teske richtet den Blick aber zusätzlich auf diejenigen, die solche Regeln entwerfen.
2: Mich irritiert, dass die als Experten aussagen bei den Anhörungen und die Entscheidung treffen, häufig analog aufgewachsen sind und ein ganz anderes Denken mitbringen und da jetzt erstmal für Verbote plädieren, aber vielleicht das noch gar nicht so richtig durchsteigen, was sie da eigentlich verbieten wollen.
4: Beschlossen ist der Kids Act noch nicht. Bis Ende November sammelt die EU-Kommission Rückmeldungen, danach sind Parlament und Rat am Zug. Wann die Regeln tatsächlich kommen, steht also noch nicht fest. Offen blieb bei der Podiumsdiskussion in Leipzig vor allem eine Perspektive, die derjenigen, die eben nicht analog, sondern digital aufgewachsen sind.

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1: Der Ausbau des Chemnitzer Modells in Richtung Limbach-Oberfroda nimmt weiter Gestalt an. Der Chemnitzer Stadtrat hat nun entschieden, wie die neue Bahntrasse entlang der Leipziger Straße künftig verlaufen soll. Auf einer Länge von rund 1,7 Kilometern sollen neue Gleise zwischen der Hartmannstraße und der Wittgensdorfer Straße entstehen. Der Abschnitt reicht damit bis in die Nähe des Eissportzentrums. Die beschlossene Vorzugsvariante sieht vor, dass die Gleise zunächst auf der östlichen Seite der Leipziger Straße verlaufen. Ab der Mittelstraße wechseln sie in die Straßenmitte. Dort sollen sie auf einem sogenannten Rasengleis geführt werden. Entlang der Strecke sind 4 neue Haltestellen geplant. An der Salzstraße, der Glauchauer Straße, am Küschwaldring und am Botanischen Garten. Bei der Entscheidung spielten unter anderem der Lärmschutz, die Verkehrssicherheit und mögliche Eingriffe in die Umwelt eine Rolle. Durch die Gleisführung in der Straßenmitte soll der Abstand zu den Wohnhäusern vergrößert werden. Gleichzeitig sollen der Leipziger Platz und der Küschwaldpark möglichst wenig beeinträchtigt werden. Bis die ersten Bahnen hier fahren können, wird allerdings noch einige Zeit vergehen. Zunächst stehen weitere Planungen und Genehmigungen an. Die Entwurfsplanung soll bis Juni 2027 abgeschlossen sein, die Genehmigungsplanung bis Ende desselben Jahres. Das anschließende Planfeststellungsverfahren ist bis Dezember 2029 vorgesehen. Die Kosten für diesen Streckenabschnitt werden derzeit auf rund 61 Millionen Euro geschätzt. Finanziert werden soll das Projekt überwiegend durch Fördermittel von Bund und Freistaat Sachsen. Mit dem Chemnitzer Modell sollen Stadt und Umland künftig noch besser miteinander verbunden werden, möglichst ohne Umsteigen zwischen Straßenbahn und Regionalbahn. Am ersten Bauabschnitt zwischen Falkeplatz und Leipziger Straße wird bereits seit Februar 2026 gearbeitet. Mit dem jetzigen Beschluss ist nun auch für den nächsten Abschnitt die grundsätzliche Streckenführung festgelegt.

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2: Wir sind immer noch in einer Wirtschaftskrise.
1: Die Wirtschaft in Südwestsachsen kommt nicht richtig in Schwung. Zwar zeigen die neuen Herbstkonjunkturdaten eine leichte Stabilisierung, doch besonders in der Industrie bleibt die Situation angespannt. Innerhalb eines Jahres sind dort nach Angaben der Industrie- und Handelskammer Chemnitz rund 5.100 Arbeitsplätze weggefallen. Von einer echten Trendwende könne laut dem Chemnitzer IHK-Präsident Max Jankowski deshalb noch keine Rede sein.
2: Die Wirtschaft hat sich etwas stabilisiert, muss man ganz klar sagen. Aber wir sehen ganz und deutlich, dass es gerade in Sachen Industrie immer noch große Sorgenkinder gibt. Ja, die Industrie ist immer noch im Krisenmodus. Wir haben immer noch dieselben Probleme wie letztes Jahr auch. Ja. In Sachen von Energie. Wir kommen aus diesem Energiealbtraum nicht raus. Ja. Ein Auf und Ab, und wir haben die Energiekrise nicht mehr richtig im Griff. Ja. Wir gehen zu einer Hilfestellung, zu anderen Hilfestellung oder hier und da. Und da müssen wir auch mit der Ernsthaftigkeit drüber sprechen und sagen, wir sind nicht aus dem Krisenmodus raus. Wir sind immer noch im Krisenmodus. Wir sind immer noch in einer Wirtschaftskrise und wir brauchen endlich die Reformen.
1: Vor allem hohe Energie- und Arbeitskosten belasten die Unternehmen. Hinzu kommt die Unsicherheit darüber, wie sich die wirtschaftliche Lage weiterentwickelt. Auch die Erwartungen für die kommenden Monate bleiben pessimistisch. Das macht sich bei den Investitionen bemerkbar. Viele Betriebe geben nur noch Geld für das Nötigste aus. Für Wachstum und neue Arbeitsplätze fehlt die Zuversicht.
2: Wenn diese Unternehmen nicht das Gefühl haben, dass an den Rahmenbedingungen sich kurzfristig und langfristig Besserungen ergeben, in Sachen Energie, in Sachen Lohnnebenkosten, in Sachen Steuer, in Sachen Standortkosten generell, wenn dieses Gefühl nicht eintritt, wird nicht investiert. Und wir sehen es in den Zahlen, dass viel in Bestand investiert wird. Also man investiert quasi in den Verschleiß. Man hält den Maschinenraum am Laufen. Ja, man guckt, dass die Maschine läuft. Aber es werden keine neuen Maschinen gekauft. Es wird nicht expandiert. Es wird nicht erweitert. Es werden keine Arbeitsplätze geschaffen. Es ist momentan so Krisenmodus wie, wir gucken mal, wo es hingeht.
1: Etwas besser sieht die Lage im regionalen Handwerk aus. Anders als viele Industriebetriebe arbeiten Handwerksunternehmen vor allem für Kunden aus der Region und sind damit weniger vom internationalen Geschäft abhängig. Nach Angaben von Frank Wagner, Präsident der Handwerkskammer Chemnitz, sind besonders im Heizungs-, Sanitär- und Elektrobereich die Auftragsbücher noch gut gefüllt. Doch auch hier blicken die Betriebe mit Sorge auf die kommenden Monate.
3: Das Handwerk hat im Prinzip andere Rahmenbedingungen noch. Es tut im Land produzieren, es tut für den regionalen Markt produzieren. Es gibt zwar Betriebe, die auch exportieren und fürs Ausland machen. Damit ist es im Moment noch leichter, hier die Aufträge zu ordern. Aber wir sehen ja insgesamt, dass die Aussichten oder die Erwartungen für die nächste Zukunft doch pessimistischer ist als gedacht.
1: Besonders schwierig ist die Situation für Handwerksbetriebe, die Aufträge von anderen Unternehmen bekommen. Denn wenn die Industrie weniger investiert, spüren das auch ihre Zulieferer und Dienstleister. Hinzu kommen steigende Kosten und die Unsicherheit über die kommenden Monate. Für beide Kammerpräsidenten steht deshalb fest, ohne bessere wirtschaftliche Rahmenbedingungen wird eine nachhaltige Erholung schwierig. Dabei richten sie den Blick vor allem nach Berlin.
3: Die Regierung hat ja im Prinzip in Berlin schon festgestellt, wo sie im Prinzip Veränderungen treffen muss. Der Bundeskanzler hat den Herbst der Reform angekündigt. Das war leider 2025, jetzt sind wir bei Herbst 2026. Und es ist noch nicht viel passiert. Und wir müssen wirklich schnell ins Handeln kommen, sodass die Wirtschaft insgesamt ins Rollen kommt. Und damit wären dann auch genug Aufträge fürs Handwerk da.
1: Auch IHK-Präsident Max Jankowski zeigt sich zunehmend ungeduldig. Bundeskanzler Friedrich Merz sei als Reformkanzler angetreten. Bislang sei es aber vor allem bei Ankündigungen geblieben. Aus Sicht der Kammern braucht es jetzt konkrete Entlastungen, damit die Unternehmen wieder Vertrauen fassen und investieren.
2: Wir müssen jetzt über den innerparteilichen Problem stehen. Wir müssen jetzt endlich auf Kurs kommen. Wir müssen jetzt endlich die Wirtschaft an erster Stelle stehen. Konsequent Bürokratieabbau, konsequente Sicherung und existenzielle Verfolgung dieser Energiethematiken, dass wir endlich sagen können, wir haben einen energetischen Kompass für das Land. Ja, Lohnnebenkosten müssen runter, ja, und Standortkosten müssen so weit attraktiv gemacht werden für die Wirtschaft. Hemmnisse in Sachen Bürokratie, Hemmnisse in Sachen Genehmigungsverfahren, Hemmnisse in Sachen von super teure Genehmigung dafür und ewige Wartezeiten, bis irgendwas passiert.
1: Ob die leichte Stabilisierung tatsächlich zu einem wirtschaftlichen Aufschwung wird, bleibt offen. Klar ist, während sich einige Handwerksbranchen noch gut behaupten, steht vor allem die Industrie in Südwestsachsen unter erheblichem Druck. Eine echte wirtschaftliche Trendwende ist damit noch lange nicht in Sicht.

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12: Nachrichten. Ein Lastwagenfahrer hat auf einem Firmenparkplatz in Leppersdorf rund 175.000 Euro Schaden verursacht. Der 31-Jährige stieß in der Nacht zu Sonntag gegen einen Sattelauflieger. Dadurch wurden insgesamt 5 Anhänger und ein Zaun beschädigt. Die Polizei stellte Alkohol fest und prüft auch Medikamenteneinfluss. Auf der A13 bei Schönborn im Landkreis Meißen hat sich ein Auto mehrfach überschlagen. Der 20-jährige Fahrer kam am Samstagnachmittag in Richtung Dresden von der Fahrbahn ab, blieb aber unverletzt. Für die Landung eines Rettungshubschraubers wurde die Autobahn rund 45 Minuten voll gesperrt.
13: Bei einem Verkehrsunfall in Taucha, nordöstlich von Leipzig, sind 2 Menschen verletzt worden. Nach ersten Ermittlungen missachtete ein 74-jähriger Autofahrer am Samstagnachmittag eine rote Ampel und stieß an einer Kreuzung mit dem Wagen einer 46-Jährigen zusammen. Beide kamen ins Krankenhaus.

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2: Jede achte Frau wird im Laufe ihres Lebens an Brustkrebs erkranken. Und auch Männer sind betroffen.
3: Pink auf dem Eis. Dahinter ein ernstes Thema. Im Brustkrebsmonat Oktober nutzen die Icefighters ihre Heimspiele, um gemeinsam mit dem Uniklinikum Leipzig auf Brustkrebs aufmerksam zu machen.
4: Also wir haben ja hier die pinken Trikots an. Ich glaube, das ist alleine schon so ein Hingucker, wo man vielleicht auch als Kind oder egal wer dann nachfragt, okay, um was geht's da? Das ist vielleicht ein bisschen untypisch.
3: Die Farbe fällt auf. Doch dahinter steckt eine wichtige Frage. Was sollte man über Früherkennung eigentlich wissen? Beim Heimspiel gegen die Tilburg Trappers ist deshalb auch das Brustzentrum des Universitätsklinikums Leipzig in der Halle vertreten. Der Sport soll eine Bühne für ein Thema schaffen, mit dem sich viele sonst kaum beschäftigen.
5: Ich hoffe, dass der Sport zumindest da helfen kann, dass Leute, wenn es ein Flyer ist, der vielleicht bei den Spielen rumliegt oder Ansprechpersonen auch vor Ort sind, dass man einfach ins Gespräch kommt beziehungsweise sich was mitnimmt und einfach mal vielleicht ein paar Minuten investiert.
4: Sportvereine, man hat Fans, viele Leute, die dem Ganzen einfach folgen und mal viele Augen, die auf einen schauen. Und dann ist es natürlich eine gute Sache, wenn man ein wichtiges Thema anspricht.
3: Für den Icefighters-Spieler Daniel Schweiger ist Krebs dabei nicht nur ein abstraktes Gesundheitsthema. In seiner eigenen Familie hat er bereits erlebt, was eine solche Erkrankung bedeuten kann.
4: Also es ist nicht genau der Brustkrebs, aber in der Familie doch schon auch nochmal Krebs gehabt. Und ich glaube, natürlich, wenn man selber sowas schon mal erlebt hat, weiß man vielleicht ein bisschen mehr, wie schlimm sowas sein kann. Und genau deswegen ist es eben so wichtig, dass man sich drum kümmert und Vorsorge macht.
3: Was man selbst beobachten kann, erklärt Professor Baye Aktas. Sie ist Klinikdirektorin der Universitätsfrauenklinik Leipzig.
2: Man sollte die Untersuchungen in gleichen Abläufen machen. Gerne auch vor einem Spiegel, indem man auch die Arme mal anhebt. So kann man zum Beispiel auch Veränderungen der Haut wahrnehmen. Die wichtigste Veränderung ist, wenn Sie zum Beispiel einen Knoten tasten oder eine Verziehung der Brustwarze. Und insbesondere, wenn das einseitig vorkommt, dann sollte das abgeklärt werden.
3: Selbst abtasten ersetzt dabei keine ärztliche Untersuchung. Aktas verweist deshalb auch auf die regulären Angebote zur Früherkennung.
2: Ab 30 ist die Abtastung beim Frauenarzt gesetzlich geregelt und ab 50 bis 75 ist das Mammographie-Screening hier in Deutschland verbreitet, angeboten und sollte natürlich auch angenommen werden.
3: Dass ausgerechnet Eishockey Aufmerksamkeit für Brustkrebs schaffen kann, kennt Icefighters-Verteidiger Vincent Hessler schon seit seiner Kindheit.
5: Also ich war damals noch relativ klein, ich würde sagen um die 10 Jahre, vielleicht 12 Jahre. Und fand es damals eigentlich immer ja cool, dass in pinken Trikots gespielt wurden, weil es halt mal was ganz anderes war. Und habe mir auch damals in dem Alter natürlich keine Gedanken gemacht, worum es da eigentlich ging.
3: Heute weiß Hessler, was hinter der Farbe steckt. Und die Botschaft richtet sich nicht ausschließlich an Frauen.
2: Und auch Männer sind betroffen. Auch wenn sie nur 1% ausmachen, bekommen in Deutschland etwa 770 Männer pro Jahr Brustkrebs, weil sie haben auch einen Drüsenkörper. Insbesondere weil man beim Mann nicht daran denkt, wird leider diese Erkrankung beim Mann sehr spät erkannt. Und je früher die Erkrankung festgestellt wird, desto besser sind auch die Heilungschancen beim Mann.
3: Für Aktas geht es darum, die Männer beim Thema Brustkrebs bewusst einzubeziehen.
2: Ich finde das ganz wichtig, dass auch Männer für diese Awareness zur Verfügung stehen und vor allem, dass sie sagen, ja, wir befassen uns mit dieser Thematik, weil fast zu jedem Mann gehört auch eine Frau, gehört auch eine Schwester, eine Mutter, eine Tochter. Dementsprechend ist es schon wichtig, dass wir nicht nur Frauen aufklären, weil auch Frauen können nachlässig mit der Vorsorge umgehen. Es ist wichtig, dass wir auch die Männer mit an Bord nehmen.
3: Die pinken Trikots sind damit vor allem eins, ein Türöffner. Sie sollen Aufmerksamkeit schaffen für das, worauf es danach ankommt. Den eigenen Körper kennen, Veränderungen ernst nehmen und die Möglichkeit der Früherkennung nutzen.

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2: Ein Zirkus braucht Autos im ersten Moment, dass wir nicht laufen müssen.
3: Und genau deshalb sollen zwei neue Fahrzeuge den Dresdner Weihnachtszirkus künftig durch den Alltag bringen. Ob zu Castings, Festivals oder anderen Großveranstaltungen. Das Team um Zirkusdirektor William Kölner ist während der Saison regelmäßig auf langen Strecken in Deutschland und Europa unterwegs.
2: Es gibt ganz viele Wege, die wir täglich zu bewältigen haben. Und da ist es schon ratsam, einen tollen Wagen unterm Hintern zu haben.
3: Übergeben wurden dieses Mal zwei Fahrzeuge. Diese sollen vor allem eins sichern: zuverlässige Mobilität im oft hektischen Zirkusalltag. Auch für Sascha Kölner sind Fahrzeuge ein wichtiger Teil der täglichen Arbeit.
4: Ja, Autos sind bei uns nicht mehr wegzudenken, genauso wie Radlader, LKWs. Also wenn wir auf dem Platz sind, dann sitzen wir immer in unserem Radladern drin oder im LKW, fahren die großen 40-Tonner durch Weltgeschichte und alles andere mit PKWs. Und da braucht man einen zuverlässigen PKW.
3: Und dafür hat man einen Partner aus der Region ausgesucht.
5: Wir sorgen dafür, dass der Dresdner Weihnachtszirkus mit unseren Fahrzeugen mobil ist und freuen uns, in der Manege genauso Gast zu sein und uns inspirieren zu lassen von dem, was sie tun und was sie leben.
3: Parallel laufen die Vorbereitungen auf die 29. Saison auf Hochtouren. Die Künstler stehen fest, auf dem Zirkusplatz hat die Aufbauphase begonnen. Auch für Saschas Bruder William eine aufregende Phase.
2: Für die 29. Saison haben wir ganz tolle Künstler unter Vertrag genommen. Und befinden uns eigentlich jetzt so im Feintuning. Das heißt, wir sind die Zeltstadt am Aufbauen.
3: Wenn Anfang Dezember dann schließlich Artisten, Orchester und Technik zusammenkommen, dann geht's in die Probephase. Bis dahin bleibt noch einiges zu organisieren und entsprechend einiges an Strecke zurückzulegen.
4: Das machen wir ab dem 1. Dezember bis zum 8. Dezember. Da sind wir jeden Tag dann in der Manege und proben mit den Artisten, mit Orchester, mit Requisiteure, mit Licht, Ton und so weiter. Und ansonsten befinden wir uns jetzt gerade schon voll in der Aufbauphase. Also wir haben 23.000 Quadratmeter bei uns, die jetzt gerade bebaut werden, wie in jedem Jahr.
3: Bis zur Premiere und dem Saisonstart am 10. Dezember sind also noch einige Kilometer zu fahren. Die neuen Fahrzeuge dürften dabei kaum stillstehen. Genauso wenig wie die Vorbereitungen für die 29. Saison des Dresdner Weihnachtszirkus.

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2: Wir müssen im Moment von einer hohen Bedrohungslage ausgehen. Das gilt natürlich auch für den Freistaat Sachsen.
3: Innenminister Armin Schuster zieht nach dem dritten Sicherheitskabinett Bilanz. Künftig soll das Gremium häufiger und kompakter tagen. Nach der allgemeinen Lage richtet sich der Blick auf Sachsen.
2: Das gilt natürlich auch für den Freistaat Sachsen. Nehmen Sie den Vorfall am Flughafen Leipzig. Ich denke, immer noch mit 2 Jahre vorher der versuchte Anschlag auf den Flug, der glücklicherweise deshalb nicht gelang, weil die Maschine Verspätung hatte und die Detonation im Frachtzentrum erfolgte.
3: Die Staatsregierung will Sicherheitsfragen ressortübergreifend bündeln. Informationen sollen künftig schneller zusammenlaufen. Denn mögliche Einflussnahmen haben viele Gesichter.
2: Das sind Cyberattacken, das sind Desinformationskampagnen, das sind Spionage, Sabotage, prinzipiell das Agieren eines fremden staatlichen Akteurs auf unserem Hoheitsgebiet. Das ist das, was wir als Aufgabe haben im SMI. Und da ist natürlich ein Wort, ein Schlüsselwort für alle Ressorts, das Thema Kritis. Und mit denen, also mit den Kritis-Sektoren, mit den neuen, und mit den Kritis-Betreibern wollen wir möglichst schnell in einen engen Austausch kommen.
3: Dafür entsteht ein neues Koordinierungsgremium für Sicherheit und Bevölkerungsschutz. Ministerien und Sicherheitsbehörden sollen dort enger zusammenarbeiten. Neben Strategie geht es auch um konkrete Fähigkeiten.
2: Wir haben eine Drohnenabwehrstaffel der Polizei, die werden wir aufrüsten. Vor allem personell und materiell entscheidet sich das dann im Haushalt, ob da was geht. Eine kleine Summe habe ich schon, jetzt im Regierungsentwurf, da müssen wir abwarten. Aber wir wollen möglichst in der Alltagsorganisation bleiben und die, ich sag mal, empowern durch das neue Koordinierungsgremium.
3: Neue Landesämter oder ein eigenes Abwehrzentrum sind nicht geplant. Sachsen setzt stattdessen auf bestehende Strukturen. Verantwortung sieht die Regierung aber nicht nur beim Staat.
2: Beim Thema, wie soll ich das nennen, mentale oder psychische Resilienz der Bevölkerung, geht es mir darum, das ist die Aufgabe, deutlich zu machen, dass Eigen- und Selbstvorsorge nichts mit, das höre ich häufiger mal, nichts mit Militarisierung zu tun hat, sondern dass es eine Gesellschaft resilient und handlungsfähiger macht, wenn wir es schaffen, dafür zu sensibilisieren, wie bereite ich mich vor auf alltägliche Situationen wie Brownout, Blackout, Situation in einer Pandemie, Naturkatastrophe.
3: Auch der Schutz sensibler Anlagen soll rechtlich erleichtert werden. Beim Bund werden dafür neue Möglichkeiten beraten. Sachsen will anschließend prüfen, ob eigene Regeln nötig sind.

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6: Nachrichten. Ein Lastwagenfahrer hat auf einem Firmenparkplatz in Leppersdorf rund 175.000 Euro Schaden verursacht. Der 31-Jährige stieß in der Nacht zu Sonntag gegen einen Sattelauflieger. Dadurch wurden insgesamt 5 Anhänger und ein Zaun beschädigt. Die Polizei stellte Alkohol fest und prüft auch Medikamenteneinfluss. Auf der A13 bei Schönborn im Landkreis Meißen hat sich ein Auto mehrfach überschlagen. Der 20-jährige Fahrer kam am Samstagnachmittag in Richtung Dresden von der Fahrbahn ab, blieb aber unverletzt. Für die Landung eines Rettungshubschraubers wurde die Autobahn rund 45 Minuten voll gesperrt.
7: Bei einem Verkehrsunfall in Taucha, nordöstlich von Leipzig, sind 2 Menschen verletzt worden. Nach ersten Ermittlungen missachtete ein 74-jähriger Autofahrer am Samstagnachmittag eine rote Ampel und stieß an einer Kreuzung mit dem Wagen einer 46-Jährigen zusammen. Beide kamen ins Krankenhaus.

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3: Ich bin gegen ein Social-Media-Verbot, weil ich glaube, dass der Staat sich aus vielen Entscheidungen raushalten soll und ein Verbot immer die letzte Option ist.
4: Aber das kann ja nicht der Grund sein, dass man jetzt das Verbot sein lässt, nur weil man es nicht umsetzen kann.
5: Zwei Ansichten, eine Bühne und eine große Frage im Raum. Braucht es ein Social-Media-Verbot für Jugendliche? Am 7. Oktober 2026 bot die Sächsische Landesmedienanstalt in Leipzig Raum für genau diese Debatte. Auf dem Podium freier Journalist Alexander Teske und Gegner eines Social-Media-Verbots und Piotr Heller von der FAZ, der strengere Altersgrenzen befürwortet. Eine zentrale Streitfrage: Wie viel Verantwortung können Eltern übernehmen? Hellers Antwort darauf:
4: Es ist eine schwierige Aufgabe für die Eltern. Ja, es ist praktisch vielleicht eine zu schwierige Aufgabe, weil das eine Problem ist, es ist so ein kollektives Problem. Man will nicht der Einzige sein, der seinem Kind ein Smartphone oder Social Media verbietet.
5: Alexander Teske bewertet die Verantwortung anders.
3: Wie in vielen Dingen sind wir abhängig von dem, was die Eltern für uns entscheiden. Und dann kann man sagen, das ist nicht schön, was sie entscheiden, aber sie haben die Verantwortung dafür. Und sie haben auch die Verantwortung dafür, bekommt das Kind ein Smartphone oder bekommt es das nicht? Und zu kontrollieren, was macht das Kind mit dem Smartphone?
5: Und die Debatte ist gerade ziemlich aktuell. Die EU-Kommission hat im September den Kids Act vorgeschlagen. Unter 13 Jahren sollen eigene Social-Media-Konten tabu sein. Mit 13 und 14 nur eingeschränkt möglich. Einen eigenen Account soll es grundsätzlich erst ab 15 geben. Der Entwurf geht aber noch weiter. Auch Videoplattformen und andere digitale Dienste sollen stärker auf Minderjährige zugeschnitten und sicherer gestaltet werden. Doch für Teske ist noch ein anderer Punkt entscheidend.
3: Es gibt ja auch das Recht auf Teilhabe an der Gesellschaft und das würde man sozusagen damit aushebeln. Also wir sagen jetzt immer, Social Media ist böse und das alles problematisch an Inhalten, aber das ist mir einfach zu pauschal.
5: Spätestens bei der Rolle der Plattform kommen sich die beiden Positionen dann aber näher. Piotr Heller formuliert zunächst, was aus seiner Sicht dort passieren müsste.
4: Die Frage, ob man Verbot braucht oder nicht, die beantwortet sich dadurch, wie man es schafft, die Plattform in die Pflicht zu nehmen. Ja, also man könnte, also in einer idealen Welt würde man sagen, okay, ihr macht jetzt Plattformen, die sicher sind für Kinder. Das heißt, dass da keine gefährlichen Inhalte zu sehen sind. Dass die keine Funktionen haben, die darauf ausgerichtet sind, die Kinder letztlich abhängig zu machen. Ja? Wenn man das mit den Plattformen durchsetzen könnte, dann bräuchte es kein Verbot.
5: Alexander Teske kommt an diesem Punkt zu einem ähnlichen Schluss.
3: Wir müssen an die Plattformbetreiber ran und das dort reglementieren, weil es ist nicht nur für Jugendliche problematisch, sondern eigentlich für alle. Also es tut allen nicht gut, stundenlang dort online zu sein.
5: Wie solche Altersgrenzen praktisch aussehen können, zeigt Australien. Dort müssen seit Dezember 2025 zahlreiche große Plattformen verhindern, dass unter 16-Jährige eigene Accounts führen. Dazu gehören unter anderem Instagram, TikTok, Snapchat, X und YouTube. Teske verweist auf erste Erfahrungen aus Australien.
3: Die allererste Kontrolle war jetzt nach 3 Monaten und da hat man gesehen, dass sehr, sehr viele Jugendliche das einfach umgangen haben. Die haben die Alterskontrollen ausgetrickst mit Make-up, die haben sozusagen andere Ausweise von Eltern und so weiter benutzt.
5: Piotr Heller zieht aus genau diesem Problem allerdings einen anderen Schluss.
4: Jugendliche finden einen Weg um Altersgrenzen herum, aber das kann ja nicht der Grund sein, dass man jetzt das Verbot sein lässt, nur weil man es nicht umsetzen kann. Ja?
5: Teske richtet den Blick aber zusätzlich auf diejenigen, die solche Regeln entwerfen.
3: Mich irritiert, dass die als Experten aussagen bei den Anhörungen und die Entscheidung treffen, häufig analog aufgewachsen sind und ein ganz anderes Denken mitbringen und da jetzt erstmal für Verbote plädieren, aber vielleicht das noch gar nicht so richtig durchsteigen, was sie da eigentlich verbieten wollen.
5: Beschlossen ist der Kids Act noch nicht. Bis Ende November sammelt die EU-Kommission Rückmeldungen, danach sind Parlament und Rat am Zug. Wann die Regeln tatsächlich kommen, steht also noch nicht fest. Offen blieb bei der Podiumsdiskussion in Leipzig vor allem eine Perspektive, die derjenigen, die eben nicht analog, sondern digital aufgewachsen sind.

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2: Der Ausbau des Chemnitzer Modells in Richtung Limbach-Oberfroda nimmt weiter Gestalt an. Der Chemnitzer Stadtrat hat nun entschieden, wie die neue Bahntrasse entlang der Leipziger Straße künftig verlaufen soll. Auf einer Länge von rund 1,7 Kilometern sollen neue Gleise zwischen der Hartmannstraße und der Wittgensdorfer Straße entstehen. Der Abschnitt reicht damit bis in die Nähe des Eissportzentrums. Die beschlossene Vorzugsvariante sieht vor, dass die Gleise zunächst auf der östlichen Seite der Leipziger Straße verlaufen. Ab der Mittelstraße wechseln sie in die Straßenmitte. Dort sollen sie auf einem sogenannten Rasengleis geführt werden. Entlang der Strecke sind 4 neue Haltestellen geplant. An der Salzstraße, der Glauchauer Straße, am Küschwaldring und am Botanischen Garten. Bei der Entscheidung spielten unter anderem der Lärmschutz, die Verkehrssicherheit und mögliche Eingriffe in die Umwelt eine Rolle. Durch die Gleisführung in der Straßenmitte soll der Abstand zu den Wohnhäusern vergrößert werden. Gleichzeitig sollen der Leipziger Platz und der Küschwaldpark möglichst wenig beeinträchtigt werden. Bis die ersten Bahnen hier fahren können, wird allerdings noch einige Zeit vergehen. Zunächst stehen weitere Planungen und Genehmigungen an. Die Entwurfsplanung soll bis Juni 2027 abgeschlossen sein, die Genehmigungsplanung bis Ende desselben Jahres. Das anschließende Planfeststellungsverfahren ist bis Dezember 2029 vorgesehen. Die Kosten für diesen Streckenabschnitt werden derzeit auf rund 61 Millionen Euro geschätzt. Finanziert werden soll das Projekt überwiegend durch Fördermittel von Bund und Freistaat Sachsen. Mit dem Chemnitzer Modell sollen Stadt und Umland künftig noch besser miteinander verbunden werden, möglichst ohne Umsteigen zwischen Straßenbahn und Regionalbahn. Am ersten Bauabschnitt zwischen Falkeplatz und Leipziger Straße wird bereits seit Februar 2026 gearbeitet. Mit dem jetzigen Beschluss ist nun auch für den nächsten Abschnitt die grundsätzliche Streckenführung festgelegt.

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2: Wir sind immer noch in einer Wirtschaftskrise.
3: Die Wirtschaft in Südwestsachsen kommt nicht richtig in Schwung. Zwar zeigen die neuen Herbstkonjunkturdaten eine leichte Stabilisierung, doch besonders in der Industrie bleibt die Situation angespannt. Innerhalb eines Jahres sind dort nach Angaben der Industrie- und Handelskammer Chemnitz rund 5.100 Arbeitsplätze weggefallen. Von einer echten Trendwende könne laut dem Chemnitzer IHK-Präsident Max Jankowski deshalb noch keine Rede sein.
2: Die Wirtschaft hat sich etwas stabilisiert, muss man ganz klar sagen, aber wir sehen ganz und deutlich, dass es gerade in Sachen Industrie immer noch große Sorgenkinder gibt. Ja, die Industrie ist immer noch im Krisenmodus. Wir haben immer noch dieselben Probleme wie letztes Jahr auch. Ja. In Sachen von Energie. Wir kommen aus diesem Energiealbtraum nicht raus. Ja. Ein Auf und Ab, und wir haben die Energiekrise nicht mehr richtig im Griff. Ja. Wir gehen zu einer Hilfestellung, zu anderen Hilfestellung oder hier und da. Und da müssen wir auch mit der Ernsthaftigkeit drüber sprechen und sagen, wir sind nicht aus dem Krisenmodus raus. Wir sind immer noch im Krisenmodus. Wir sind immer noch in einer Wirtschaftskrise und wir brauchen endlich die Reformen.
3: Vor allem hohe Energie- und Arbeitskosten belasten die Unternehmen. Hinzu kommt die Unsicherheit darüber, wie sich die wirtschaftliche Lage weiterentwickelt. Auch die Erwartungen für die kommenden Monate bleiben pessimistisch. Das macht sich bei den Investitionen bemerkbar. Viele Betriebe geben nur noch Geld für das Nötigste aus. Für Wachstum und neue Arbeitsplätze fehlt die Zuversicht.
2: Wenn diese Unternehmen nicht das Gefühl haben, dass an den Rahmenbedingungen sich kurzfristig und langfristig Besserungen ergeben, in Sachen Energie, in Sachen Lohnnebenkosten, in Sachen Steuer, in Sachen Standortkosten generell, wenn dieses Gefühl nicht eintritt, wird nicht investiert. Und wir sehen es in den Zahlen, dass viel in Bestand investiert wird. Also man investiert quasi in den Verschleiß. Man hält den Maschinenraum am Laufen. Ja, man guckt, dass die Maschine läuft. Aber es werden keine neuen Maschinen gekauft. Es wird nicht expandiert. Es wird nicht erweitert. Es werden keine Arbeitsplätze geschaffen. Es ist momentan so Krisenmodus wie, wir gucken mal, wo es hingeht.
3: Etwas besser sieht die Lage im regionalen Handwerk aus. Anders als viele Industriebetriebe arbeiten Handwerksunternehmen vor allem für Kunden aus der Region und sind damit weniger vom internationalen Geschäft abhängig. Nach Angaben von Frank Wagner, Präsident der Handwerkskammer Chemnitz, sind besonders im Heizungs-, Sanitär- und Elektrobereich die Auftragsbücher noch gut gefüllt. Doch auch hier blicken die Betriebe mit Sorge auf die kommenden Monate.
4: Das Handwerk hat im Prinzip andere Rahmenbedingungen noch. Es tut im Land produzieren, es tut für den regionalen Markt produzieren. Es gibt zwar Betriebe, die auch exportieren und fürs Ausland machen. Damit ist es im Moment noch leichter, hier die Aufträge zu ordern. Aber wir sehen ja insgesamt, dass die Aussichten oder die Erwartungen für die nächste Zukunft doch pessimistischer ist als gedacht.
3: Besonders schwierig ist die Situation für Handwerksbetriebe, die Aufträge von anderen Unternehmen bekommen. Denn wenn die Industrie weniger investiert, spüren das auch ihre Zulieferer und Dienstleister. Hinzu kommen steigende Kosten und die Unsicherheit über die kommenden Monate. Für beide Kammerpräsidenten steht deshalb fest, ohne bessere wirtschaftliche Rahmenbedingungen wird eine nachhaltige Erholung schwierig. Dabei richten sie den Blick vor allem nach Berlin.
4: Die Regierung hat ja im Prinzip in Berlin schon festgestellt, wo sie im Prinzip Veränderungen treffen muss. Der Bundeskanzler hat den Herbst der Reform angekündigt. Das war leider 2025, jetzt sind wir bei Herbst 2026. Und es ist noch nicht viel passiert. Und wir müssen wirklich schnell ins Handeln kommen, sodass die Wirtschaft insgesamt ins Rollen kommt. Und damit wären dann auch genug Aufträge fürs Handwerk da.
3: Auch IHK-Präsident Max Jankowski zeigt sich zunehmend ungeduldig. Bundeskanzler Friedrich Merz sei als Reformkanzler angetreten. Bislang sei es aber vor allem bei Ankündigungen geblieben. Aus Sicht der Kammern braucht es jetzt konkrete Entlastungen, damit die Unternehmen wieder Vertrauen fassen und investieren.
2: Wir müssen jetzt über den innerparteilichen Problem stehen. Wir müssen jetzt endlich auf Kurs kommen. Wir müssen jetzt endlich die Wirtschaft an erster Stelle stehen. Konsequent Bürokratieabbau, konsequente Sicherung und existenzielle Verfolgung dieser Energiethematiken, dass wir endlich sagen können, wir haben einen energetischen Kompass für das Land. Ja, Lohnnebenkosten müssen runter, ja, und Standortkosten müssen so weit attraktiv gemacht werden für die Wirtschaft. Hemmnisse in Sachen Bürokratie, Hemmnisse in Sachen Genehmigungsverfahren, Hemmnisse in Sachen von super teure Genehmigung dafür und ewige Wartezeiten, bis irgendwas passiert.
3: Ob die leichte Stabilisierung tatsächlich zu einem wirtschaftlichen Aufschwung wird, bleibt offen. Klar ist, während sich einige Handwerksbranchen noch gut behaupten, steht vor allem die Industrie in Südwestsachsen unter erheblichem Druck. Eine echte wirtschaftliche Trendwende ist damit noch lange nicht in Sicht.

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11: Nachrichten. Ein Lastwagenfahrer hat auf einem Firmenparkplatz in Leppersdorf rund 175.000 Euro Schaden verursacht. Der 31-Jährige stieß in der Nacht zu Sonntag gegen einen Sattelauflieger. Dadurch wurden insgesamt 5 Anhänger und ein Zaun beschädigt. Die Polizei stellte Alkohol fest und prüft auch Medikamenteneinfluss. Auf der A13 bei Schönborn im Landkreis Meißen hat sich ein Auto mehrfach überschlagen. Der 20-jährige Fahrer kam am Samstagnachmittag in Richtung Dresden von der Fahrbahn ab, blieb aber unverletzt. Für die Landung eines Rettungshubschraubers wurde die Autobahn rund 45 Minuten voll gesperrt.
12: Bei einem Verkehrsunfall in Taucha, nordöstlich von Leipzig, sind 2 Menschen verletzt worden. Nach ersten Ermittlungen missachtete ein 74-jähriger Autofahrer am Samstagnachmittag eine rote Ampel und stieß an einer Kreuzung mit dem Wagen einer 46-Jährigen zusammen. Beide kamen ins Krankenhaus.

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2: Jede achte Frau wird im Laufe ihres Lebens an Brustkrebs erkranken. Und auch Männer sind betroffen.
3: Pink auf dem Eis. Dahinter ein ernstes Thema. Im Brustkrebsmonat Oktober nutzen die Icefighters ihre Heimspiele, um gemeinsam mit dem Uniklinikum Leipzig auf Brustkrebs aufmerksam zu machen.
4: Also wir haben ja hier die pinken Trikots an. Ich glaube, das ist alleine schon so ein Hingucker, wo man vielleicht auch als Kind oder egal wer dann nachfragt, okay, um was geht's da? Das ist vielleicht ein bisschen untypisch.
3: Die Farbe fällt auf. Doch dahinter steckt eine wichtige Frage. Was sollte man über Früherkennung eigentlich wissen? Beim Heimspiel gegen die Tilburg Trappers ist deshalb auch das Brustzentrum des Universitätsklinikums Leipzig in der Halle vertreten. Der Sport soll eine Bühne für ein Thema schaffen, mit dem sich viele sonst kaum beschäftigen.
5: Ich hoffe, dass der Sport zumindest da helfen kann, dass Leute, wenn es ein Flyer ist, der vielleicht bei den Spielen rumliegt oder Ansprechpersonen auch vor Ort sind, dass man einfach ins Gespräch kommt bzw. sich was mitnimmt, um einfach mal vielleicht ein paar Minuten investiert.
4: Sportvereine, man hat Fans, viele Leute, die dem Ganzen einfach folgen und mal viele Augen, die auf einen schauen. Und dann ist es natürlich eine gute Sache, wenn man ein wichtiges Thema anspricht.
3: Für den Icefighters-Spieler Daniel Schweiger ist Krebs dabei nicht nur ein abstraktes Gesundheitsthema. In seiner eigenen Familie hat er bereits erlebt, was eine solche Erkrankung bedeuten kann.
4: Also es ist nicht genau der Brustkrebs, aber in der Familie doch schon auch nochmal Krebs gehabt. Und ich glaube, natürlich, wenn man selber sowas schon mal erlebt hat, weiß man vielleicht ein bisschen mehr, wie schlimm sowas sein kann. Und genau deswegen ist es eben so wichtig, dass man sich drum kümmert und Vorsorge macht.
3: Was man selbst beobachten kann, erklärt Professor Baye Aktas. Sie ist Klinikdirektorin der Universitätsfrauenklinik Leipzig.
2: Man sollte die Untersuchungen in gleichen Abläufen machen. Gerne auch vor einem Spiegel, indem man auch die Arme mal anhebt. So kann man zum Beispiel auch Veränderungen der Haut wahrnehmen. Die wichtigste Veränderung ist, wenn Sie zum Beispiel einen Knoten tasten oder eine Verziehung der Brustwarze. Und insbesondere, wenn das einseitig vorkommt, dann sollte das abgeklärt werden.
3: Selbst abtasten ersetzt dabei keine ärztliche Untersuchung. Aktas verweist deshalb auch auf die regulären Angebote zur Früherkennung.
2: Ab 30 ist die Abtastung beim Frauenarzt gesetzlich geregelt und ab 50 bis 75 ist das Mammographie-Screening hier in Deutschland verbreitet, angeboten und sollte natürlich auch angenommen werden.
3: Dass ausgerechnet Eishockey Aufmerksamkeit für Brustkrebs schaffen kann, kennt Icefighters-Verteidiger Vincent Hessler schon seit seiner Kindheit.
5: Also ich war damals noch relativ klein, ich würde sagen um die 10 Jahre, vielleicht 12 Jahre. Und fand es damals eigentlich immer ja cool, dass in pinken Trikots gespielt wurden, weil es halt mal was ganz anderes war. Und habe mir auch damals in dem Alter natürlich keine Gedanken gemacht, worum es da eigentlich ging.
3: Heute weiß Hessler, was hinter der Farbe steckt. Und die Botschaft richtet sich nicht ausschließlich an Frauen.
2: Und auch Männer sind betroffen. Auch wenn sie nur 1% ausmachen, bekommen in Deutschland etwa 770 Männer pro Jahr Brustkrebs, weil sie haben auch einen Drüsenkörper. Insbesondere weil man beim Mann nicht daran denkt, wird leider diese Erkrankung beim Mann sehr spät erkannt. Und je früher die Erkrankung festgestellt wird, desto besser sind auch die Heilungschancen beim Mann.
3: Für Aktas geht es darum, die Männer beim Thema Brustkrebs bewusst einzubeziehen.
2: Ich finde das ganz wichtig, dass auch Männer für diese Awareness zur Verfügung stehen und vor allem, dass sie sagen, ja, wir befassen uns mit dieser Thematik, weil fast zu jedem Mann gehört auch eine Frau, gehört auch eine Schwester, eine Mutter, eine Tochter. Dementsprechend ist es schon wichtig, dass wir nicht nur Frauen aufklären, weil auch Frauen können nachlässig mit der Vorsorge umgehen. Es ist wichtig, dass wir auch die Männer mit an Bord nehmen.
3: Die pinken Trikots sind damit vor allem eins, ein Türöffner. Sie sollen Aufmerksamkeit schaffen für das, worauf es danach ankommt. Den eigenen Körper kennen, Veränderungen ernst nehmen und die Möglichkeit der Früherkennung nutzen.

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3: Ein Zirkus braucht Autos im ersten Moment, dass wir nicht laufen müssen.
4: Und genau deshalb sollen zwei neue Fahrzeuge den Dresdner Weihnachtszirkus künftig durch den Alltag bringen. Ob zu Castings, Festivals oder anderen Großveranstaltungen. Das Team um Zirkusdirektor William Kölner ist während der Saison regelmäßig auf langen Strecken in Deutschland und Europa unterwegs.
3: Es gibt ganz viele Wege, die wir täglich zu bewältigen haben. Und da ist es schon ratsam, einen tollen Wagen unterm Hintern zu haben.
4: Übergeben wurden dieses Mal zwei Fahrzeuge. Diese sollen vor allem eins sichern: zuverlässige Mobilität im oft hektischen Zirkusalltag. Auch für Sascha Kölner sind Fahrzeuge ein wichtiger Teil der täglichen Arbeit.
5: Ja, Autos sind bei uns nicht mehr wegzudenken, genauso wie Radlader, LKWs. Also wenn wir auf dem Platz sind, dann sitzen wir immer in unserem Radladern drin oder im LKW, fahren die großen 40 Tonner durch Weltgeschichte und alles andere mit PKWs. Und da braucht man einen zuverlässigen PKW.
4: Und dafür hat man einen Partner aus der Region ausgesucht.
6: Wir sorgen dafür, dass der Dresdner Weihnachtszirkus mit unseren Fahrzeugen mobil ist und freuen uns, in der Manege genauso Gast zu sein und uns inspirieren zu lassen von dem, was sie tun und was sie leben.
4: Parallel laufen die Vorbereitungen auf die 29. Saison auf Hochtouren. Die Künstler stehen fest, auf dem Zirkusplatz hat die Aufbauphase begonnen. Auch für Saschas Bruder William eine aufregende Phase.
3: Für die 29. Saison haben wir ganz tolle Künstler unter Vertrag genommen. Und befinden uns eigentlich jetzt so im Feintuning. Das heißt, wir sind die Zeltstadt am Aufbauen.
4: Wenn Anfang Dezember dann schließlich Artisten, Orchester und Technik zusammenkommen, dann geht's in die Probephase. Bis dahin bleibt noch einiges zu organisieren und entsprechend einiges an Strecke zurückzulegen.
5: Das machen wir ab dem 1. Dezember bis zum 8. Dezember. Da sind wir jeden Tag dann in der Manege und proben mit den Artisten, mit Orchester, mit Requisiteure, mit Licht, Ton und so weiter. Und ansonsten befinden wir uns jetzt gerade schon voll in der Aufbauphase. Also wir haben 23.000 Quadratmeter bei uns, die jetzt gerade bebaut werden, wie in jedem Jahr.
4: Bis zur Premiere und dem Saisonstart am 10. Dezember sind also noch einige Kilometer zu fahren. Die neuen Fahrzeuge dürften dabei kaum stillstehen. Genauso wenig wie die Vorbereitungen für die 29. Saison des Dresdner Weihnachtszirkus.

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2: Wir müssen im Moment von einer hohen Bedrohungslage ausgehen. Das gilt natürlich auch für den Freistaat Sachsen.
3: Innenminister Armin Schuster zieht nach dem dritten Sicherheitskabinett Bilanz. Künftig soll das Gremium häufiger und kompakter tagen. Nach der allgemeinen Lage richtet sich der Blick auf Sachsen.
2: Das gilt natürlich auch für den Freistaat Sachsen. Nehmen Sie den Vorfall am Flughafen Leipzig. Ich denke, immer noch mit 2 Jahre vorher der versuchte Anschlag auf den Flug, der glücklicherweise deshalb nicht gelang, weil die Maschine Verspätung hatte und die Detonation im Frachtzentrum erfolgte.
3: Die Staatsregierung will Sicherheitsfragen ressortübergreifend bündeln. Informationen sollen künftig schneller zusammenlaufen. Denn mögliche Einflussnahmen haben viele Gesichter.
2: Das sind Cyberattacken, das sind Desinformationskampagnen, das sind Spionage, Sabotage, prinzipiell das Agieren eines fremden staatlichen Akteurs auf unserem Hoheitsgebiet. Das ist das, was wir als Aufgabe haben im SMI. Und da ist natürlich ein Wort, ein Schlüsselwort für alle Ressorts, das Thema Kritis. Und mit denen, also mit den Kritis-Sektoren, mit den neuen, und mit den Kritis-Betreibern wollen wir möglichst schnell in einen engen Austausch kommen.
3: Dafür entsteht ein neues Koordinierungsgremium für Sicherheit und Bevölkerungsschutz. Ministerien und Sicherheitsbehörden sollen dort enger zusammenarbeiten. Neben Strategie geht es auch um konkrete Fähigkeiten.
2: Wir haben eine Drohnenabwehrstaffel der Polizei, die werden wir aufrüsten. Vor allem personell und materiell entscheidet sich das dann im Haushalt, ob da was geht. Eine kleine Summe habe ich schon, jetzt im Regierungsentwurf, da müssen wir abwarten. Aber wir wollen möglichst in der Alltagsorganisation bleiben und die, ich sag mal, empowern durch das neue Koordinierungsgremium.
3: Neue Landesämter oder ein eigenes Abwehrzentrum sind nicht geplant. Sachsen setzt stattdessen auf bestehende Strukturen. Verantwortung sieht die Regierung aber nicht nur beim Staat.
2: Beim Thema, wie soll ich das nennen, mentale oder psychische Resilienz der Bevölkerung, geht es mir darum, das ist die Aufgabe, deutlich zu machen, dass Eigen- und Selbstvorsorge nichts mit Militarisierung zu tun hat, sondern dass es eine Gesellschaft resilient und handlungsfähiger macht, wenn wir es schaffen, dafür zu sensibilisieren, wie bereite ich mich vor auf alltägliche Situationen wie Brownout, Blackout, Situation in einer Pandemie, Naturkatastrophe.
3: Auch der Schutz sensibler Anlagen soll rechtlich erleichtert werden. Beim Bund werden dafür neue Möglichkeiten beraten. Sachsen will anschließend prüfen, ob eigene Regeln nötig sind.

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6: Nachrichten. Ein Lastwagenfahrer hat auf einem Firmenparkplatz in Leppersdorf rund 175.000 Euro Schaden verursacht. Der 31-Jährige stieß in der Nacht zu Sonntag gegen einen Sattelauflieger. Dadurch wurden insgesamt 5 Anhänger und ein Zaun beschädigt. Die Polizei stellte Alkohol fest und prüft auch Medikamenteneinfluss. Auf der A13 bei Schönborn im Landkreis Meißen hat sich ein Auto mehrfach überschlagen. Der 20-jährige Fahrer kam am Samstagnachmittag in Richtung Dresden von der Fahrbahn ab, blieb aber unverletzt. Für die Landung eines Rettungshubschraubers wurde die Autobahn rund 45 Minuten voll gesperrt.
7: Bei einem Verkehrsunfall in Taucha, nordöstlich von Leipzig, sind 2 Menschen verletzt worden. Nach ersten Ermittlungen missachtete ein 74-jähriger Autofahrer am Samstagnachmittag eine rote Ampel und stieß an einer Kreuzung mit dem Wagen einer 46-Jährigen zusammen. Beide kamen ins Krankenhaus.

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1: Ich bin gegen ein Social-Media-Verbot, weil ich glaube, dass der Staat sich aus vielen Entscheidungen raushalten soll und ein Verbot immer die letzte Option ist.
2: Aber das kann ja nicht der Grund sein, dass man jetzt das Verbot sein lässt, nur weil man es nicht umsetzen kann.
3: Zwei Ansichten, eine Bühne und eine große Frage im Raum. Braucht es ein Social-Media-Verbot für Jugendliche? Am 7. Oktober 2026 bot die Sächsische Landesmedienanstalt in Leipzig Raum für genau diese Debatte. Auf dem Podium freier Journalist Alexander Teske und Gegner eines Social-Media-Verbots und Piotr Heller von der FAZ, der strengere Altersgrenzen befürwortet. Eine zentrale Streitfrage: Wie viel Verantwortung können Eltern übernehmen? Hellers Antwort darauf:
2: Es ist eine schwierige Aufgabe für die Eltern. Ja, es ist praktisch vielleicht eine zu schwierige Aufgabe, weil das eine Problem ist, es ist so ein kollektives Problem. Man will nicht der Einzige sein, der seinem Kind ein Smartphone oder Social Media verbietet.
3: Alexander Teske bewertet die Verantwortung anders.
1: Wie in vielen Dingen sind wir abhängig von dem, was die Eltern für uns entscheiden. Und dann kann man sagen, das ist nicht schön, was sie entscheiden, aber sie haben die Verantwortung dafür. Und sie haben auch die Verantwortung dafür, bekommt das Kind ein Smartphone oder bekommt es das nicht? Und zu kontrollieren, was macht das Kind mit dem Smartphone?
3: Und die Debatte ist gerade ziemlich aktuell. Die EU-Kommission hat im September den Kids Act vorgeschlagen. Unter 13 Jahren sollen eigene Social-Media-Konten tabu sein. Mit 13 und 14 nur eingeschränkt möglich. Einen eigenen Account soll es grundsätzlich erst ab 15 geben. Der Entwurf geht aber noch weiter. Auch Videoplattformen und andere digitale Dienste sollen stärker auf Minderjährige zugeschnitten und sicherer gestaltet werden. Doch für Teske ist noch ein anderer Punkt entscheidend.
1: Es gibt ja auch das Recht auf Teilhabe an der Gesellschaft und das würde man sozusagen damit aushebeln. Also wir sagen jetzt immer, Social Media ist böse und das alles problematisch an Inhalten, aber das ist mir einfach zu pauschal.
3: Spätestens bei der Rolle der Plattform kommen sich die beiden Positionen dann aber näher. Piotr Heller formuliert zunächst, was aus seiner Sicht dort passieren müsste.
2: Die Frage, ob man Verbot braucht oder nicht, die beantwortet sich dadurch, wie man es schafft, die Plattform in die Pflicht zu nehmen. Ja, also man könnte, also in der idealen Welt würde man sagen, okay, ihr macht jetzt Plattformen, die sicher sind für Kinder. Das heißt, dass da keine gefährlichen Inhalte zu sehen sind. Dass die keine Funktionen haben, die darauf ausgerichtet sind, die Kinder letztlich abhängig zu machen. Ja? Wenn man das mit den Plattformen durchsetzen könnte, dann bräuchte es kein Verbot.
3: Alexander Teske kommt an diesem Punkt zu einem ähnlichen Schluss.
1: Wir müssen an die Plattformbetreiber ran und das dort reglementieren, weil es ist nicht nur für Jugendliche problematisch, sondern eigentlich für alle. Also es tut allen nicht gut, stundenlang dort online zu sein.
3: Wie solche Altersgrenzen praktisch aussehen können, zeigt Australien. Dort müssen seit Dezember 2025 zahlreiche große Plattformen verhindern, dass unter 16-Jährige eigene Accounts führen. Dazu gehören unter anderem Instagram, TikTok, Snapchat, X und YouTube. Teske verweist auf erste Erfahrungen aus Australien.
1: Die allererste Kontrolle war jetzt nach 3 Monaten und da hat man gesehen, dass sehr, sehr viele Jugendliche das einfach umgangen haben. Die haben die Alterskontrollen ausgetrickst mit Make-up, die haben sozusagen andere Ausweise von Eltern und so weiter benutzt.
3: Piotr Heller zieht aus genau diesem Problem allerdings einen anderen Schluss.
2: Jugendliche finden einen Weg um Altersgrenzen herum, aber das kann ja nicht der Grund sein, dass man jetzt das Verbot sein lässt, nur weil man es nicht umsetzen kann. Ja?
3: Teske richtet den Blick aber zusätzlich auf diejenigen, die solche Regeln entwerfen.
1: Mich irritiert, dass die als Experten aussagen bei den Anhörungen und die Entscheidungen treffen, häufig analog aufgewachsen sind und ein ganz anderes Denken mitbringen und da jetzt erstmal für Verbote plädieren, aber vielleicht das noch gar nicht so richtig durchsteigen, was sie da eigentlich verbieten wollen.
3: Beschlossen ist der Kids Act noch nicht. Bis Ende November sammelt die EU-Kommission Rückmeldungen, danach sind Parlament und Rat am Zug. Wann die Regeln tatsächlich kommen, steht also noch nicht fest. Offen blieb bei der Podiumsdiskussion in Leipzig vor allem eine Perspektive, die derjenigen, die eben nicht analog, sondern digital aufgewachsen sind.

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2: Der Ausbau des Chemnitzer Modells in Richtung Limbach-Oberfroda nimmt weiter Gestalt an. Der Chemnitzer Stadtrat hat nun entschieden, wie die neue Bahntrasse entlang der Leipziger Straße künftig verlaufen soll. Auf einer Länge von rund 1,7 Kilometern sollen neue Gleise zwischen der Hartmannstraße und der Wittgensdorfer Straße entstehen. Der Abschnitt reicht damit bis in die Nähe des Eissportzentrums. Die beschlossene Vorzugsvariante sieht vor, dass die Gleise zunächst auf der östlichen Seite der Leipziger Straße verlaufen. Ab der Mittelstraße wechseln sie in die Straßenmitte. Dort sollen sie auf einem sogenannten Rasengleis geführt werden. Entlang der Strecke sind 4 neue Haltestellen geplant. An der Salzstraße, der Glauchauer Straße, am Küschwaldring und am Botanischen Garten. Bei der Entscheidung spielten unter anderem der Lärmschutz, die Verkehrssicherheit und mögliche Eingriffe in die Umwelt eine Rolle. Durch die Gleisführung in der Straßenmitte soll der Abstand zu den Wohnhäusern vergrößert werden. Gleichzeitig sollen der Leipziger Platz und der Küchwaldpark möglichst wenig beeinträchtigt werden. Bis die ersten Bahnen hier fahren können, wird allerdings noch einige Zeit vergehen. Zunächst stehen weitere Planungen und Genehmigungen an. Die Entwurfsplanung soll bis Juni 2027 abgeschlossen sein, die Genehmigungsplanung bis Ende desselben Jahres. Das anschließende Planfeststellungsverfahren ist bis Dezember 2029 vorgesehen. Die Kosten für diesen Streckenabschnitt werden derzeit auf rund 61 Millionen Euro geschätzt. Finanziert werden soll das Projekt überwiegend durch Fördermittel von Bund und Freistaat Sachsen. Mit dem Chemnitzer Modell sollen Stadt und Umland künftig noch besser miteinander verbunden werden, möglichst ohne Umsteigen zwischen Straßenbahn und Regionalbahn. Am ersten Bauabschnitt zwischen Falkeplatz und Leipziger Straße wird bereits seit Februar 2026 gearbeitet. Mit dem jetzigen Beschluss ist nun auch für den nächsten Abschnitt die grundsätzliche Streckenführung festgelegt.

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2: Wir sind immer noch in einer Wirtschaftskrise.
3: Die Wirtschaft in Südwestsachsen kommt nicht richtig in Schwung. Zwar zeigen die neuen Herbstkonjunkturdaten eine leichte Stabilisierung, doch besonders in der Industrie bleibt die Situation angespannt. Innerhalb eines Jahres sind dort nach Angaben der Industrie- und Handelskammer Chemnitz rund 5.100 Arbeitsplätze weggefallen. Von einer echten Trendwende könne laut dem Chemnitzer IHK-Präsident Max Jankowski deshalb noch keine Rede sein.
2: Die Wirtschaft hat sich etwas stabilisiert, muss man ganz klar sagen. Aber wir sehen ganz und deutlich, dass es gerade in Sachen Industrie immer noch große Sorgenkinder gibt. Ja, die Industrie ist immer noch im Krisenmodus. Wir haben immer noch dieselben Probleme wie letztes Jahr auch. Ja. In Sachen von Energie. Wir kommen aus diesem Energiealbtraum nicht raus. Ja. Ein Auf und Ab, und wir haben die Energiekrise nicht mehr richtig im Griff. Ja. Wir gehen zu einer Hilfestellung, zu anderen Hilfestellung oder hier und da. Und da müssen wir auch mit der Ernsthaftigkeit drüber sprechen und sagen, wir sind nicht aus dem Krisenmodus raus. Wir sind immer noch im Krisenmodus. Wir sind immer noch in einer Wirtschaftskrise und wir brauchen endlich die Reformen.
3: Vor allem hohe Energie- und Arbeitskosten belasten die Unternehmen. Hinzu kommt die Unsicherheit darüber, wie sich die wirtschaftliche Lage weiterentwickelt. Auch die Erwartungen für die kommenden Monate bleiben pessimistisch. Das macht sich bei den Investitionen bemerkbar. Viele Betriebe geben nur noch Geld für das Nötigste aus. Für Wachstum und neue Arbeitsplätze fehlt die Zuversicht.
2: Wenn diese Unternehmen nicht das Gefühl haben, dass an den Rahmenbedingungen sich kurzfristig und langfristig Besserungen ergeben, in Sachen Energie, in Sachen Lohnnebenkosten, in Sachen Steuer, in Sachen Standortkosten generell, wenn dieses Gefühl nicht eintritt, wird nicht investiert. Und wir sehen es in den Zahlen, dass viel in Bestand investiert wird. Also man investiert quasi in den Verschleiß. Man hält den Maschinenraum am Laufen. Ja, man guckt, dass die Maschine läuft. Aber es werden keine neuen Maschinen gekauft. Es wird nicht expandiert. Es wird nicht erweitert. Es werden keine Arbeitsplätze geschaffen. Es ist momentan so Krisenmodus wie, wir gucken mal, wo es hingeht.
3: Etwas besser sieht die Lage im regionalen Handwerk aus. Anders als viele Industriebetriebe arbeiten Handwerksunternehmen vor allem für Kunden aus der Region und sind damit weniger vom internationalen Geschäft abhängig. Nach Angaben von Frank Wagner, Präsident der Handwerkskammer Chemnitz, sind besonders im Heizungs-, Sanitär- und Elektrobereich die Auftragsbücher noch gut gefüllt. Doch auch hier blicken die Betriebe mit Sorge auf die kommenden Monate.
4: Das Handwerk hat im Prinzip andere Rahmenbedingungen noch. Es tut im Land produzieren, es tut für den regionalen Markt produzieren. Es gibt zwar Betriebe, die auch exportieren und fürs Ausland machen. Damit ist es im Moment noch leichter, hier die Aufträge zu ordern. Aber wir sehen ja insgesamt, dass die Aussichten oder die Erwartungen für die nächste Zukunft doch pessimistischer ist als gedacht.
3: Besonders schwierig ist die Situation für Handwerksbetriebe, die Aufträge von anderen Unternehmen bekommen. Denn wenn die Industrie weniger investiert, spüren das auch ihre Zulieferer und Dienstleister. Hinzu kommen steigende Kosten und die Unsicherheit über die kommenden Monate. Für beide Kammerpräsidenten steht deshalb fest, ohne bessere wirtschaftliche Rahmenbedingungen wird eine nachhaltige Erholung schwierig. Dabei richten sie den Blick vor allem nach Berlin.
4: Die Regierung hat ja im Prinzip in Berlin schon festgestellt, wo sie im Prinzip Veränderungen treffen muss. Der Bundeskanzler hat den Herbst der Reform angekündigt. Das war leider 2025, jetzt sind wir bei Herbst 2026. Und es ist noch nicht viel passiert. Und wir müssen wirklich schnell ins Handeln kommen, sodass die Wirtschaft insgesamt ins Rollen kommt. Und damit wären dann auch genug Aufträge fürs Handwerk da.
3: Auch IHK-Präsident Max Jankowski zeigt sich zunehmend ungeduldig. Bundeskanzler Friedrich Merz sei als Reformkanzler angetreten. Bislang sei es aber vor allem bei Ankündigungen geblieben. Aus Sicht der Kammern braucht es jetzt konkrete Entlastungen, damit die Unternehmen wieder Vertrauen fassen und investieren.
2: Wir müssen jetzt über den innerparteilichen Problem stehen. Wir müssen jetzt endlich auf Kurs kommen. Wir müssen jetzt endlich die Wirtschaft an erster Stelle stehen. Konsequent Bürokratieabbau, konsequente Sicherung und existenzielle Verfolgung dieser Energiethematiken, dass wir endlich sagen können, wir haben einen energetischen Kompass für das Land. Ja. Lohnnebenkosten müssen runter, ja, und Standortkosten müssen so weit attraktiv gemacht werden für die Wirtschaft. Hemmnisse in Sachen Bürokratie, Hemmnisse in Sachen Genehmigungsverfahren, Hemmnisse in Sachen von super teure Genehmigung dafür und ewige Wartezeiten, bis irgendwas passiert.
3: Ob die leichte Stabilisierung tatsächlich zu einem wirtschaftlichen Aufschwung wird, bleibt offen. Klar ist, während sich einige Handwerksbranchen noch gut behaupten, steht vor allem die Industrie in Südwestsachsen unter erheblichem Druck. Eine echte wirtschaftliche Trendwende ist damit noch lange nicht in Sicht.

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11: Nachrichten. Ein Lastwagenfahrer hat auf einem Firmenparkplatz in Leppersdorf rund 175.000 € Schaden verursacht. Der 31-Jährige stieß in der Nacht zu Sonntag gegen einen Sattelauflieger. Dadurch wurden insgesamt 5 Anhänger und ein Zaun beschädigt. Die Polizei stellte Alkohol fest und prüft auch Medikamenteneinfluss. Auf der A13 bei Schönborn im Landkreis Meißen hat sich ein Auto mehrfach überschlagen. Der 20-jährige Fahrer kam am Samstagnachmittag in Richtung Dresden von der Fahrbahn ab, blieb aber unverletzt. Für die Landung eines Rettungshubschraubers wurde die Autobahn rund 45 Minuten voll gesperrt.
12: Bei einem Verkehrsunfall in Taucha, nordöstlich von Leipzig, sind 2 Menschen verletzt worden. Nach ersten Ermittlungen missachtete ein 74-jähriger Autofahrer am Samstagnachmittag eine rote Ampel und stieß an einer Kreuzung mit dem Wagen einer 46-Jährigen zusammen. Beide kamen ins Krankenhaus.
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14: Ja, sehr geehrte Damen und Herren, liebe Gäste hier im Haus Seeblick in Paulsdorf, herzlich willkommen, auch im Namen unseres Vorstandsvorsitzenden Markus Ulbich, zu dieser heutigen Ausgabe des Sachsensofas. Markus Ulbich, unser Vorsitzender, lässt Sie ganz herzlich grüßen. Es ist ihm ein großes Anliegen, dass wir als Caritas-Verband bei dem so elementarem Thema heute Abend hier in Paulsdorf klare Kante zeigen. Ein ganz besonderer Gruß gilt heute Abend den Gästen auf unserem Podium und hier im Saal. Ich freue mich sehr, dass Sachsens Sozialministerin ja mit ihrem prallgefüllten auch Kalender hier heute unter uns ist und zu dem Abend zugesagt hat. Frau Köpping, herzlich willkommen bei uns. Ebenso begrüße ich die Vizelandrätin des Landkreises Sächsische Schweiz, Kathi Kade. Vielen Dank, dass Sie auch da sind. Und Herrn Professor Thomas Fischer von der Evangelischen Hochschule Dresden. Schön, dass Sie da sind und heute Abend die so wichtige pflegewissenschaftliche Perspektive mit einbringen. Ein großer Dank gilt natürlich auch der Katholischen Akademie des Bistums Dresden-Meißen und ganz besonders dem Team um Frau Dr. Ulrike Örgang für diese hervorragende Vorbereitung und die großartige Organisation. Wenn wir, ja, alles im ökumenischen Sinn, auch die Evangelische Akademie möchte natürlich auch hier genannt sein. Wenn wir heute hier mit Blick auf die Talsperre über das Thema Pflege am Limit sprechen, dann stellen wir diese eine Frage, deren Antwort die meisten von uns längst beantwortet haben. Sie steht nämlich täglich in den Gesichtern von Pflegekräften, die trotz Erschöpfung weiter bei ihren Patienten sind und das Lächeln nicht verlieren. Die Frage haben Angehörige, die an der Bürokratie verzweifeln. Und nicht zuletzt haben wir Träger diese Frage von Pflegediensten, die unter dem immensen wirtschaftlichen Druck kaum noch Luft zum Atmen haben. Die Antwort ist ganz klar. Ja, das Pflegesystem in Deutschland, auch hier in Sachsen und im Landkreis, steht am Limit. Aber die Menschen, die in ihm täglich arbeiten, sind schon oft darüber hinaus. Als Caritas pflegen und begleiten wir Menschen aus einer tiefen christlichen und humanitären Überzeugung heraus. Ein Kernbereich unserer Verbandsarbeit ist deshalb die ambulante Pflege. Wir erleben tagtäglich, wie wichtig es ist, dass Menschen ihre Selbstständigkeit in ihren eigenen vier Wänden behalten und so selbstbestimmt bleiben können. Genau deshalb sind wir auch hier direkt vor Ort im Landkreis Sächsische Schweiz, Osterzgebirge, intensiv mit unserer mobilen Seniorenberatung über unser Caritas Mobil unterwegs. Wir fahren direkt zu den Menschen, beraten vor Ort, fangen auf und unterstützen Pflegebedürftige und ihre Angehörigen in einer Lebensphase, die oft von existenziellen Sorgen geprägt ist. Die Menschen auf dem Land dürfen nicht weiter allein gelassen werden. Das betrifft vor allem die Hilfebedürftigen zu pflegenden Menschen. Umso unverständlicher und alarmierender ist es, dass genau dieses Caritas-Mobil gerade auf der Kippe steht. Und damit natürlich die mobile Seniorenberatung. Liebe Frau Staatsministerin Köpping, lassen Sie mich an dieser Stelle in aller Deutlichkeit sagen, wir als Caritas setzen uns vehement dafür ein, dass dieses unverzichtbare Angebot weiterhin auskömmlich finanziert wird und unter keinen Umständen gekürzt wird. Wer an der mobilen Beratung im ländlichen Raum spart, spart an der Menschenwürde und lässt die pflegenden Angehörigen im Regen stehen. Das dürfen wir nicht zulassen. Denn die Herausforderungen sind schon so extrem hoch. Erstens der Fachkräftemangel, der längst im Pflegealltag angekommen ist und uns zu schmerzhaften Priorisierungen in der Pflege zwingt. Zweitens durch die demografische Entwicklung. Gerade im ländlichen Raum wird die Gesellschaft rasant älter, während gleichzeitig immer weniger junge Menschen nachrücken. Und nicht zuletzt durch die Pflegefinanzierung, die einen Flickenteppich gleicht, der weder den Ansprüchen der Betroffenen noch einer fairen Entlohnung langfristig standhält. Das Limit dürfen wir nicht als unveränderbares Schicksal akzeptieren. Wir müssen es als Weckruf verstehen. Deswegen sind wir als Wohlfahrtsverband dankbar, dass liebe Frau Staatsministerin Köpping sich so vehement für eine grundlegende Reform der Pflegefinanzierung und der Ausbildung stark machen. Sie haben völlig recht und ich habe es heute früh auch im Radio vernommen, die anstehenden Gesetzesänderungen dürfen keine bloßen Sparreformen auf dem Rücken der Pflegenden und der Pflegebedürftigen werden. Pflege muss bezahlbar bleiben und wir Träger brauchen zukunftssichere Rahmenbedingungen dafür. Das Sachsensofa ist genau der richtige Ort, um miteinander ins Gespräch zu kommen. Hier sitzt jetzt die Landespolitik, die kommunale Verantwortung unseres Landkreises, die Praxis und Sie, liebe Bürgerinnen und Bürger. Ich wünsche uns für den heutigen Abend eine Debatte, die ehrlich ist, die den Finger in die Wunde legt, aber vor allem die Mut macht und Zuversicht gibt. Dem Pflegenden im Land schulden wir nicht nur Applaus, sondern spürbare Veränderungen. Ich danke Ihnen für Ihre Aufmerksamkeit und wünsche allen einen inspirierenden Austausch.
6: Ganz herzlichen Dank, Herr Kieslich. Sachsen wird immer älter, vor allem im ländlichen Raum. Das stellt das Pflegesystem vor große Probleme. Gleichzeitig ist Pflege eine der zentralen gesellschaftlichen Aufgaben unserer Zeit. Denn wir Menschen werden generell immer älter. Im ländlichen Raum wird schon jetzt deutlich, wie viele Herausforderungen dabei zu überwinden sind. Längere Anfahrtswege für Pflegedienste, weniger verfügbare Fachkräfte und die Fachkräfte, die da sind, können die Arbeit kaum bewältigen. Immer drängender stellt sich da die Frage, ob die bisherigen Versorgungs- und Finanzierungsmodelle den ländlichen Raum ausreichend berücksichtigen.
7: Viele Menschen möchten auch im Alter in ihrer vertrauten Umgebung bleiben. Für diesen Wunsch braucht es ein funktionierendes Pflegenetz vor Ort. Ambulante Pflegedienste, Pflegeeinrichtungen, Gesundheitsversorgung wie Ärzte und Apotheken. Und nicht zu vergessen, die pflegenden Angehörigen. 86% aller Pflegebedürftigen werden zu Hause versorgt, die meisten von ihren Partnern oder Kindern. Die stillen Helden unserer Gesellschaft hat sie Carsten Linnemann vergangene Woche im Bundestag genannt. Werden pflegende Angehörige ausreichend unterstützt? Und wie könnte sich die Pflegereform, die derzeit heiß im Bundestag diskutiert wird, auf den ländlichen Raum auswirken? Was kann der Freistaat selbst tun, um die Situation zu verbessern?
6: Über diese Fragen wollen wir heute mit Blick auf die Lebensrealität der Menschen vor Ort sprechen. Uns interessiert nicht nur, wo die Probleme liegen, sondern vor allem auch, welche Lösungen funktionieren bereits, wo braucht es politische und strukturelle Veränderungen. Das tun wir zusammen mit unserem Kooperationspartner, dem Caritasverband für Dresden e.V., der heute mit dem Cari-Mobil zu uns gekommen ist. Wir haben es gerade schon gehört. Das Mobil fährt hier im Landkreis auf Marktplätze und andere öffentliche Orte und ist ansprechbar für verschiedene Themen, wie zum Beispiel die Pflege. Davon hören wir nachher noch mehr. Mein Name ist Maxi Konank. Gemeinsam mit meiner Kollegin Iris Milde werde ich Sie durch die nächsten etwa 90 Minuten begleiten. Herzlich willkommen zum Sachsensofa hier in Paulsdorf bei Dippoldiswalde und auch herzlich willkommen online im Livestream.
7: Ich freue mich sehr, dass wir heute Gäste auf dem Podium haben, die das Thema aus ganz unterschiedlichen Blickwinkeln beobachten. Herzlich willkommen an Petra Köpping, sächsische Staatsministerin für Soziales, Gesundheit und gesellschaftlichen Zusammenarbeit und stellvertretende Vorsitzende der SPD im Bund. Applaus bitte. Herzlich willkommen auch an Professor Dr. Thomas Fischer, Professor für Pflegewissenschaften an der Evangelischen Hochschule in Dresden. Und neben mir sitzt Kati Kade, erste Beigeordnete des Landrats Sächsische Schweiz-Osterzgebirge. Sie leitet den Geschäftsbereich Soziales, Gesundheit und Ordnung und ist Mitglied der CDU. Auch an Sie herzlich willkommen. Die Idee des Sachsensofas ist es, unsere Gäste vor allem mit Ihnen hier im Saal ins Gespräch zu bringen. Und im Livestream können Sie gern die Kommentarfunktion nutzen, um sich in diese Runde einzubringen. Denn Ihre Sichtweisen sind wichtiger Bestandteil dieser Veranstaltung. Und zunächst geben wir unseren Gästen die Gelegenheit, selbst ein kleines Statement, erste Standpunkte, erste Gedanken zu äußern.
6: Wir begrüßen nochmal Petra Köpping, stellvertretende Ministerpräsidentin in Sachsen und Staatsministerin für Soziales, Gesundheit und gesellschaftlichen Zusammenhalt als erste hier im Bunde. Hallo. In den 1980er Jahren begannen Sie Ihre politische Laufbahn als Kommunalpolitikerin beim Rat des Kreises in Grimma, später in Leipzig. Später wurden Sie Bürgermeisterin von Großpösner bei Leipzig und schließlich Landrätin im Leipziger Land. Seit 2014 ist Petra Köpping Ministerin in Sachsen. Frau Köpping, die Pflege ist gerade wieder in den Schlagzeilen. Sachsen will mit einer neuen vergüteten Pflegeassistenzausbildung ab 2027 mehr Menschen für diesen Beruf gewinnen. Reicht das, neue Wege in den Pflegeberuf zu eröffnen, oder müssen wir Pflege vielleicht grundsätzlich neu denken? Was meinen Sie?
15: Naja, da könnte ich jetzt vermutlich gleich eine ganze Stunde referieren, aber ich fange mal mit den etwas leichteren Themen an. Erstmal herzlichen Dank für die Einladung, weil ich glaube, dass es gerade ein Thema ist, was ja besonders diese Woche brisant ist. Und für Sachsen kann man sagen, dass wir in Sachsen bis zum Jahr 2040 nun wirklich das älteste Bundesland in Deutschland sein werden. Wir haben zurzeit ca. 340.000 pflegebedürftige Menschen in Sachsen schon heute. Und das zeigt, welche Anforderungen wir in der Zukunft haben werden. Weil diese Absenkung auch der Einwohnerzahl von Sachsen, wir werden also 2040 unter 4 Millionen Einwohner sein. Besonders wird sich das im Erzgebirge, im Vogtland, in diesen ländlichen Regionen auswirken. Bedeutet aber eben auch, dass viele ältere Menschen übrig bleiben, wie man so schön sagt, die versorgt werden müssen. Vielleicht ein bisschen eine positive Aussicht. Wir haben in der Tat in den letzten 2 Jahren, was die Pflegeberufe betrifft, ca. 15% mehr ausgebildet als in den Jahren zuvor, weil auch aufgrund der vielen Maßnahmen in den vergangenen Jahren der Pflegeberuf auch ein attraktiver Beruf geworden ist. Sowohl finanziell, aber auch die Begleiterscheinung, was die Arbeit betrifft, was die Arbeitszeit betrifft, was die Belastungsgrößen betrifft, das hat sich verändert und das ist gut so, um das nochmal ganz deutlich zu sagen. Trotzdem wissen wir, dass die hohen Belastungen, die in der Pflege sind, auch einheitlich gestaltet werden. Und deswegen gibt es das Pflegeassistenzgesetz, was jetzt auf den Weg gebracht worden ist, was eben erstmalig bundesweit einheitlich ist. Wer vom Fach ist hier im Haus, der weiß, dass bei uns die Pflegeassistenz in der Vergangenheit 3 Jahre Ausbildungszeiten hatten. Das haben wir jetzt vereinheitlicht für ganz Deutschland. Wir hatten durchaus in Regionen, die an Nachbarbundesländer wie Sachsen-Anhalt angegrenzt haben, die hatten nur 2 Jahre, dass dann Pflegekräfte dort sich haben ausbilden lassen. Und wer einmal weg ist, der kommt auch nicht zurück. Und wir wollen sie ja gerne hier behalten. Deswegen bin ich über die einheitliche Gestaltung der Pflegeassistenz sehr froh, weil auch die wird gebraucht. Und insofern ist das eine der Facetten, die wir haben. Wir haben mehr Auszubildende in der Pflege, was mich sehr freut, was natürlich andere Berufe wiederum in Schwierigkeiten bringt. Man muss es immer als Gesamtsystem gucken. Und gleichzeitig bin ich auch sehr froh über die Pflegeassistenzausbildung. Mehr will ich an der Stelle noch nicht sagen. Alles andere wird ja noch kommen.
16: Vielen Dank.
7: Thomas Fischer ist seit 2011 Professor für Pflegewissenschaft an der Evangelischen Hochschule in Dresden. Seine Schwerpunkte sind Altenpflege und Gerontologie. Er hat Pflege und Public Health in Frankfurt am Main und Bielefeld studiert. An der Charité in Berlin wurde er promoviert. Neben seiner Lehr- und Forschungstätigkeit ist er Mitglied des Arbeitskreises Schmerz und Alter in der Deutschen Schmerzgesellschaft e.V. und ständiges externes Mitglied der Enquete-Kommission Sicherstellung der Versorgung und Weiterentwicklung der Qualität in der Pflege älterer Menschen im Freistaat Sachsen, sowie Mitglied der Ratsversammlung des Deutschen Pflegerats. Und in seiner Freizeit läuft er gerne lange Strecken, um, so sagt er selbst, den Kopf frei zu bekommen und um die Ausdauer zu stärken für die langsamen Entwicklungen in der Pflegepolitik. Herr Fischer, schön, dass Sie da sind. Ich habe auch eine Frage an Sie. Wenn wir über Pflege im ländlichen Raum sprechen, wo liegt denn aus Ihrer Sicht der größte Knackpunkt? Darin, genügend Pflegekräfte zu gewinnen, die Versorgung zu organisieren oder darin, dass pflegebedürftige Menschen auch die Unterstützung erhalten, die sie benötigen? Was sagt die Wissenschaft dazu?
17: Alles, und ich muss aber erstmal sagen, die Enquete-Kommission ist schon ein bisschen her in Sachsen, die ist, glaube ich, 2 Legislaturperioden her, aber Ihre Frage beantwortet damals eigentlich der Bericht der Enquete, da kann man heute immer noch ganz gut reingucken, weil die Abgeordneten und die wissenschaftlichen Mitarbeiterinnen damals wirklich gute Arbeit gemacht haben, glaube ich. Aber zu Ihrer Frage, also ich glaube, es ist alles. Interessanterweise, ich habe noch mal ein bisschen recherchiert, es gibt einen Forschungsbericht des Thünen-Instituts das ist für die regionalen Räume zuständig. Pflegedienste gibt's, die sind auch gar nicht weiter weg als in den Städten, interessanterweise. Es gibt nur weniger. Und sie sind nicht so sehr in der Lage, die Anforderungen noch zu erfüllen. Also die Anfragen der letzten Jahre können viele Pflegedienste nicht mehr erfüllen. Und das ist eigentlich das Problem. Es ist nicht das Problem, dass es keine gibt, sondern die es gibt, sind an der Belastungsgrenze. Der zweite Befund aus der Wissenschaft ist natürlich die Fachkräftefrage. Also woher kommen Menschen, die dort arbeiten wollen und können? Das brauche ich hier, glaube ich, gerade niemandem erzählen. Frau Köpping hat gerade schon gesagt, wie es auf der Ebene Ausbildung aussieht. Ich glaube, es ist auch eine Frage von, wie halten wir Menschen im ländlichen Raum und wie gewinnen wir auch Menschen im ländlichen Raum, in verantwortliche Positionen in der Pflege zu gehen und nicht in die Städte zu gehen, um bei uns zu studieren oder woanders eine Ausbildung zu machen und dann da zu bleiben. Das heißt, wir brauchen auch ländliche Gebiete, die attraktiv sind, wo Menschen leben wollen. Und da gibt es, glaube ich, ein paar Stellschrauben noch, könnte ich mir vorstellen. Ich glaube aber auch, um vielleicht einen anderen Akzent reinzubringen, es ist gar nicht so hilfreich, Pflege ganz isoliert zu betrachten, sondern ich freue mich sehr, dass die Frage von einem primären Gesundheitsversorgungssystem stärker im Fokus steht. Manchmal wird das als Primärarztsystem bezeichnet. Das wird uns nichts nützen, sondern wir müssen diejenigen, die in der Gesundheit, in der Prävention, in der Sozialversorgung sind, zueinander bringen, ordentlich vernetzen und das in ein flexibles System ausbauen. Das auch bedeutet, wir nehmen die Kompetenzen von Pflegefachpersonen stärker in Anspruch und erlauben denen auch das zu tun, was sie eigentlich können. Das würde uns, glaube ich, gerade in den ländlichen Räumen echt viel helfen.
7: Ist das nicht jetzt schon geschehen mit der Ausbildung zum Beispiel oder dass die Pflegenetze vor Ort gestärkt werden?
17: Die Pflegefachassistenz ist sicher das eine. Das andere ist, also ich mache Ihnen ein Beispiel. Die Pflegedienste telefonieren heute den Hausärzten hinterher, um Verordnungen, Absprachen zu machen. Das kriegen die nicht bezahlt. Das kriegen die auch nicht koordiniert. Die Hausärzte übrigens auch nicht. Wenn wir mehr Verantwortung für eine einfache Verordnung zum Beispiel, auch eine Hilfsmittelverordnung, in die Hand der Pflegefachperson geben würden, hätten wir eine bessere Versorgung, weil mein Blick als Pflegefachperson in die häusliche Versorgung ist eine andere als die des Hausarztes, der das vielleicht noch nie gesehen hat, wie es zu Hause aussieht. Und jetzt laufe ich damit zum Hausarzt und lasse mir eine Verordnung schreiben, die ich dem häufig noch ins Rezept diktiere. Also zwangsläufig. Das ist nicht sehr effizient, das ist frustrierend. Und da können wir eigentlich besser werden, und zwar für alle. Ja. Und das heißt aber, dass wir an gesetzlichen Stellschrauben drehen müssen, am Sozialleistungs- und Leistungserbringerrecht. Und wir müssen ein bisschen dafür sorgen, dass die anderen angrenzenden Berufsgruppen sich nicht ganz schlimm dadurch bedroht fühlen. Ich würde es mal so sagen, sondern die ausgestreckte Hand, die, glaube ich, aus der Pflege kommt, zu sagen, lasst uns mal was Neues machen. Wir haben x Modellprojekte gehabt. Lasst uns das jetzt mal richtig machen, ja, und mal wirklich was verändern. Das wäre, glaube ich, der wichtige Faktor.
7: Danke dafür. Hm?
6: Kathi Kade ist die dritte im Bunde. Sie ist seit 2022 Beigeordnete des Landrats und Verwaltungsbeamtin in Sachsen. Sie bekleidet seit mehreren Jahren das Amt der ersten Beigeordneten und ist damit Vizelandrätin im Landkreis Sächsische Schweiz-Osterzgebirge und leitet den Geschäftsbereich Gesundheit, Soziales und Ordnung. Studiert hat sie Jura und zwar in Konstanz und in Dresden. Kathi Kade sagt, gute Pflege darf nicht an langen Wegen, fehlenden Fachkräften oder der Belastungsgrenze von Angehörigen scheitern. Frau Kade, was muss sich denn aus Ihrer Sicht ganz konkret verändern, damit pflegebedürftige Menschen auch außerhalb der Städte gut versorgt werden können? Und was kann denn die Verwaltung ganz konkret dazu beitragen?
16: Ja, im ländlichen Raum haben wir sehr weite Wege, letztendlich zurückzulegen, die Pflegedienste, die zu Pflegenden in der Häuslichkeit betreuen können, müssen natürlich auch lange Fahrzeiten in Anspruch nehmen. Dort wäre es sicherlich gut, wenn es attraktiver wäre, auch einen Pflegedienst zu betreiben, damit eben die Menschen mehr vor Ort Pflegedienste haben, dass die Wege nicht so weit sind. Das ist ja nicht nur die Zeit, dann, die man im Auto sitzt, die man ja nicht für den zu Pflegenden in Anspruch nehmen kann. Es ist ja auch, sind ja auch Kosten, die am Ende dadurch entstehen. Und viel wichtiger ist aber auch noch, schon im Vorfeld, bevor überhaupt Pflege entsteht, die Menschen gut zu betreuen und auch Beratungsstrukturen zu haben, damit es vielleicht auch gar nicht erst zur Pflege kommt oder eben pflegende Angehörige frühzeitig auch dort schon sich mit einbringen können, beziehungsweise dort auch frühzeitig schon Beratung in Anspruch nehmen können, damit die Menschen in der Häuslichkeit besser betreut werden können. Es gibt beispielsweise Projekte, die im Landkreis angestoßen wurden, der sozialen Kümmerer in Bannewitz, in Lohm und in Neustadt bereits. Es gibt jetzt einen neuen Fördermittelantrag bei LIDA, ich gucke gerade zur Volkssolidarität, im Bereich auch Bad Schandau. Und diese sozialen Kümmerer, das sind natürlich so die, sage ich mal, Scharniere zwischen Pflege und noch nicht Pflege und natürlich auch die Unterstützer von pflegenden Angehörigen, weil das ist ja, Frau Köpping hat es vorhin gesagt, die Menschen werden immer älter, sind natürlich dann auch länger pflegebedürftig und das ist natürlich dann auch kein 100-Meter-Lauf, sondern ein Marathon, den dann die Angehörigen auch leisten müssen. Und da sollte sicherlich auch mehr Entlastung oder Möglichkeiten auch für die Angehörigen geben, dass man auch mal eine Ruhepause hat, ne? Und wir reden über ältere Menschen, die gepflegt werden, aber es gibt ja auch viele Personen, die schon auch in jüngeren Jahren Pflege bedürfen. Und das muss man natürlich auch beachten. Das ist ja dann nicht nur die Pflege, die letztendlich nur über 4-5 Jahre durchgeführt wird, sondern über 20 Jahre. Also ich habe gerade am Wochenende da ein Gespräch mit einer Schulkameradin geführt, die 24 Jahre ihren behinderten Sohn gepflegt hat. Ne? Und das gerät dann schnell aus dem Fokus, wenn wir über das Alter nur sprechen, aber die Menschen brauchen ja auch Unterstützung. Und das ist tatsächlich diese Dauerbelastung, die dann da ist. Dort müsste es Möglichkeiten geben, dann die Menschen auch tatsächlich nicht nur mit Verhinderungspflege auch mal zu entlasten. Und da sollte man Möglichkeiten finden über andere Strukturen. Aber Herr Kiesig hatte vorhin angesprochen, dass die Förderung des Karimobils, aber so ist es eben bei allen anderen niederschwelligen Dingen ja, die Förderungen werden an den Stellen meistens zuerst gestrichen, sodass eben die Angebote, die aber vielleicht gerade dazu dienen, Dinge zu entlasten und vielleicht Pflege auch nicht so teuer zu machen, die sind dann eben wieder nicht da. Tschüss.

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4: Ganz herzlichen Dank. Jetzt ist es fast soweit. Sie sind gefragt. Wenn Sie eine Frage an uns haben, geben Sie uns gern ein Zeichen, am besten per Handmeldung. Und wenn Sie im Livestream zuschauen, dann können Sie gern ebenfalls Ihre Fragen über die Kommentarfunktion schicken. Die werden dann an uns, hier an unsere Sofagäste weitergegeben. Iris Milde wird gleich zu Ihnen ins Publikum kommen, dass Sie Ihre Fragen stellen können ins Mikro. Apropos Publikum, ich sehe relativ viele junge Gesichter und mich würde mal interessieren, wer ist denn pflegender Angehöriger? Einfach mal die Hand hoch, ja, es gehen einige Hände hoch.
5: Ja, ich sehe so 5, 6 Menschen, ja.
4: Ja, danke. Und wer ist denn Fachkraft in der Pflege?
5: Oh ja. Oh ja, da gehen schon deutlich über 10 Hände hoch. Vielen Dank.
4: Sehr schön, danke schön. Liebe Iris, du gehst gleich ins Publikum. Frau Köpping, die Frau Kader hat es gerade angesprochen, es gibt natürlich Versorgungslücken und es gibt natürlich hohe Belastungsgrenzen für Angehörige. Wir dürfen ja nicht vergessen, 2/3 der Menschen in Sachsen leben im ländlichen Raum und wir werden natürlich immer älter und früher oder später betrifft es natürlich sehr, sehr, sehr viele Sachsen. Es ist immer schon angeklungen, aber welche Lösungsansätze gibt es denn bereits?
6: Naja, das eine, das, was wir ja gerade diskutieren, ist die Pflegereform, die jetzt angedacht wird vom Bund. Da müssen wir ja als erstes mal hingucken, dass es neue Möglichkeiten gibt, neue Möglichkeiten der Entlastung, aber auch der Versorgung. Es ist jetzt mehrfach angesprochen worden, auch von Ihnen, dass wir mehr an die Prävention gehen müssen. Ich glaube, das ist ein Teil der neuen Pflegereform, den ich gar nicht so schlecht finde, weil mehr in das Richtung Prävention gegangen wird, damit die Menschen eben gar nicht erst in die Pflege beziehungsweise dahin kommen oder länger zu Hause leben können. Der zweite Bereich, den wir uns angucken, ist tatsächlich auch die Perspektive. Wie kann ich Pflege unterstützen? Ich will da ausdrücklich sagen, wir waren erst vor 3 Wochen in Südkorea, weil wir uns die Themen Robotik und eben auch Digitalisierung und KI angeguckt haben, wie ich das miteinander vernetze. Das wird auch einen Teil der Zukunft in der Pflege ausmachen. Das ersetzt nie den Menschen. Aber es wird eine unterstützende Maßnahme sein, sowohl in Einrichtungen als auch zu Hause im häuslichen Bereich, wenn es um schwere körperliche Arbeiten geht, bis hin zur Hausreinigung. So mache ich es immer ganz platt. Das sind Dinge, die auf der einen Seite sind und dann haben wir die Reformen. Und bisher sind Reformen in Deutschland leider so angesetzt gewesen, dass es reine Einsparmaßnahmen sind. Und deswegen stelle ich immer als erstes die Frage, was ist uns die Pflege wert? Was ist uns die Pflege von Menschen wert? Auch in der Gesellschaft. Nicht nur in der Politik, sondern in der gesamten Gesellschaft. Denn sonst bin ich in einer Spanne drin, wo ich sage, okay, wir wollen alle, dass die Ausgaben sinken. Wir wollen aber im Grunde genommen, das klang jetzt auch schon so ein bisschen an, die Leistungen steigen. Und das kriegen wir nicht zusammen. Und deswegen müssen wir gucken, wie können wir die einzelnen Bereiche so optimieren, dass wir tatsächlich die Leistung aufrechterhalten, Pflegefachkräfte und Pflegeassistenten, pflegende Angehörige entlasten und gleichzeitig aber eben auch eine Versorgung der Menschen gewährleisten können. Und das ist ein Spagat. Und ich will es mal so sagen, Sie haben es ja vielleicht der Presse schon entnommen, deswegen haben wir versucht, tatsächlich auch die Pflege, das sind die Gesundheits- und Sozialminister der Länder vor allem, für den Mittwoch nochmal anzuhalten. Weil wir gesagt haben, der Entwurf, der jetzt vorliegt, der geht für uns nicht. Um es mal ganz deutlich zu sagen. Welche Verbesserungen und was wir tun wollen, das kann ich gerne nochmal ausführen. Aber ich glaube, dass es auch einer gesamtgesellschaftlichen Überzeugung braucht, wie wichtig und was ist uns Pflege wert.
4: Vielen Dank. Ich schaue einmal ins Publikum. Vielleicht geht schon die eine oder andere Hand hoch. Wir haben hier vorne eine Handmeldung.
5: Sehr gut. Ich komme zu Ihnen. Ich halte das Mikrofon, dann können Sie, würden Sie aufstehen und kurz Ihren Namen sagen.
7: Ich lese am besten direkt.
5: Sie können gerne vorlesen, genau. Sagen Sie kurz Ihren Namen und damit wir wissen, und vielleicht woher Sie kommen.
7: Mein Name ist Annette Müller. Ich bin medizinische Fachangestellte im MVZ Depoldeswalde hier um die Ecke in der dermatologischen Praxis.
5: Und Sie haben eine Frage mitgebracht und sogar niedergeschrieben.
7: Ja, damit es alles sicher ist. Also, Frau Köpping, wir haben uns ja bereits im Juni 2023 persönlich mal getroffen. Damals habe ich Ihnen von meiner Arbeit und der medizinischen Versorgung hier in Depoldeswalde berichtet. Ich bin seit fast 20 Jahren medizinische Fachangestellte im MVZ Depoldeswalde in der dermatologischen Praxis. Viele unserer Patientinnen und Patienten kenne ich seit Jahren, ihre Krankheitsgeschichten, ihre Sorgen und ihre Ängste. Deshalb weiß ich, wie wichtig die medizinische Versorgung vor Ort für unsere Region ist. Heute wende ich mich erneut mit großer Sorge an Sie. Nach unserem damaligen Treffen wurde das Krankenhaus Depoldeswalde geschlossen. Damit ging ein wichtiger Teil der medizinischen Infrastruktur verloren, einschließlich der Notfallversorgung vor Ort. Nun droht die nächste große Versorgungslücke. Unser MVZ soll im Dezember 2026 geschlossen werden. Damit fällt auch die dermatologische, fachärztliche Versorgung vor Ort weg. Gleichzeitig gibt es bereits keine fachärztliche Versorgung mehr in den Bereichen Endokrinologie, Gynäkologie, Chirurgie sowie Kinderheilkunde.
5: Folgendes ist was ist der Grund, warum wird es geschlossen?
7: Aus wirtschaftlichen Gründen.
5: Sie haben uns aber auch noch eine Frage mitgebracht. Würden Sie die stellen? Ja, ja.
7: Ich muss es leider so erklären, es tut mir leid. Es wird 5 Minuten noch dauern.
5: So, da muss ich Sie leider enttäuschen, weil ganz so viel Zeit haben wir nicht. Könnten Sie es vielleicht ein bisschen kürzer fassen oder vielleicht zusammenfassen mit eigenen Worten?
7: Ich fasse es zusammen, aber ich gebe Ihnen das an die Hand. Die dermatologische Praxis wird geschlossen. Damit verlieren 1200 Patienten und ihre Versorgung. Die wissen nicht, wo sie hingehen sollen. Ich hatte Ihnen die E-Mail geschrieben, Sie haben nicht geantwortet und deswegen komme ich heute hierher. Es gibt keine Lösung, dass unsere dermatologische Praxis gerettet wird. Und damit sind auch alle Pflegedienste, alle die hier sind, die wissen gar nicht, wie es weitergeht. Es muss eine Lösung gefunden werden, damit hier die Versorgung aufrechterhalten bleibt. Denn ansonsten ist tatsächlich Pflege am Limit.

0: Vielen Dank. Und damit geben wir weiter.
1: Ja, natürlich gerne. Also erstmal schließt das Ministerium keine MVZs, keine Krankenhäuser, das tun wir nicht. Sondern das sind die Träger, die die Einrichtungen anmelden zur Schließung. Wir haben offiziell noch keine Information, dass das MVZ schließt. So viel zu dem, was da ist. Gleichzeitig machen wir Folgendes. Wir prüfen als Land Sachsen, wo ist eine Versorgungslage gefährdet und wo kommen wir auf Rakaden zu und sagen, wenn das so ist, dann kriegt den Versorgungsauftrag der Landkreis. Das ist das, was wir als Ministerium machen. Wir gehen nie so rigoros vor, sondern suchen immer nach gemeinsamen Lösungen, nach dem, was wir machen können. Und deswegen, ich habe noch keine offizielle Mitteilung, dass das MVZ schließt. Ich habe Ihren Brief, Ihre Mail gelesen, deswegen sind wir im Kontakt mit dem Träger, weil wir das damals, als das Krankenhaus geschlossen wurde, als Alternative angeboten haben, wie wir hier weiterarbeiten können. Das ist ja der Weg gewesen, den wir gegangen sind, der auch sehr gut funktioniert hat. Deswegen kann ich Ihnen das heute noch nicht beantworten. Wir haben in den nächsten Tagen einen Planungsverband. Das ist der Planungsverband, den wir als Freistaat mit den unterschiedlichsten Akteuren im Gesundheitsbereich durchführen. Und dort werden wir das Thema besprechen und prüfen, inwieweit die Versorgungssicherheit nicht gewährleistet ist. Das ist das, was wir tun können. Wir verzeichnen leider in den vergangenen Wochen und Monaten, in ganz Deutschland übrigens, dass die Versorgungsträger mittlerweile in finanzielle Nöte kommen. Wer mein Agieren jetzt beobachtet hat, der hat gesehen, dass ich weder einer Krankenhausreform zugestimmt habe, weil ich sie für den ländlichen Raum und ganz speziell übrigens für den Osten, der schon mal eine Reform gemacht hat, für wirklich sehr schwierig ansehe. Und das Gleiche trifft zu jetzt bei dem Krankenkassenstabilisierungsgesetz. Auch da habe ich nicht zugestimmt, weil es eine doppelte Belastung für die Einrichtung ist, übrigens auch für die Primärarztversorgung, alles, was damit zusammenhängt. Lassen Sie uns den Fall bitte nochmal prüfen, miteinander in Kontakt setzen. Wir haben uns auch mit der Bürgermeisterin nochmal auseinandersetzen, aber vor allen Dingen auch mit dem Landkreis. Das wäre meine Bitte auch an den Landkreis in dieser Region, dass wir die sogenannten Regionalkonferenzen auch in dieser Region durchführen, um zu gucken, wie wir mit den einzelnen Standorten umgehen. Dann werden die Krankenhäuser eine gemeinsame Planung auflegen, wo wir dann wissen, dass die Versorgungssicherheit gewährleistet ist. Landkreise wie Görlitz, die schon früher in der Situation waren wie jetzt, der Landkreis Sächsische Schweiz, die haben das schon gemacht, da haben wir gute Lösungen gefunden. Hier müssen wir ran, dass wir auch hier gute Lösungen finden. Und das wiederum geht nur im Zusammenspiel. Zu glauben, ich habe das jetzt der Ministerin mal gesagt, reicht nicht. Sondern wir brauchen ja eine regionale Lösung für die Region. Und das geht nur mit den Verantwortlichen vor Ort.
2: Vielen Dank. Frau Kade, Sie wollten ergänzen?
3: Ja, der Träger des MVZ ist ja Helios, die dort einzelne Arztsitze haben, will ich jetzt mal so sagen. Ich kann Ihnen heute keine Lösung sagen. Ich kann nur spontan jetzt auch anbieten, dass wir gemeinsam mit Helios mal eine Informationsveranstaltung machen, dass Helios was dazu sagt, weil Frau Körner und ich sind im engen Austausch auch mit Helios, wo bestimmte Dinge auch zugesichert werden, dass man dran ist, die Arztstellen wieder neu zu besetzen und so weiter und so fort. Aber das ist eher so eine, ich nenne es jetzt mal Hinhaltetaktik an der Stelle, ne? Und das ist auch für uns nicht befriedigend. Und solange die Sitze noch von Helios gehalten werden, werden die natürlich auch nicht neu besetzt. Weil die Helios könnte es auch zurückgeben, wenn man selber die Ärzte nicht mehr besetzen will. Dann können sich andere Ärzte darauf bewerben oder die Sitze selber übernehmen. Es ist ja auch so zum Teil, dass die Arztpraxen von bisher bei Helios angestellten Ärzten, ja, also ich weiß es von dem Allgemeinarzt, ja, übernommen wurden in Eigenregie beispielsweise. Und es ist aber sehr vielschichtig. Ich will jetzt gar nicht so... Ich kann jetzt nur anbieten, dass wir versuchen, dort Informationen hinzubekommen, weil das, sonst sind wir, glaube ich, in anderthalb Stunden auch noch nicht fertig mit der Diskussion dazu. Ist halt schwierig mit dem Partner dort an der Stelle.
2: Vielen Dank. Es gibt zwei weitere Handmeldungen.
4: Iris? Ja, also erstens wollte ich noch erläutern, Frau Körner war angesprochen, das ist die Bürgermeisterin von Dippoldiswalde, die hier auch bei uns ist heute Abend hier in der ersten Reihe.
2: Herzlich willkommen.
4: Und Sie hatten noch eine ganz kurze Nachfrage.
5: Bitte. Ja, man muss sich zusammensetzen, aber jetzt, nicht erst im November, wenn dann vielleicht der Kassensitz freigegeben wird. Es muss jetzt gemacht werden, ansonsten ist im Januar Schluss.
4: Danke. Wir haben eine weitere Frage, gleich die Nachbarin. Würden Sie sich auch ganz kurz vorstellen, sagen, wo Sie herkommen und Ihre Frage stellen, bitte.
6: Dr. Oeschläger, ich bin Hausärztin in Schmiedeberg. Die Frau, Frau Köppen und die Frau Garde kennen mich. Ich bin jetzt schon seit einigen Jahren hier auf dem Land, habe die Praxis von meinem Kollegen übernommen, komme hier aus der Gegend, bin deswegen wieder zurück, mache sehr viel für die Region, arbeite sehr, sehr gut mit unseren Pflegediensten, die wirklich viel am Limit sind, zusammen. Und ich denke, die Reformen sind wichtig. Wir wissen alle, in egal welchem Bereich, wir müssen sparen. Und das ist uns Ärzten klar und ich denke, das ist anderen auch klar. Dass einfach was vorangetrieben wird, dass sich was ändert insgesamt für die Zukunft. Das Wichtige, was bei den Reformen mir so ein bisschen fehlt, was ich hoffe, dass das wirklich mit beachtet wird, das ist, was Sie schon angesprochen haben, dass die Kompetenzen, die da sind, von unseren Fachkräften, egal ob es im Pflegedienstbereich ist, ob es im Wundbereich ist, ob es bei den Versorgern ist und auch in den Pflegeheimen, wo wir sehr gute Fachkräfte haben und ich total froh bin, dass die so gut mit uns zusammenarbeiten, aber die Bürokratie, die dahinter steckt, wo ich bestimmt eine Stunde heute irgendwas beantwortet habe, darf ich den Druckverband auf die akute Wunde machen? Da sage ich, ja, danke, dass du ihn gemacht hast, bevor die arme Frau, die gestürzt ist, verblutet. Da scheiden sich meine Geister. Ich weiß nicht, warum eine Fachkraft mich fragen muss, aufgrund des MDKs muss die das dokumentieren.
2: MDK, können Sie das kurz erläutern?
6: Medizinische Dienst der Krankenkassen kontrolliert stupide solche Sachen. Und da gab es schon Vorfälle, wo der Pflegedienst mich nicht sofort informiert hat, weil er erstmal die Wunde versorgt hat, sondern mich am nächsten Tag informiert hat, dass er einen Druckverband abends drauf gemacht hat und es gab ein D. Und da denke ich mir, das Schlechteste, was es gibt, frage ich mich, warum? Na, ich denke, unsere Pflegedienste, Pflegefachkräfte können Verbände anlegen, können die Wunde einschätzen, können so viel selbst entscheiden. Ich weiß nicht, warum ich ein Pflaster ansetzen muss. Und da scheiden sich meine Geister. Also, und ich bin total dafür, dass die Pflegedienste die Hilfsmittel aufschreiben. Das ist total, genauso wie der Physiotherapeut, das ist zum Glück ein bisschen gelockert worden, die Entscheidung selber tragen kann mit, was gerade wie oft mit den Blankorezepten da nötig ist. Das sind Fachkräfte, die haben das gelernt, die arbeiten seit Jahrzehnten in solchen Berufen. Ich finde, das muss in die Reform unbedingt rein, Frau Köpping, ja. No, also Sie verstehen das Problem, die Bürokratie ist so schon immens.

0: Absolut, bin ich total bei Ihnen, dass Fachkräfte das machen können, was sie machen dürfen, also umgekehrt, machen dürfen, was sie können. Jetzt mache ich mal ein Beispiel. Sie sind Ärztin, Sie wissen, dass wir für die Apotheken das Impfen freigegeben haben. Für bestimmte Grippeschutzimpfung, Corona-Schutzimpfung. Daraufhin gibt es eine wirkliche, richtige Aufregung unter den Ärzten. Also wir haben auch sehr starke Fachschaften. Ich würde das nicht alles bei der Politik lassen, sondern wirklich auch bitten, die Fachschaften, den anderen mehr zuzutrauen, die was gemacht haben. Das trifft auch auf die Pflege zu. Wir haben durchaus ärztliche Vertreter, die genau diese Nachfragen wollen. Und da müssen wir ran. Und deswegen sage ich es nochmal, das ist kein einfaches Unterfangen, wo wir sagen, warum soll denn der Apotheker, wenn jemand sich impfen lassen will, der gar keinen Hausarzt hat, weil es noch ein junger Mensch ist und sagt, ich gehe jetzt zur Grippeschutzimpfung, das nicht tun dürfen. Natürlich gibt es den einen Fall, wie immer im Leben, wo jemand vielleicht auch in der Apotheke umkippt und dort vielleicht sofort ein Arzt gebraucht würde. Das ist immer das Argument, was mir entgegenschlägt. Aber diese Zuordnung von Fach, das ist für mich eine ganz große Schlüsselrolle, auch für die Vereinfachung. Jetzt nehme ich mir noch mal ein Beispiel aus einer Zeit, die nicht gerne angesprochen wird. Das war die Corona-Zeit. Da haben wir nämlich viele bürokratische Erleichterungen in den Pflegeeinrichtungen gehabt. Und da will ich zurück. Das muss wieder eingeführt werden. Und dann habe ich wieder die andere Seite, damit man Politik auch ein bisschen versteht. Dann bekomme ich aus dem Landtag Anfragen, wo steht, wie viel Kontrollen und wie viel bürokratische Möglichkeiten der Kontrolle haben Sie denn in dem Pflegeheim gemacht? Jetzt sage ich, nee, wir haben die Kontrolltätigkeiten, wir haben ja unterschiedliche Kontrolleure für Pflegeheime, haben wir reduziert. Und jetzt passiert in einem Pflegeheim etwas. Und dann habe ich den Ärger. Dann wird gesagt, ihr habt eure Aufsichtspflicht, das Land ist die Aufsicht, nicht erfüllt. Und deswegen, weil ihr nicht genug kontrolliert habt. Das erleben wir gerade in den Krankenhäusern, lassen Sie mich das noch sehen. In dem neuen Krankenkassenstabilisierungsgesetz steht eine neue bürokratische Hürde für die Krankenhäuser drin. Sie kennen das. Wir haben bisher durch den medizinischen Dienst, der heute schon erwähnt wurde, eine Kontrolle im Jahr gehabt. Wir führen jetzt 4 durch nach diesem Gesetz. 4. Und das ist eine Misstrauenskultur, die wir untereinander aufgebaut haben, wo wir aber auch alle als Gesellschaft mit einem Anteil haben, wo wir sagen, wir misstrauen jetzt jeden, der in dem Bereich tätig ist. Für 4 neue Kontrollen muss ein mittelgroßes Krankenhaus in der Regel 6 Leute neu einstellen. Hat nichts mit Geld zu tun, hat nur was mit neuer Bürokratie und für das Krankenhaus mit neuem Geld zu tun. Und genauso der MV, der also die Kontrollen macht, der muss neue Leute einstellen, damit die Kontrollen gemacht werden können. Und darum haben wir gesagt, das machen wir nicht, wollen wir nicht. Und das muss geändert werden. Da gibt es eine Protokollnotiz, um nochmal den Weg zu erläutern, wie dann ein Ministerium arbeitet. Und das sind solche Dinge, wo ich glaube, da müssen wir alle dran arbeiten. Wenn ich natürlich ständig die Anfragen gebe, weil es in einer Einrichtung mal ein Negativbeispiel gibt und ich das verallgemeinern muss auf alle Einrichtungen, dann entsteht genau das, was wir haben. Und das ist übrigens in allen Bereichen, nicht nur im Gesundheitsbereich, dass wir so eine Art von bürokratischen Hürden, die auch was mit Beschwerdemanagement zu tun haben, aufgebaut haben. Und da müssen wir uns alle in die Augen gucken und sagen, wir wollen Vereinfachung, was dann eben auch bedeutet, dass man keine hundertprozentige Absicherung hat.
1: Vielen Dank. Bevor wir zur nächsten Publikumsfrage kommen, habe ich eine Frage an Sie, Herr Fischer. Also die Frau Köpping hat es ja erzählt, sie war in Korea unterwegs und da ist Robotik ein großes Thema. Gibt es denn bei uns eigentlich schon so innovative Ansätze, die vielleicht schon in der Ausbildung mittlerweile irgendwie zutage kommen, die man im ländlichen Raum anpassen könnte? Ja, also ich denke da so an moderne Technik, die einfach für Entlastung sorgt, Robotik zum Beispiel oder Gesundheitsdaten, die aus der Ferne beobachtet werden. Ist sowas schon Thema in der Ausbildung?
2: Natürlich, selbstverständlich. Und eigentlich ist das anwendungsreif und zwar schon längst. Wir haben ja in Sachsen auch einzelne Kassen, einzelne Vertreter haben telemedizinische Projekte, Vernetzung von Pflegeeinrichtungen mit niedergelassenen Ärzten, mit Krankenhäusern und so weiter. Im Grunde ist das was wir schnellstens machen könnten. Ich glaube, mit der Robotik, da müssten wir mal gucken, was da wirklich in der Versorgung zu Hause funktioniert. Haushaltsnah bestimmt, ja. Wenn ich mir allerdings die Haushalte so angucke, dann ist das eben manchmal dann doch knifflig. Ja? Aber da brauchen Sie eine Fachkraft, die letztlich vor Ort eine Beratung macht. Ich kann das ganz konkret für unsere Masterabsolventinnen und Studierende sagen, da hinten sitzen, glaube ich, welche, wenn ich das richtig sehe, die machen das in einem ganzen Modul. Also die lernen, wie sie nach Hause gehen mit Pflegebedürftigen.

0: Bedürftigen und mit den Familien klären, was möchten die eigentlich? Wie viel Technologie ist eigentlich akzeptabel? Weil das ist ja ein wichtiges Thema. Es funktioniert nicht, dass da irgendjemand, irgendwer aus der Hochschule oder aus der Politik sagt, so jetzt holst du dir bitte einen Roboter ins Haus und der guckt den ganzen Tag, was du machst. So wird es nicht gehen. Sondern die Frage ist, was will ich? Was kann ich mir vorstellen? Ich weiß nicht, wie viele von Ihnen irgendwie eine Amazon Alexa nutzen oder sowas. Ja, also unterscheidet sich ja. Einige werden sagen, auf gar keinen Fall. Andere sagen, gehört für mich zum Alltag. Klären das und machen Vorschläge dazu, wie das gehen könnte. Der Haken ist dann immer, wir haben das im Moment nicht in der Regelfinanzierung. Also alle Lösungen, die so jemand, der gesund ist, ich sage nochmal so, diese Sprachassistenten, die total hilfreich auch sind für einen Haushalt von pflegebedürftigen Menschen oder die Kopplung mit wirklich niedrigschwelligen Dingen, die zahle ich aus der eigenen Tasche. Das ist für viele Haushalte nicht gut leistbar. Und dann haben wir noch ein zweites Thema und das ist, glaube ich, was wir vernachlässigen und was wichtig ist im Blick zu behalten. Wir haben so eine Neigung im Gesundheitswesen, immer Sachen dazu zu machen. Und dann steht noch das dazu, jetzt auch im Pflegeneuordnungsgesetz. Die guten Ideen, die stehen dann so als Zusatz. Noch daneben und noch daneben und noch daneben. Und uns gelingt es nicht zu sagen, so jetzt überlegen wir uns nochmal, wie geht denn das zusammen? Was ist denn eigentlich die Rolle von ambulanten Pflegediensten und von Hausarztpraxen bei diesen Technologiegeschichten? Und wie würde das eigentlich in diese Abläufe passen? Haben wir über Finanzierung noch nicht gesprochen, das muss auch vergütet werden. Aber wie arbeiten die denn eigentlich zusammen? Ich will ja nicht irgendwie eine Technologiezentrale schaffen, die in Dresden oder in Leipzig oder in Chemnitz sitzt und das irgendwie überschaut, sondern ich als Fachkraft vor Ort oder als Hausärztin vor Ort muss ja eine Chance haben, weiter im Kontakt zu bleiben mit den Menschen, für die ich sorge und zu entscheiden, wie viel geht denn jetzt? Reicht es, wenn ich eine telemedizinische Hallo am Morgen habe? Das gibt es zum Beispiel in Skandinavien total ausgeprägt, wahrscheinlich in Korea auch, ja, wo die Pflegefachkraft entscheidet anhand einem einfachen Videocall am Morgen, muss ich da heute hin oder nicht? Oder die pflegebedürftige Person kann das machen. Aber das hat keinen Sinn, wenn wir das irgendwelchen Startups irgendwo anvertrauen, sondern wir brauchen eine Idee, dass die Pflegefachkräfte, die eh schon da sind, das mitmachen und dass das nicht nebeneinander herläuft und dann alles verquer geht. Und ich glaube, bei dem Pflegeneuordnungsgesetz, also diese Ideen zur Prävention und zu der Notfallpflege, also der Verhinderung, ich habe vergessen, wie es heißt, also die in problematischen Situationen. Ich wünsche mir, dass auch das nicht einfach nebenbei steht. Da macht dann der eine Dienst das, der andere Dienst sagt das und die Kommune hat gar keine Rolle dabei. Obwohl die Kommune, glaube ich, eine starke Rolle dabei braucht, zu überlegen, was sind denn die Strukturen, wenn was nicht klappt, wie kriege ich die Leute eigentlich zusammen und was brauchen wir hier vor Ort? Und gibt es nicht vielleicht einen Stützpunkt, wo wir Dinge bündeln, statt die nach Marktkriterien, da wo sich's rechnet, wahrscheinlich in Dresden, in Leipzig, in Chemnitz, aber möglicherweise nicht in Diepoldiswalde. Ich kenne die Region nicht gut genug, aber sobald es ländlich wird, rechnet sich das dann häufig nicht mehr für die Einzelnen, wenn wir ganz viel nebeneinander machen. Und ich wünsche mir da eigentlich, dass wir den Kommunen, und das sagt die Forschung ja auch, viele Kommunen sagen mittlerweile, wir hätten gerne eine Rolle, aber gleichzeitig haben sie das Geld nicht. Also sie kriegen es nicht finanziert und dann reden wir über Projektfinanzierung wie für das Mobil, statt zu gucken, dass wir die Gelder, die wir haben, in solche Strukturen, also aus Pflegeversicherung und Krankenversicherung, so hinleiten, dass sie verhindern, dass Menschen in eine Notsituation kommen, ins Pflegeheim müssen und so weiter. Und da glaube ich, dass wir eine Koalition stärker brauchen, den Kommunen was zuzutrauen, den Hausärzten und den Pflegediensten und echt näher zusammenzurücken und nicht zu glauben, das wird schon funktionieren, wenn sich's über Marktmechanismen regelt.
1: Den dritten Teil vom Sachsensofa aus dem Haus Seeblick in Paulsdorf, den gibt's in der nächsten halben Stunde.
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14: Nachrichten. Ein Lastwagenfahrer hat auf einem Firmenparkplatz in Leppersdorf rund 175.000 Euro Schaden verursacht. Der 31-Jährige stieß in der Nacht zu Sonntag gegen einen Sattelauflieger. Dadurch wurden insgesamt 5 Anhänger und ein Zaun beschädigt. Die Polizei stellte Alkohol fest und prüft auch Medikamenteneinfluss. Auf der A13 bei Schönborn im Landkreis Meißen hat sich ein Auto mehrfach überschlagen. Der 20-jährige Fahrer kam am Samstagnachmittag in Richtung Dresden von der Fahrbahn ab, blieb aber unverletzt. Für die Landung eines Rettungshubschraubers wurde die Autobahn rund 45 Minuten voll gesperrt.
15: Bei einem Verkehrsunfall in Taucha, nordöstlich von Leipzig, sind 2 Menschen verletzt worden. Nach ersten Ermittlungen missachtete ein 74-jähriger Autofahrer am Samstagnachmittag eine rote Ampel und stieß an einer Kreuzung mit dem Wagen einer 46-Jährigen zusammen. Beide kamen ins Krankenhaus.
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16: Frau Kader, möchten Sie ergänzen?
17: Ja, die Rolle der Kommunen ist also gerade, was die Pflege anbelangt, sind wir zuständig, um im Rahmen der Grundsicherung gegebenenfalls Pflege zu gewährleisten und das zu finanzieren. Wir haben eine Pflegenetzkoordinatorin, aber ansonsten haben wir in der Landkreisverwaltung gar nicht so viel zu tun mit Pflege. Ne? Also es geht dann immer um Zuständigkeitsgerangel und da wäre es natürlich sicherlich eine zusätzliche freiwillige Aufgabe und dann sind wir wieder beim Geld, wo das dann hängt. Aber dort die größeren Netzwerke zu spannen und dort tatsächlich auch die Rolle als Landkreis dort gemeinsam mit den Städten und Gemeinden dort mehr auch Zeit zu investieren, um diese Netzwerke gut zu spannen, das wäre sicherlich sinnvoller. Aber da eben reden wir dann über Zuständigkeiten, ne, wo wir die Rolle gar nicht haben. Und das eine ist Konzepte zu schreiben und eine Sozialplanung zu machen, aber das andere ist dann, dass es am Ende andere wieder ausfüllen müssen. Und das ist so ein bisschen ein Gerangel dann an der Stelle.
18: Würde gerne nochmal ergänzen. Also das ist das, was ich vorhin gesagt habe, was wir brauchen. Das sind diese Regionalkonferenzen, wo es um die gesundheitliche Versorgung insgesamt geht. Dazu gehört natürlich die Pflege und die Prävention. Um aus dieser Regionalplanung abhängig zu machen, wo brauchen wir zusätzliche Investitionen, wo brauchen wir Veränderungen, um diese Ganzheitlichkeit herzustellen. Das ist wirklich ein Thema, was wir noch nicht gelöst haben, nicht nur wir in Sachsen, sondern bundesweit. Und da denke ich, dass wenn man das macht, bedacht von jeder Physiotherapie bis hin zur Pflege, bis hin zur gesundheitlichen Versorgung, dazu gehört natürlich auch, dass ambulant und stationär eng zusammenarbeiten, verflochten sind. Das ist eine Forderung, die wir aufgemacht haben, dass wenn ich keinen Facharzt in der Region habe, aber ein Krankenhaus habe, dass ich dann auch im Krankenhaus zu dem Facharzt gehen kann, wie in der Ambulanz, dass man das miteinander verkoppelt, das ist genau das, was wir wollen mit diesem Gremium, wo wir sagen, lasst uns hier eine gemeinsame Regionalplanung machen. Wir haben auch angefragt, vielleicht kriegen wir das zusammen noch hin, dass wir gemeinsam mit den Landkreisen eine Landespflegeplanung machen. eine landesweite. Wir haben zwar einen Überblick, wenn Sie auf unsere Internetseite gehen, sehen Sie auf jeder Seite, was wir alles haben an Einrichtungen. Wo kann ich mich in Dippoldiswalde ambulant behandeln lassen oder eine stationäre Pflege haben oder eben auch eine ambulante Pflege haben. Das kann ich alles dort nachlesen. Wo ich noch nachbessere im Moment ist, wo sind freie Kapazitäten. Dass ich die also noch mit eins, hat jetzt Sachsen-Anhalt gemacht, finde ich großartig, übrigens auch mit einer Hochschule. Vielleicht kriegen wir da was zusammen hin. Dass wir das also noch einstellen, dass ich weiß, ah, da sind 5 Plätze, da kann ich mich gleich anmelden. Also das fehlt noch so ein bisschen bei uns. Da bin ich dabei, aber ich hätte auch gerne eine landesweite Pflegeplanung. Damit jeder weiß, wo haben wir Lücken und wo ist eine Region, wo ein Anbieter, der dann vielleicht wieder Pleite macht, sagt, naja, ich baue jetzt mal was auf und ein anderer macht dafür Pleite. Das will ich nämlich nicht. Das ist auch Geld, was zum Fenster rausgeschmissen wird. Und das ist noch nicht geeint zwischen uns. Da sollten wir nochmal dran arbeiten, wie wir das hinkriegen.
16: Vielen Dank. Liebe Iris, es gibt eine weitere Meldung.
8: Ganz genau. Ich stehe hier neben einem Herrn, der auch etwas sagen möchte. Stellen Sie sich kurz vor, ich halte das Mikro und sagen Sie, wo Sie herkommen.
9: Ja, vielen, vielen Dank. Daniel Fuchs, mein Name, Paritätischer Wohlfahrtsverband, Landesverband Sachsen. Vielen, vielen Dank, die Möglichkeit, hier auch mal eine Frage in Ihre Richtung stellen zu dürfen. Die Brücke wurde schon ein bisschen so geschlagen. Wir haben ja kein Zahlenproblem, wir haben einfach ein Umsetzungsproblem. Das ist uns, glaube ich, relativ deutlich. Und wir blicken manchmal in die Kommune, wir blicken manchmal nach Berlin. Aber grundsätzlich wäre es vielleicht auch mal ganz gut, in den Freistaat Sachsen selbst zu schauen, was wir für Gestaltungsspielräume haben. Und der aktuelle Gestaltungsspielraum ist ein Stück weit auch der Entwurf des Doppelhaushaltes für die Jahre 27, 28. Und wir haben gerade eben bei meiner Kollegin, die vor mir sitzt, gemerkt, es werden Strukturen zerschlagen, weil ein Konzern aus Berlin eine Entscheidung trifft, die in Richtung Wirtschaftlichkeit geht. Und jetzt könnte ich sagen, wir haben mit dem Entwurf im Doppelhaushalt leider Gottes auch eine Entscheidung gefällt, mittlerweile aktuell, dass das regionale Pflegebudget von 150.000 Euro pro Gebietskörperschaft auf 50.000 Euro zurückgefahren wird. Zerschlagen wir dann nicht auch Strukturen im ländlichen Raum, weil genau diese Geschichte, die wir jetzt hier hören, Karimobil, soziale Kümmerer, die würden auf den Prüfstand gestellt werden. Nee, die würden nicht auf den Prüfstand gestellt werden, die würden einfach wegbrechen. Und es würden keine neuen Vorhaben in Richtung Prävention, in Richtung Selbsthilfe, in Richtung ehrenamtliches Engagement möglich werden, die wir zwingend auch im ländlichen Raum, vor allem im ländlichen Raum, brauchen. Das ist so Frage 1, ganz konkret in Ihre Richtung, Frau Köpping. Wieso, weshalb, warum? Das wäre mal spannend zu hören, wie da Ihre Ideen sind. Und dann haben wir so einen kleinen Hoffnungsschimmer gesehen im Haushalt, Stichwort Landespflegegesetz. Wie sind da Ihre Überlegungen, warum wir in diese Richtung gehen sollten? Wir begrüßen das sehr, aber wohin geht es konkret? Vielen, vielen Dank.
18: Ja, in der Tat haben wir beim Pflegebudget selber eine Kürzung vorgenommen. Weil ich ganz ehrlich weiß nicht, ob die Pflegekoordinatorin aus dem Landkreis mit da ist.
8: Ja, Frau Rosberg ist hier.
18: Weil ich ehrlich gesagt, wir hatten sie auch mal zusammen, die Pflegekoordinatoren, in jedem Landkreis ein bisschen eine andere Arbeit gemacht wird. Auch da gibt es keine Vereinheitlichung, da gibt es keine Linie, die wir drin sehen. Es gibt Pflegekoordinatoren, die entwickeln pro Jahr eine Broschüre. Es gibt Pflegekoordinatoren, die haben eine sehr gute Zusammenarbeit mit dem Landkreis. Es ist also eine sehr, sehr unterschiedliche qualitative Arbeit. Und das Zweite ist, was wir dort gesehen haben, ist, dass wir tatsächlich das Pflegegesetz, und das ist nun mal ein Bundesgesetz, wo wir uns natürlich einbringen, erarbeitet worden ist, wo wir genau für diese präventive Ansätze andere Ansätze haben, als wir sie haben. Und das Dritte ist, wir haben keinen Landespflegeplan. Und den möchte ich gerne, damit wir genau das vereinheitlichen können. Das liegt nicht an den Pflegekoordinatoren, dass Sie mich dann nicht falsch verstehen. Aber es liegt an einer ganz unterschiedlichen Herangehensweise der einzelnen Regionen. Und die möchte ich gerne vereinheitlichen. Auch nach ländlichen Räumen, nach städtischen Regionen. Und deswegen haben wir gesagt, stopp. Wir machen das neue Pflegegesetz mit dem Bund, wo wir unsere Forderungen, die wir als Länder haben, mit einbringen. Da geht es unter anderem auch um die Kostenbelastung der Landkreise, um das mal deutlich zu sagen. Wir haben das in Sachsen ja so geregelt, dass wir einen kommunalen Versorgungsverband haben und nicht die Landkreise selber oder der Freistaat dort reingeht, sondern über den Versorgungsverband. Und dort wollen wir das neu strukturieren. Deswegen steht es jetzt so drin. Es kann passieren, das muss ich auch immer deutlich sagen. Der Haushalt ist ja jetzt nur erstmal im Kabinett beschlossen worden. Er geht jetzt in den Landtag, dass der Landtag dort eine Lücke schließt und sagt, wir wollen das weiter beibehalten. Aber den Effekt, den wir davon wollten, den haben wir damit nicht erreicht. Und da muss man auch mal selbstkritisch gucken, ist es dann der richtige Weg gewesen oder müssen wir neue Wege gehen? Und genau das wollen wir versuchen gerade. Auch wenn das jetzt den einen oder anderen trifft, Fakt ist, dass wir dort eine Vereinheitlichung der Region brauchen.
16: Vielen Dank. Wir haben ja Zuschauer und Zuschauerinnen im Livestream, die auch Fragen stellen können. Liebe Iris, gibt es denn schon Fragen aus dem Livestream?
19: Ja, und zwar hat Kolgard8911 eine Frage an Herrn Professor Fischer. Welche Modelle funktionieren in anderen Regionen bereits gut und könnten auch in Sachsen umgesetzt werden?
0: Also etwas niedrigschwelliger gibt es die Modelle, die stärker auf Hausbesuche, zugehende Arbeit und Vernetzung vor Ort, also niedrigschwellige Vernetzung im ländlichen Raum setzen. Das haben wir noch nicht flächendeckend in Sachsen, dass wir das wirklich strukturiert machen. Wir haben aber in anderen Regionen auch tatsächlich masterqualifizierte Pflegefachpersonen und stärkere Bildung von Gesundheitszentren, also wirklich diese primäre Gesundheitsversorgung unter einem Dach. Wir betreuen selbst ein Projekt, das ist einmal kurz über die Landesgrenze weg in der Lausitz, wo wir zusammen mit dem MVZ vor Ort, genauso wie mit der Kommune, einen Community Health Nursing Standort, also sozusagen die Gemeindeschwester in neuem, modernen, mit Digitalisierung dabei gewandt, dafür zu sorgen, dass jemand vor Ort da ist, auch für pflegende Angehörige, da eine Begleitung macht und auch eine präventive Struktur für die Kommune vor Ort im ländlichen Raum aufbaut und als Pflegefachkraft mit einem Masterabschluss das auch alleine verantworten kann, genauso wie zum Beispiel die Versorgung von Menschen mit chronischen Erkrankungen oder mit großem Pflegebedarf, auch dann eine neue Arbeitsteilung zwischen Hausarztpraxis und Pflegefachpersonen ermöglicht. Wir haben andere Projekte gesehen, zum Beispiel in Rheinland-Pfalz, wo ebenfalls hochqualifizierte Pflegefachpersonen auch mit einem Masterabschluss in der Hausarztpraxis relativ selbstständig mit schwer pflegebedürftigen Menschen arbeiten und quasi eine eigene Arbeit machen, die die Praxis entlastet, die aber auch zu einer qualitativen Verbesserung im Alltag führt. Weil es geht ja jetzt nicht darum, mit neuen Modellen irgendwelche, vor allen Dingen Entlastungsgeschichten zu machen, sondern es geht darum, dass wir heute wissen, diejenigen, die vor Ort in der Kommune, in den ländlichen, gerade in den ländlichen Räumen, Unterstützung brauchen, die schaffen das häufig nicht, irgendwo hinzugehen und die sich zu holen. Die brauchen jemand, den kennen die, dem vertrauen die, da können die sich hinwenden. Das ist alltagsnah und es ist gleichzeitig mit der Kommune vernetzt, was Prävention und Gesundheitsförderung angeht. Und gleichzeitig brauchen wir für diejenigen, die chronisch krank und pflegebedürftig sind, auch eine Perspektive von hochqualifizierter Pflege in Zusammenarbeit mit der ärztlichen Versorgung, die einen anderen Akzent setzt als das, was heute in diesen getrennten Strukturen möglich ist.
16: Dankeschön. Wir haben ja schon
18: eine Ergänzung, muss ich machen an der Stelle. Na gut, die Gemeindeschwestern haben nämlich auch in Sachsen. Also wir haben Arztpraxen, die das tatsächlich machen und die ihre hochqualifizierten Pflege- und Krankenschwestern wirklich für diese Dienste einsetzen. Ich wünschte mir mehr. Können übrigens auch die Kommunen, das können die auch einstellen. Ja. Und insofern hätten wir dort wirklich tatsächlich eine regional bessere Versorgung. Absolut.
0: Aber dafür, dass der Freistaat Masterstudiengänge finanziert und wir es noch nicht geschafft haben, mal unsere masterqualifizierten Pflegenden in ein Modellprojekt zu kriegen, da könnten wir noch nachlegen. Weil der Bund das Gesetz noch nicht fertig hat.
18: Also wir in Sachsen können das durchführen. Okay. Ich will das nochmal ganz deutlich sagen.
0: Ja,
18: wir haben erste Praxen, die das macht. Deswegen frage ich, wozu brauchen wir ein Modellprojekt? Wir machen das ja schon. Und insofern würde ich mir das wirklich viel, viel mehr wünschen in Arztpraxen und in den Kommunen.
16: Das klingt doch nach einem Plan. Vielen Dank. Wir haben schon ganz oft vom Cari-Mobil heute gehört, das Mobil der Caritas, das hier im ländlichen Raum unterwegs ist. Bei uns ist heute auch Claudia Smolger, die mit dem Auto unterwegs ist. Herzlich willkommen.
19: Ja, uns interessiert, mit welchen Fragen oder Anliegen die Menschen denn zu Ihnen kommen. Was treibt die Menschen am meisten um?
20: Also von Pflegeberatung bis Sozialberatung bis Lebensberatung ist immer alles dabei. Es fängt immer mit einer kleinen Frage an. Ich brauche mal Hilfe zum Ausfüllen oder ich weiß gar nicht, was das alles ist. So eine Unterschiedlichkeit von, was ist Pflegeleistung, was nehme ich jetzt? Und dann tut sich eigentlich ein ganzer Eisberg auf. Also wichtig ist, dass man sich Zeit nimmt, dem individuellen Menschen zuwendet und auch guckt, was bringt er alles mit. Tatsächlich im ländlichen Raum steht immer die Frage, wie komme ich denn überhaupt wohin? Also die Mobilitätseinschränkung ist immer der Hauptfakt. Es geht ja lange, aber irgendwann geht's nicht mehr. Und was mache ich denn jetzt auf einmal? Ich bin hier alleine, Kinder sind nicht da oder weit weg. Nachbarn weiß nicht, die sollen eigentlich nicht sehen, dass es nicht mehr so geht. Und da ist so eine Hemmschwelle. Ja, und der Arzt hat oft keine Zeit. Oder wie komme ich da jetzt wieder hin? Wie kriege ich einen Termin zum Facharzt? Oder wie kriege ich einen Pflegedienst? Ich habe da schon dreimal angerufen, aber ich kriege keinen Zugang. Können Sie mir da eine Hilfe sein, auch mit telefonieren? Ja, dann gucke ich auch. Eine Servicestelle gibt's nicht, wie eine Facharztvermittlung. Also mein Traum ist ja immer, dass man Sozial- und Gesundheitspolitik auch verbindet. Also das Reden, das Vermitteln. Ich selber kann ja nicht wirklich die Tätigkeit leisten, aber ich bin der Vermittler. Ich bin die Basis. Ich versuche, das zu befrieden. Dann geben Sie doch mal her, was ist denn jetzt das Problem, sage ich. Oder haben Sie eine Post mit? Wollen wir mal zusammen reinschauen? Also ich finde immer, Beratung, Sozial ist nicht nur schnattern oder die macht ja nichts, sondern jawohl, wir machen schon viel in der Sozialberatung, wir fangen ganz viel ab, auch für den sozialen Frieden zu sorgen. Also ich gucke im Individuellen, was braucht der Mensch jetzt vor mir? Braucht er nur ein Formular auszufüllen? Braucht er das ausgedruckt? Schon bei der Digitalisierung geht's ja los. Nicht jeder hat ein Apparat, das zu bedienen. Und was spannend ist eigentlich, dass die Hochbetagten ja ein anderes Bedürfnis haben als, ich sag jetzt mal, die 60- bis 70-Jährigen oder noch die pflegenden Angehörigen. Also pflegende Angehörigen, um das nochmal anzusprechen, ist ganz klar straffes Zeitmanagement. Gerade im ländlichen Raum bin ich selber berufstätig. Wie oft kann ich anrufen, damit ich einen Termin kriege? Jetzt habe ich wieder den falschen Verordnungszettel. Und manchmal sind dann die pflegenden Angehörigen auch am Ende ihrer Kräfte und sagen, ich will das einfach mal abgeben, machen Sie jetzt mal. Also, vielleicht mache ich hier einen Punkt.
2: Haben Sie das Gefühl, dass tatsächlich jetzt dadurch sozusagen sich die Pflegesituation im Landkreis schon ein bisschen verbessert hat, weil Menschen zum Beispiel zufriedener sind oder wissen, sie können sich niederschwellig an jemanden wenden?
20: Also ich erlebe jetzt die Menschen nicht unzufrieden, aber Pflege heißt ja immer eine Krise, eine Lebenskrise. Also das, wo ich mir selber Hilfe holen kann, funktioniert nicht mehr. Also ich muss jemanden ansprechen und da bin ich eben ein Faktor mehr, sage ich jetzt mal. Und ich komme ja selber von Pirna gefahren und habe einen Beratungsstandort hier in Diepoldeswalde. Und Ziel ist natürlich auch, Hausbesuche zu vereinbaren, aber dann ist es manchmal auch so, ich fahre da 45 Minuten hin, kriege einen riesen komplexen Aufgabenfall und fahre erstmal wieder 45 Minuten zurück. Und dann frage ich mich auch mal, boah, wie rechnet sich das? Aber für den einen Menschen hat sich das gerechnet. Und ich agiere natürlich dann viel telefonisch, aber diese Problemaufnahme vor Ort ist noch lange nicht genug.
2: Vielen Dank, Frau Smolka, für die Einblicke in das Karimobil und Ihre Arbeit. Wir haben hier gleich noch in der ersten Reihe eine Frage, und zwar die Oberbürgermeisterin von Diepoldeswalde, Kerstin Körner.
21: Genau, das Thema ist ja heute Hoffnungsmacher. Und egal, was ich heute gehört habe, hat mir nie wirklich das Gefühl vermittelt, dass da Hoffnung da ist. Ich glaube, wir müssen altern und eine alternde Bevölkerung im ländlichen Raum auch als was Positives sehen. Aber wir müssen es anders angehen. Wir können hier gesund alt werden. Wir haben eine fantastische Gegend, die hier ist, aber wir brauchen andere Bedingungen. Wir haben einen grenznahen Raum. Wir haben also keine 360-Grad-Versorgung ringsrum, sondern bloß die hälftige. Und ja, wir haben einen Notstand. Die Ärzte machen zu. Und wir können hier erst warten. Ich gebe da Schwester Annette, wir sind ja sehr lange schon im Gespräch zu den Themen. Und ich glaube, ich kenne mittlerweile fast alle Schwestern, die betroffen sind, letztlich auch von Schließungen, von Praxisen. Wir können hier warten, bis das tatsächlich bei der KV gemeldet ist und dann innerhalb von einem halben Jahr mal ausgeschrieben wird. Dann vergeht wieder ein halbes Jahr, bis sich vielleicht jemand gefunden hat. Das muss viel, viel schneller gehen. Und ich hätte gerne eine Rolle als Bürgermeisterin in diesem System, weil ich ganz nah dran bin. Ich kriege, glaube ich, als fast die erste mit, wenn es irgendwo brennt. Und dort wäre ich gern schnell mit dabei, würde gerne auch ernst genommen werden, auch von kassenärztlichen Vereinigungen. Habt ihr schon mal 116, 117 gehört, wenn ihr keinen Arzt kriegt, ihr müsst da anrufen, da wird gezählt und nur wer dort anruft, dann ist das tatsächlich ein Garant für, hier ist eine Unterversorgung. Das macht mir ein bisschen Sorgen, wir wissen gar nicht alles, was wir machen können. Und alle rufen bei uns an, beim Bürgermeister, und wir wissen tatsächlich nie, weil wir keine Rolle in diesem System medizinische Versorgung oder Pflege haben, aber wir haben einen Auftrag, weil für uns ist das Daseinsfürsorge für unsere Stadt. Da wünsche ich mir, mit am Ball zu sein.
16: Vielen Dank. So, ich schaue noch mal in die Runde. Vielleicht gibt es noch die eine oder andere Handmeldung, ja, oder eine Frage aus dem Livestream.
21: Wäre es möglich, dass Sie zu mir vorkommen? Ja, wie heißen Sie und wo kommen Sie her?
5: Ja, Rico Prasser. Ich spreche heute als Apotheker und Inhaber von zwei Apotheken. Einmal in Glashütte, einmal in Frauenstein. Erstmal, Frau Köpping, Sie hatten ja schon angesprochen, dass die Apotheken auch im Zuge Prävention beziehungsweise jetzt mit vermehrten pharmazeutischen Dienstleistungen vermehrt im Boot sind. Mich interessiert konkret, wir sind auch Teil eines Pflegenetzwerkes, sind bei uns auf dem Land sehr gut vernetzt mit Pflegediensten, sind in der Heimversorgung aktiv, sind in der Pflege aktiv eingebunden. Welche Rolle sehen Sie für die Apotheken, die regional, zumindest auch im Landkreis hier, immer noch besser verteilt und platziert sind als die Arztpraxen? Wir nehmen genau das Thema, was Frau Körner sagt, extrem wahr. Wir sind ein niedrigschwelliges Versorgungsangebot und stellen fest, wir bekommen von den Bürgerinnen und Bürgern zum Beispiel aus Zinnwald schon gespiegelt, wir müssen jetzt bis Freital, bis Dresden, bis Chemnitz fahren, um eine Facharztversorgung zu erreichen. Wir kriegen von 116, 117 einen akuten kardiologischen Fall, also einen Zwischenfall, der schon lebensbedrohlich sein kann, einen Termin in Döbeln oder in Lommatzsch angeboten, und zwar im November. Und das ist ein Zeitraum im August gewesen. Das ist was uns schon extrem mitnimmt. Und da interessiert mich konkret, wir haben kennengelernt, in Thüringen zum Beispiel oder in Brandenburg, es gibt die Person des Pflegelotsen, die dort jetzt mehr oder weniger, ich weiß es nicht genau, auf welcher Basis ausgebildet wird, die dann niedrigschwellig im Übergang Prävention von der häuslichen Situation zur Pflege, zur ambulanten Pflege und dann zur stationären Pflege gegebenenfalls eine Koordinationsaufgabe wahrnehmen kann. Ja, welche Optionen sehen Sie da vielleicht auch, Herr Professor Fischer? Und dann noch ein Punkt, ich hatte gesagt, Glashütte, auch dort ist es schon 11:45. Wer am Mittwoch mit vorbeikommen will, da können wir live verfolgen, wie eine gynäkologische Praxis dann geschlossen wird. Auch das ist was uns extrem mitnimmt. Wir sind dort im Gespräch. Ja, es gibt neue Bestrebungen. Ja, wir haben den Raum, wir haben den Platz, wir haben engagierte Bürger, wir haben Hoffnungsmacher, auch in Glashütte. Das ist aber nicht nur die Poldeswalde und Glashütte, sondern es betrifft, wie Sie gesagt haben, Helios MVZ sachsenweit alle Bereiche.
6: Den vierten Teil des Sachsensofas aus dem Haus Seeblick in Paulsdorf gibt's in der nächsten halben Stunde.

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6: Da bin ich wieder bei dem Thema, was ich vorhin angesprochen habe. Umso wichtiger das wird, ist wirklich diese Regionalplanung. Dass wir genau wissen, was wir an welcher Stelle haben und wo wir Lücken für die Zukunft haben oder in der Gegenwart. Auch das gibt's. Wenn wir zu den niedergelassenen Ärzten sagen, wir hatten vor 5 Jahren noch circa 400 offene Arztstellen bei niedergelassenen Ärzten, die wir also nicht besetzen können. Wir haben das reduzieren können durch eine vermehrte Ausbildung und. Wir haben jetzt noch 350. Nur kann man sagen, immer noch zu viel. Aber wir haben sie gesenkt. Also das heißt, wir sind dort auf einem guten Weg. Zum Beispiel aus Pecht kommen momentan dieses Jahr im nächsten Jahr, 27, circa 20 junge Ärzte zurück, die voll ausgebildet sind. Und jetzt wäre ich als Bürgermeister aktiv und sage, der muss zu mir kommen. Was braucht er, damit er sich bei mir niederlassen wird? Wir haben die so ausgebildet, dass es immer in den Mangelfacharztbereichen ist. Also Hausärzte, die im Mangelbereich sind. Aber auch bestimmte Fachärzte, die Mangelbereiche sind. So haben wir die dort in Ungarn ausgebildet und vorbereitet. Und da kommen die ersten 20 nächstes Jahr zurück. Da sind uns andere Bundesländer weit hinterher. Die fangen nämlich jetzt erst mit der Landarztquote, die wir natürlich auch noch haben in Sachsen, erst an. Und was ich mir wirklich wünsche, ist, dass die unterschiedlichsten Gesundheitsplayer, und dazu gehören natürlich die Apotheken, wir haben versucht, auch für sie im Gesetz Verbesserungen herbeizuführen. Die Initiativen kommen von uns. Die hätten das sonst nicht gemacht, das mal deutlich zu sagen. Genau diese Vernetzung der unterschiedlichsten Akteure brauchen wir. Nochmal zur Frau Oberbürgermeisterin. Ich würde mir sehr wünschen, das wünschen sich übrigens viele Pflegedienste auch, dass es im Rathaus eine Stelle geben könnte, wo man hinkommen kann, um genau zu gucken, welche Angebote braucht denn der oder diejenige, die jetzt in Not und in Hilfe ist. Das ist ein Ort, den jeder kennt und wo jeder auch Zugänge hat. Und ich kenne Sie ja als sehr aktive Oberbürgermeisterin. Vielleicht wäre das eine Idee, über die man nochmal nachdenken müsste. Das kann nun nicht jede Gemeinde für sich alleine machen. Es gibt ja unterschiedliche Ansätze, die Sie auch genannt haben mit Kümmerern und. Aber ich glaube, dass viele mir gesagt haben, dass das Rathaus so eine zentrale Rolle ist. Lassen Sie uns gemeinsam nachdenken, wie wir das noch besser vernetzen können. Weil eine Bürgermeisterin oder ein Bürgermeister, der sagt, die Pflegeeinrichtung, die kenne ich gar nicht, hatte ich auch leider, das eine oder andere Mal, das kann natürlich nicht sein. Sondern es sind genauso Bürgerinnen und Bürger der Stadt, der Gemeinde, wie jeder andere auch. Und deswegen ist die Vernetzung mit den Kommunen für mich ein ganz wichtiges Anliegen, wo wir sagen, lass die Kommune als zentralen Punkt kommen. Jetzt nochmal zu den Beratungsangeboten. Kennen Sie alle Beratungsangebote, die wir in Sachsen haben? Mit Sicherheit nicht, weil wir sehr, sehr viele unterschiedliche haben. Was ich mir nun wieder wünsche, ist, dass wir die bündeln. Dass ich tatsächlich, nehme jetzt mal eine Verbraucherschutzzentrale, was auch immer, die auch in vielen Regionen sind, dass die mehr anbieten als das, was bisher im Portfolio steht. Sonst schaffen wir das nicht. Ich kann Ihnen heute das Blaue vom Himmel versprechen. Wir müssen es auch schaffen. Wir müssen es auch mit Menschen besetzen. Und deswegen ist für mich ein Schlüssel, dass wir auch Angebote der Beratung bündeln. Wir haben Familien- und Kinderberatung. Wir haben Beratung für alles Mögliche. Schuldenberatung, Verbraucherschutzberatung. Natürlich auch diese Angebote und so weiter und so fort. Lassen Sie uns das bündeln. Viele Menschen wissen nicht, was in ihrer Region alles für Angebote sind. Weil wir derart vereinzelt sind in den Angeboten, dass das die Menschen nicht mehr nachvollziehen können. Und das ist auch ein Punkt, den wir vereinfachen müssen, dass jemand sich überhaupt noch zurechtfindet in dem Angebot, was wir haben. Das ist auch ein Ziel, was wir haben mit dieser Regionalisierung, mit den Regionalstrukturen, die wir hier schaffen wollen, dass man dann auch weiß, ich habe jetzt ein Problem. Dass manchmal in Familien sind das ja mehrere Probleme auf einmal und nicht nur eins. Und dort kann ich hingehen und kriege das, was ich brauche.
7: Herr Fischer, Sie wollten ergänzen.
8: Ich stimme Ihnen total zu, dass wir bündeln müssen. Ich glaube, wir müssen ein bisschen überlegen, was passt gut zueinander. Das ist vielleicht nicht alles. Und ich stelle mir vor, zum Thema Hoffnung, dass diese Menschen, die wir qualifizieren, in der Pflege vor Ort sind, nicht 45 Minuten fahren müssen in die eine und die andere Richtung, sondern dass ich in meiner Kommune nicht weit weg jemanden habe, der erstens beraten kann, zweitens zum Beispiel ein Thema auch beim Apotheker beraten kann für eine Arzneimittelberatung, Arzneimittelwechselwirkungen bei älteren Menschen, Riesenthema, geht total unter, ja, an vielen Fällen. Und die gleichzeitig aber auch handlungsfähig ist. Also zu sagen, ich mache jetzt einfach auch mal, die kommt gerade nicht in die Arztpraxis, ich nehme mal eine körperliche Untersuchung vor und kann dann auf dem kurzen Weg mit der Ärztin vor Ort klären, muss die jetzt zu dir? Oder ich kann entscheiden, ich will jetzt die 112, weil das viele Menschen auch nicht wissen, und Schwierigkeiten haben und eher zu viel oder zu selten. Also wir haben beide Fälle. Ja. Wir haben diejenigen, die einfach zu spät 112 wählen und wir haben die, die eigentlich vor Ort versorgt müssten und nicht ins nächste Krankenhaus gefahren werden müssten. Also ich wünsche mir, dass die Hoffnungsmacher, die wir ausbilden, dass die auch nachgefragt werden und dass die vor Ort gebündelt tätig werden können und zwar eigenverantwortlich. Ich glaube, da verstehen wir uns gerade nicht, wie viel Eigenverantwortung wir denen zutrauen. Ich möchte das, bitte? Weil ich ein Gesetz habe, das mir das nicht zulässt. Im Moment können die, von denen Sie sprechen, immer nur in Delegation tätig werden. Das ist ein bisschen das, was Sie vorhin kritisiert haben. So, und die Delegation, die will ich nicht mehr. Und im Moment rudert das Bundesgesundheitsministerium bei den Entwürfen für das Thema zurück. Und dann kann ich Ihnen sagen,
6: aber das ist
8: sage
6: ja genau der Punkt, den wir wollen, Ihnen, deswegen wir ja. Verstehen uns da.
8: Also oh gut, dann sind wir uns einig, weil wir sagen vom Deutschen Pflegerat im Moment, wenn das Gesetz zur erweiterten, vertieften Pflegepraxis so kommt, wie das im Moment den Anschein hat, dann kann der Bund sich das schenken. Weil dann haben wir nur mehr Bürokratie und es hilft uns nicht, wenn wir alles durch die wenigen Ärzte laufen lassen vor Ort. Wir brauchen Verantwortung bei der Apotheke, wir brauchen Verantwortung in der Pflege und nicht alles spitz zugelaufen, jedes Pflaster bei der Hausärztin. Das funktioniert nicht. Super, dann sind wir uns einig.
7: Vielen Dank. Frau Kade, wir schauen mal auf das Thema Geld. 2025 sind die Ausgaben zur sogenannten Hilfe zur Pflege auf mehr als 244 Millionen Euro angestiegen. Hilfe zur Pflege heißt, die Sozialämter springen ein, wenn Heimbewohner oder Angehörige ihre Anteile nicht mehr bezahlen können. Dieser Posten gehört nach Einschätzung des Städte- und Gemeindebunds inzwischen zu den am stärksten wachsenden Sozialausgaben der Kommunen in Deutschland und wirkt erdrückend. Wie nehmen Sie das hier im Landkreis wahr?
9: Also das ist schon ein sehr extremer Haushaltsposten, sage ich jetzt mal. Wir sind da, muss ich mal überlegen, so vor 10 Jahren hatten wir, glaube ich, 1,5 Millionen Euro. Jetzt sind wir, glaube ich, bei 8 oder 9 Millionen Euro, die der Landkreis dafür aufbringen muss, weil eben Menschen ihre Pflege selber nicht mehr finanzieren können und natürlich auch die Angehörigen das nicht. Und da stimmt auch irgendwas im System nicht, ne? Weil die Mittel, die wir dafür aufwenden müssen, stehen uns ja auch für andere Aufgaben nicht zur Verfügung, beziehungsweise verschlechtern unseren Haushalt immens. Also wir rechnen jetzt im nächsten Jahr mit 50 Millionen Euro Defizit in unserem Haushalt. Und daran sieht man dann natürlich auch, dass irgendwelche Sonderlösungen oder freiwillige Aufgaben die Landkreise natürlich auch nicht übernehmen können. Und vielleicht nochmal den Bogen zu den Regionalkonferenzen zu spannen. Wir haben die ja gemacht in den letzten beiden Jahren schon. Es ist aber auch so eher aus meiner Sicht ein bisschen ein zahnloser Tiger, weil wir haben ja selber keine Krankenhäuser mehr. Wir bündeln natürlich auch, haben auch mittlerweile mit der Kreisärzteschaft eine gute Zusammenarbeit. Aber letztendlich kann der Landkreis die Themen nur aufnehmen, miteinander diskutieren, Bedarfe auch, sag ich mal, benennen, Aber selber umsetzen können wir sie ja nicht. Ne? Es sei denn, wir würden die Krankenhäuser wieder selber übernehmen beispielsweise, was aber ja wirtschaftlich nicht wirklich betreibbar ist, ne? Durch den Landkreis alleine. Andere Landkreise sind jetzt gerade dabei, die Strukturen anders aufzustellen an der Stelle. Das wäre sicherlich die Lösung, dann hätte man die Einflussmöglichkeit. Die fehlt uns aber leider, ne? An der Stelle. Und ich würde mir tatsächlich auch in den Regionalkonferenzen dort mehr Planungsmöglichkeiten und dort auch wünschen, aber das fällt uns halt schwer, dort selber Einfluss zu nehmen, weil wir die Möglichkeit gar nicht haben.
7: Schauen wir nochmal ganz praktisch auf dieses Thema. Viele Menschen haben ja Angst, ihr Hab und Gut und ihr Haus zu verlieren. Gerade auf dem Land spielt ja so das eigene Haus vielleicht eine größere Rolle, wenn es an die Kinder weitergegeben wird. Ist das so, Frau Kade, oder können Sie den Leuten, die Angst haben, aufgrund von Pflege ihr Haus verkaufen zu müssen, können Sie diese Angst nehmen?
9: Wir hatten ja vorhin von Hoffnung machen gesprochen. Ich glaube, die will ich jetzt gar nicht machen. Ich meine, die gesetzlichen Regelungen, die wir als Handhabe haben, die kennen wir. Es ist ja meistens dann das eigene Vermögen ja auch erstmal einzusetzen, in dem, was die Pflege anbelangt. Und der Landkreis springt ja als, sag ich mal, Ausfallbürger, nenne ich mal, erst ein, wenn ja kein Vermögen mehr da ist. Und ich kann jetzt natürlich niemandem versprechen, dass er sein Haus nicht verkaufen muss. Es wäre jetzt ein bisschen vermessen, aber die Fälle gibt es sicherlich auch, die kritischen Fälle, dass tatsächlich sowas passiert. Aber letztendlich ist das, was der Bundesgesetzgeber machen muss, dass eben Pflege auch bezahlbar bleibt, ne, an der Stelle. Die Mitarbeiter sollen zwar ordentlich entlohnt werden, weil das ja auch nicht gerade ein leichter Job ist, aber andererseits muss es eben auch so organisiert sein, dass es eben noch bezahlbar ist. Dann, und was ich eingangs ganz am Anfang auch schon mal gesagt habe, viel wichtiger ist es ja, dass die Menschen gar nicht erst so weit kommen, dass sie tatsächlich auch in Pflegeheime müssen, wo das zum Tragen kommen soll. Das sollte ja wirklich der letzte Notfall sein. Und in den Pflegeheimen ist ja mittlerweile auch die Situation so, dass Menschen ja eher nur noch eine kurze Zeit im Pflegeheim sind, weil sie eigentlich viel später in die Pflegeheime gehen und damit das vielleicht so in dem Maße gar nicht zum Tragen kommt, dann, um den Bogen nochmal zu bekommen.
10: Ich würde es gerne nochmal ergänzen, um nochmal auf Sachsen zurückzukommen. Wir haben in Sachsen ca. 700 Pflegeeinrichtungen. Das ist eine große Zahl, die wir haben. Daran sieht man eben auch, weil wir vom Durchschnittsalter eine sehr alte Bevölkerung haben, dass wir eine sehr starke Heimstruktur haben. Dazu kommen noch 700 Einrichtungen, die wir circa in den Reinrichtungen für Menschen mit Behinderung haben. Also es sind sehr große Kosten. Eins darf ich ergänzen, wir haben für den nächsten Haushalt 27 zur Entlastung der Landkreise auch 300 Millionen als Freistaat nochmal in das Sozialpaket gelegt, um die Kosten ein Stück zu dämpfen. Aber der Hauptgrund ist natürlich wieder das Pflegegesetz, was jetzt im Bund die Pflegereform verabschiedet wird. Und das war bisher der Gedanke, dass man tatsächlich sogar die hohen Kosten für den Heimbewohner, der zwischen 3.400 und 4.000 Euro liegt im Monat, dass man die nicht nur auf 12 Monate rechnet, sondern sogar auf 24 Monate, um damit eine Entlastung in den Pflegekassen herbeizuführen, führt aber zur Belastung der Kommunen. Die bezahlen dann die Zuschüsse in diesem Sozialausschuss nicht für 12 Monate, sondern für 24. Dann wird das ja abgeschmolzen nach derzeitigem Stand. Das würde dann nicht stattfinden. Haben wir gesagt, das geht nicht. Wir wollen, dass wir einen Sockelspitzetausch machen. Die Fachleute unter Ihnen wissen, was das ist. Das heißt, dass wir einen feststehenden Betrag für den Heimbewohner haben. Dass der weiß, wenn ich in ein Heim gehe, dann weiß ich, was ich im Monat auszugeben habe. Da ist im Moment ein bisschen Unterschied zwischen Ost und West. Der Westen will 1.500 Euro. Wir im Osten sagen, das reicht uns nicht. Wir sind bei 1.000 Euro. Das ist der Festbetrag, den der Heimbewohner zahlen muss. Der Rest muss über die Pflegekassen und über den Steuerzahler kommen. Wie kommen wir da zu einer Kostenminimierung? Indem man dort sagt, dass zunächst pflegefremde Leistungen aus den Pflegekosten heraus müssen. Das kann nicht sein, dass eine Pflegekasse pflegefremde Leistungen bezahlt. Aber auch, dass es solche Kosten wie zum Beispiel Investitionen in den Pflegeeinrichtungen, die jetzt auch auf den Heimbewohner umgelegt werden, sind im Monat so ungefähr 450 Euro, die müssen auch raus. Da streiten wir uns gerade mit dem Bund, wer diese Kosten trägt, denn die Heime müssen investieren. Da sagen wir, wir wollen dort genauso wie in den Krankenhäusern einen sogenannten Zukunftsfonds, wo wir sagen, dort wollen wir uns die Kosten zwischen Bund und Ländern teilen. Um mal wieder für Sachsen zu sprechen, was würde das für uns bedeuten, wenn wir die Kosten alleine tragen? Das sind im Jahr ca. 250 Millionen, die wir finanzieren müssen, um in den Pflegeheimen die Investitionen zu tätigen, die wir machen. Was wir aber auch machen, wir werden unsere Heimordnung überarbeiten. Dort haben wir relativ hohe Standards, die sich natürlich auch immer ausrichten nach Bedürfnissen, nach Wünschen, die im Laufe der Jahre entstanden sind, verändern. Dass man eben zum Beispiel in Heimgrößen nicht für 80 Bewohner nur ein Heim baut, sondern dass wir das öffnen. Dass wir viele solche Punkte, ich will da gar nicht ins Detail gehen, nochmal angucken, wo wir sagen, da müssen wir runter mit den Standards, damit es bezahlbar wird. Dann wollen wir natürlich auch, dass die private Pflege und die gesetzliche Pflege, dass also aus der privaten Pflege Gelder in die gesetzliche Pflege fallen. Da gibt es eine Unwucht, dass wir diese fehlenden Kosten dort einarbeiten können. Um nur mal Beispiele zu nennen. Das ist genau die Auseinandersetzung, die wir gerade führen, wo es natürlich wirklich Streit gibt, auch in der Bundesregierung, weil wir gesagt haben, lasst uns keinen Schnellschuss machen. Das Ding so schnell wie möglich am Mittwoch ins Kabinett, sondern lasst uns diese Themen ausdiskutieren, weil wir auch eine Finanzierung dahinter gelegt haben. Das bedeutet auch, dass zum Beispiel Menschen, die mehr Geld verdienen, eben auch bei der Beitragsbemessungsgrenze, so nennt sich das, mehr einzahlen als bisher. Um diese Lücke zu schließen und die Pflegebedürftigen zu entlasten. Das gilt eben auch für die pflegenden Angehörigen. Großen Aufschrei gab es, als gesagt worden ist, da sollen die Rentenpunkte weggenommen werden. Da haben wir sofort gesagt, stopp, das geht mit uns nicht. Also das ist alles das, was wir gerade in Berlin verhandeln. Und deswegen hängt kommunale Pflege, Bundespflegegesetz so eng miteinander zusammen. Deswegen tun wir das gerade. Und wir brauchen die Reform, da sind wir uns alle einig. Aber so wie sie jetzt vorliegt, wird sie für die Pflege nicht funktionieren.
7: Vielen Dank. Ich schaue noch mal in die Runde, ob es eine Frage gibt. Hier vorne geht eine Hand hoch, liebe Iris.
11: Wunderbar, ich komme zu Ihnen.
12: Ich bin Ines Krause aus Bad Schandau, ambulanter Pflegedienst. Und ich frage mich, die Deckelung für die stationäre Pflege, ja, ich finde sie gut, aber warum wird nur von stationärer Pflege gesprochen? In der ambulanten Pflege, die Eigenanteile, die steigen und steigen und steigen. Also der Grundsatz ambulant vor stationär ist leider nicht mehr gegeben dann.
10: Genau deswegen sagt ihr das neue Pflegegesetz, das finde ich gut in dem Gesetz. Es gibt ja auch Punkte, die ich für sehr gut halte, dass wir mehr in die Prävention gehen müssen, damit wir tatsächlich dort Einheiten herauslösen oder verzögern können, was dann die hohen Kosten intensiv. Man wird im Moment über die Pflegestufen reden. Was passiert mit Pflegestufe 1, was passiert mit Pflegestufe 2? Wenn sie jetzt zum medizinischen Dienst geht, wo die Anträge gestellt werden oder auch zu unserem Sozialverband, dann wird gesagt, wenn jemand die Pflegestufe nicht kriegt, gibt es sofort eine Klage, weil es ein Einzelanspruch geworden ist. Und wir müssen dort mehr pauschalieren können, um dort die Kosten wirklich auch einhalten zu können. Wir können alle noch mehr fordern. Deswegen habe ich am Anfang gesagt, wir müssen uns auch bewusst sein, was ist uns Pflege wert, was wollen wir? Damit wir danach auch die Kosten ausrichten können. Also insofern müssen wir auch dort ran, an die Pflegestufen. Wie kann ich tatsächlich systematisch arbeiten? Jetzt bin ich noch bei der Zukunft, bei dem, was ist denn hoffnungsvoll? Ich denke schon, dass die Robotik da hoffnungsvoll sein kann. Wer sich die letzten Messen angeguckt hat, vielleicht müssen wir noch 5 bis 10 Jahre warten. Das wird nicht morgen früh sein. Der sieht, dass es wirklich gerade für den Haushalt, für die Hilfen im Haus, jede Menge Möglichkeiten gibt. Auch da werden wir über Finanzierung reden müssen. Sie haben es ja angedeutet, wer kann sich dann so einen Roboter kaufen, der vielleicht, ich weiß es nicht, 10.000 Euro kostet, ich kann es nicht genau sagen, soweit sind wir ja noch nicht. Aber das sind Hilfen, die menschliche Arbeit entlasten und Zeit bringen für das, wo der Patient oder der Pflegebedürftige es braucht. Und da müssen wir hin, wir müssen das koppeln miteinander. Wir können das nicht löst voneinander denken. Sie haben vorhin die Telemedizin angesprochen, da machen wir das ja schon. Ich hatte einen Hausarzt, den wir auch besucht haben, der hat mit einem Hautarzt tatsächlich eine Kooperation. Und der hat eben seinen Laptop vor sich liegen und kann den Patienten abscreenen und kann sagen, das und das liegt vor. Und der Facharzt, der Hautarzt, der sagt, der muss zu mir kommen, es ist was Ernstes oder der braucht die oder die Salbe. Also so läuft das ja schon in vielen Bereichen. Ist übrigens ein Vorteil für beide. Auch für den Patienten, der keinen neuen Arzt nochmal aufsuchen muss, der vielleicht weiter weg wohnt, als er ist. Also wir werden uns auch mit den neuen Zukunftstechnologien befassen müssen. Und ich sage letztes Beispiel, haben wir ein Pflegeheim in Dresden, die haben das zunächst mit der Robotik, mit dem Spieleroboter gemacht. Da dachte ich, na, wer geht denn da hin? Ich habe mir das angeguckt vor Ort. Weil ich dachte, na, die wollen doch lieber mit ihrer Pflegerin oder mit demjenigen spielen, der vor Ort ist. Da gab es eine Warteliste für den Spielroboter. Der hat dort, Mensch, ärgere dich nicht gespielt in dem Falle. Und die haben das so toll gefunden, dass die richtig, da wurde mit Licht, mit Musik, mit allem Möglichen gearbeitet, dass sie das toll finden. Also wir müssen da auch viel austesten. Was können wir machen? Was ist positiv? Was können wir in den Bereichen machen, um uns eben tatsächlich auch zu entlasten? Denn auch Pflegekräfte, auch Assistenzkräfte werden nicht vom Himmel fallen. Wir müssen uns die Ressourcen so einteilen, dass sie optimal eingesetzt werden.
7: Vielen Dank. So, eine letzte Frage schaffen wir noch. Eine
11: Handmeldung. Ich glaube, hier vorne war auch noch eine Handmeldung, ist das richtig? Also ich glaube, zwei schaffen wir die auch noch?
7: Dann schaffen wir zwei Fragen.
11: Okay, zwei noch.
13: Also ich habe eigentlich keine Frage, sondern nur eine Anmerkung. Wir pflegen seit 15 Jahren 4 Angehörige. Einer ist inzwischen verstorben. Wir reden hier von Robotern. Aber wir kriegen, und ich komme heute gerade, ich habe den ganzen Tag frei gehabt, nur dafür einen dieser Patienten, Pflegegrad 4, zu einer Röntgenuntersuchung zu bringen. Das hat mich den ganzen freien Tag gekostet und wir kriegen es nicht hin, nur die Digitalisierung einzusetzen. Ich muss jeden Zettel als Papierform, ich habe so viele Zettel heute abholen müssen und für jeden einzelnen Zettel fahre ich von Paulsdorf nach Dresden. Und ich möchte zitieren, ich fand das ganz toll, was Professor Fischer da gesagt hat, wir verzweifeln an der Bürokratie. Das waren Ihre Worte eingangs. Und das kann ich nur unterstreichen, ich bin am Ende meiner Kräfte und werde meinen Beruf aufgeben müssen, weil ich nicht mehr kann. Eine Kur steht uns nach 15 Jahren Pflege auch nicht zu, wurde zweimal abgesagt.
11: Noch könnten Sie ganz kurz sagen, wo Sie arbeiten beim Pflegedienst, habe ich jetzt rausgehört?
13: Ich arbeite am Gymnasium Diepoldiswalde und ich werde es nicht mehr schaffen, 3 Angehörige, 2 in Dresden und eine in Heidenau, Pflegegrad 4, 5. Warum brauche ich noch für Pflegegrad 5 einen Transportschein? Und warum kriege ich den nicht digital? Warum muss ich für jeden Zettel nach Dresden?

0: alles digital weiterleiten, was ich brauche und solche Dinge, die Sie angesprochen haben beim Pflegegrad 5, die müssen entfallen. Auch darum kümmern wir uns in der Reform, ob es mir gelingt. Ich sage das mal so deutlich, das alles durchzukriegen, das weiß ich nicht. Ich kann das nicht versprechen, wir sind 16 Bundesländer und die Interessen in den Bundesländern können sehr verschieden sein. Die sind anders in dem Stadtstaat als in der ländlichen Region und da gilt es uns jetzt durchzusetzen. Allerdings haben wir auch für die Digitalisierung, dass wir das vereinheitlichen, da stehen uns ein paar Dinge im Weg, die auch immer niemand anspricht. Wir haben eben 93 verschiedene Krankenkassen. Korea hat eine. Wir haben eben ein föderalistisches System, wo jedes Bundesland etwas anderes macht. Korea hat ein einheitliches System. Um nur mal zu sagen, wo auch unsere Hürden liegen. Und wenn man das anspricht, gibt es natürlich auch, wenn ich jetzt vor den Krankenkassenvertretern sitze, großen Aufschrei. Und Sie, ich weiß nicht, wer den Beitrag gesehen hat, wo es um die Gesundheitsreform ging, wo die TKK, das ist die größte Krankenkasse, die wir in Deutschland haben, das ist die Techniker-Krankenkasse, die dort gesagt hat, also wir als Krankenkassen können da leider keinen Beitrag bringen zur Gesundheitsreform. Also da wäre auch, ich bin langsam bald in den Fernseher gesprungen, weil ich gesagt habe, doch, ihr könnt das. Wir brauchen keine 93 Krankenkassen. Und damit würden wir solche Probleme, weil die eine Krankenkasse will, die andere nämlich nicht, könnten wir damit beseitigen. Und deswegen arbeiten wir auch daran. Das ist nicht leicht.
1: Herr Fischer, ganz kurz.
2: Ja. Ich stimme total zu. Das ist totaler Irrsinn, was wir da machen. Das muss völlig verlagert werden. Aber ich gebe Ihnen das mal mit. Wir schreiben jetzt in das neue Gesetz, schreibt der Bundesgesetzgeber jetzt das digitale Pflegecockpit rein. Dann kriegen Sie neben der EPA, neben der elektronischen Patientenakte, die Sie für Ihre Angehörigen, die Sie pflegen haben, kriegen Sie dann noch ein weiteres elektronisches Portal, das Sie bespielen sollen. Und die Pflegedienste auch. Das ist doch Unsinn. Verzeihung, das ist doch totaler Quatsch, jetzt noch eine digitale Schiene aufzumachen. Das muss an einem Ort.
1: Vielen Dank. Eine letzte Frage, liebe Iris.
3: Genau. Würden Sie sich ganz kurz vorstellen?
4: Ja, mein Name ist Frank Hummer. Ich bin auch von dem ambulanten Pflegedienst hier in Schmiedeberg. Wenn wir heute über Hoffnungsmacher reden wollen, da sind bestimmt sehr, sehr viele Pflegekräfte hier im Saal, die 365 Tage im Jahr ganz fleißig ihre Arbeit leisten und die natürlich wissen wollen, wie wird man von Bürokratie entlastet. Also das ist das, was uns am meisten zu schaffen macht. Bis vor kurzem, also von Digitalisierung, das fangen wir gerade an. Bis vor 2 Monaten haben wir im Monat noch 1000 Blatt Papier Leistungsnachweise kopiert, haben sie verteilt wieder zu den Pflegebedürftigen oder zu den Angehörigen und dann erst digital an die Kasse abgerechnet und dann in Papierform. Erst wenn die Papierform eingeht bei der Kasse, beginnt die Zahlungsfrist. Und jetzt fangen wir langsam an, das auf Digitalisierung umzustellen. Und das Gleiche ist im Krankenkassenbereich, die Frau Dr. Oehlschläger sagte das ja, eine ärztliche Verordnung für einen Wundverband oder für einen Verbandswechsel oder für irgendwann, da hat jede Krankenkasse seinen eigenen Vogel. Also möglichst die Knappschaft will innerhalb von 3 Tagen unterschrieben, also ich gehe als Pflegedienst erst zur Ärztin und muss die erwischen, dass sie den Schein ausstellt, dann muss er dort vom Patienten unterschrieben werden und wenn er nicht innerhalb von 3 Tagen bei der Knappschaft vorliegt, wird erst bezahlt, wann sie ihn gekriegt haben. Also und bei den Spritpreisen und bei der jetzigen Entwicklung wollen wir gerne ein bisschen Hoffnung mitnehmen, wir ambulanten Pflegedienste, dass die Punktwerte auch so sind, dass wir auch ohne Probleme, Zukunftsängste unseren Pflegebeitrag leisten können. Und ich bin völlig bei Ihnen mit Prävention. Also die Menschen vereinsamen. Also und wenn wir ambulante Pflegedienste es gelingt, uns Konzepte zu entwickeln und die auch finanziert bekommen, dass sie herausgeholt werden zu Spieltagen, zu Ausfahrten, zu Ausflügen, dann wird auch die Pflegebedürftigkeit später einsetzen. Also und das würde ich mir wünschen.
1: Ganz herzlichen Dank. Ja.
5: Das war der 4. und letzte Teil des Sachsensofas aus dem Haus Seeblick in Paulsdorf.

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14: Nachrichten. Ein Lastwagenfahrer hat auf einem Firmenparkplatz in Leppersdorf rund 175.000 Euro Schaden verursacht. Der 31-Jährige stieß in der Nacht zu Sonntag gegen einen Sattelauflieger. Dadurch wurden insgesamt 5 Anhänger und ein Zaun beschädigt. Die Polizei stellte Alkohol fest und prüft auch Medikamenteneinfluss. Auf der A13 bei Schönborn im Landkreis Meißen hat sich ein Auto mehrfach überschlagen. Der 20-jährige Fahrer kam am Samstagnachmittag in Richtung Dresden von der Fahrbahn ab, blieb aber unverletzt. Für die Landung eines Rettungshubschraubers wurde die Autobahn rund 45 Minuten voll gesperrt.
15: Bei einem Verkehrsunfall in Taucha, nordöstlich von Leipzig, sind 2 Menschen verletzt worden. Nach ersten Ermittlungen missachtete ein 74-jähriger Autofahrer am Samstagnachmittag eine rote Ampel und stieß an einer Kreuzung mit dem Wagen einer 46-Jährigen zusammen. Beide kamen ins Krankenhaus.

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2: Wir sind immer noch in einer Wirtschaftskrise.
3: Die Wirtschaft in Südwestsachsen kommt nicht richtig in Schwung. Zwar zeigen die neuen Herbstkonjunkturdaten eine leichte Stabilisierung, doch besonders in der Industrie bleibt die Situation angespannt. Innerhalb eines Jahres sind dort nach Angaben der Industrie- und Handelskammer Chemnitz rund 5.100 Arbeitsplätze weggefallen. Von einer echten Trendwende könne laut dem Chemnitzer IHK-Präsident Max Jankowski deshalb noch keine Rede sein.
2: Die Wirtschaft hat sich etwas stabilisiert, muss man ganz klar sagen. Aber wir sehen ganz und deutlich, dass es gerade in Sachen Industrie immer noch große Sorgenkinder gibt. Ja, die Industrie ist immer noch im Krisenmodus. Wir haben immer noch dieselben Probleme wie letztes Jahr auch. Ja. In Sachen von Energie. Wir kommen aus diesem Energiealbtraum nicht raus. Ja. Ein Auf und Ab, und wir haben die Energiekrise nicht mehr richtig im Griff. Ja. Wir gehen zu einer Hilfestellung, zu anderen Hilfestellung oder hier und da. Und da müssen wir auch mit der Ernsthaftigkeit drüber sprechen und sagen, wir sind nicht aus dem Krisenmodus raus. Wir sind immer noch im Krisenmodus. Wir sind immer noch in einer Wirtschaftskrise und wir brauchen endlich die Reformen.
3: Vor allem hohe Energie- und Arbeitskosten belasten die Unternehmen. Hinzu kommt die Unsicherheit darüber, wie sich die wirtschaftliche Lage weiterentwickelt. Auch die Erwartungen für die kommenden Monate bleiben pessimistisch. Das macht sich bei den Investitionen bemerkbar. Viele Betriebe geben nur noch Geld für das Nötigste aus. Für Wachstum und neue Arbeitsplätze fehlt die Zuversicht.
2: Wenn diese Unternehmen nicht das Gefühl haben, dass an den Rahmenbedingungen sich kurzfristig und langfristig Besserungen ergeben, in Sachen Energie, in Sachen Lohnnebenkosten, in Sachen Steuer, in Sachen Standortkosten generell, wenn dieses Gefühl nicht eintritt, wird nicht investiert. Und wir sehen es in den Zahlen, dass viel in Bestand investiert wird. Also man investiert quasi in den Verschleiß. Man hält den Maschinenraum am Laufen. Ja, man guckt, dass die Maschine läuft. Aber es werden keine neuen Maschinen gekauft. Es wird nicht expandiert. Es wird nicht erweitert. Es werden keine Arbeitsplätze geschaffen. Es ist momentan so Krisenmodus wie, wir gucken mal, wo es hingeht.
3: Etwas besser sieht die Lage im regionalen Handwerk aus. Anders als viele Industriebetriebe arbeiten Handwerksunternehmen vor allem für Kunden aus der Region und sind damit weniger vom internationalen Geschäft abhängig. Nach Angaben von Frank Wagner, Präsident der Handwerkskammer Chemnitz, sind besonders im Heizungs-, Sanitär- und Elektrobereich die Auftragsbücher noch gut gefüllt. Doch auch hier blicken die Betriebe mit Sorge auf die kommenden Monate.
4: Das Handwerk hat im Prinzip andere Rahmenbedingungen noch. Es tut im Land produzieren, es tut für den regionalen Markt produzieren. Es gibt zwar Betriebe, die auch exportieren und fürs Ausland machen. Damit ist es im Moment noch leichter, hier die Aufträge zu ordern. Aber wir sehen ja insgesamt, dass die Aussichten oder die Erwartungen für die nächste Zukunft doch pessimistischer ist als gedacht.
3: Besonders schwierig ist die Situation für Handwerksbetriebe, die Aufträge von anderen Unternehmen bekommen. Denn wenn die Industrie weniger investiert, spüren das auch ihre Zulieferer und Dienstleister. Hinzu kommen steigende Kosten und die Unsicherheit über die kommenden Monate. Für beide Kammerpräsidenten steht deshalb fest, ohne bessere wirtschaftliche Rahmenbedingungen wird eine nachhaltige Erholung schwierig. Dabei richten sie den Blick vor allem nach Berlin.
4: Die Regierung hat ja im Prinzip in Berlin schon festgestellt, wo sie im Prinzip Veränderungen treffen muss. Der Bundeskanzler hat den Herbst der Reform angekündigt. Das war leider 2025, jetzt sind wir bei Herbst 2026. Und es ist noch nicht viel passiert. Und wir müssen wirklich schnell ins Handeln kommen, sodass die Wirtschaft insgesamt ins Rollen kommt. Und damit wären dann auch genug Aufträge fürs Handwerk da.
3: Auch IHK-Präsident Max Jankowski zeigt sich zunehmend ungeduldig. Bundeskanzler Friedrich Merz sei als Reformkanzler angetreten. Bislang sei es aber vor allem bei Ankündigungen geblieben. Aus Sicht der Kammern braucht es jetzt konkrete Entlastungen, damit die Unternehmen wieder Vertrauen fassen und investieren.
2: Wir müssen jetzt über den innerparteilichen Problem stehen. Wir müssen jetzt endlich auf Kurs kommen. Wir müssen jetzt endlich die Wirtschaft an erster Stelle stehen. Konsequent Bürokratieabbau, konsequente Sicherung und existenzielle Verfolgung dieser Energiethematiken, dass wir endlich sagen können, wir haben einen energetischen Kompass für das Land. Ja, Lohnnebenkosten müssen runter, ja, und Standortkosten müssen so weit attraktiv gemacht werden für die Wirtschaft. Hemmnisse in Sachen Bürokratie, Hemmnisse in Sachen Genehmigungsverfahren, Hemmnisse in Sachen von super teure Genehmigungen dafür und ewige Wartezeiten, bis irgendwas passiert.
3: Ob die leichte Stabilisierung tatsächlich zu einem wirtschaftlichen Aufschwung wird, bleibt offen. Klar ist, während sich einige Handwerksbranchen noch gut behaupten, steht vor allem die Industrie in Südwestsachsen unter erheblichem Druck. Eine echte wirtschaftliche Trendwende ist damit noch lange nicht in Sicht.

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2: Jede achte Frau wird im Laufe ihres Lebens an Brustkrebs erkranken. Und auch Männer sind betroffen.
3: Pink auf dem Eis. Dahinter ein ernstes Thema. Im Brustkrebsmonat Oktober nutzen die Icefighters ihre Heimspiele, um gemeinsam mit dem Uniklinikum Leipzig auf Brustkrebs aufmerksam zu machen.
4: Also wir haben ja hier die pinken Trikots an. Ich glaube, das ist alleine schon so ein Hingucker, wo man vielleicht auch als Kind oder egal wer dann nachfragt, okay, um was geht's da? Das ist vielleicht ein bisschen untypisch.
3: Die Farbe fällt auf. Doch dahinter steckt eine wichtige Frage. Was sollte man über Früherkennung eigentlich wissen? Beim Heimspiel gegen die Tilburg Trappers ist deshalb auch das Brustzentrum des Universitätsklinikums Leipzig in der Halle vertreten. Der Sport soll eine Bühne für ein Thema schaffen, mit dem sich viele sonst kaum beschäftigen.
5: Ich hoffe, dass der Sport zumindest da helfen kann, dass Leute, wenn es ein Flyer ist, der vielleicht bei den Spielen rumliegt oder Ansprechpersonen auch vor Ort sind, dass man einfach ins Gespräch kommt bzw. sich was mitnimmt, um einfach mal vielleicht ein paar Minuten investiert.
4: Sportvereine, man hat Fans, viele Leute, die dem Ganzen einfach folgen und mal viele Augen, die auf einen schauen. Und dann ist es natürlich eine gute Sache, wenn man ein wichtiges Thema anspricht.
3: Für den Icefighters-Spieler Daniel Schweiger ist Krebs dabei nicht nur ein abstraktes Gesundheitsthema. In seiner eigenen Familie hat er bereits erlebt, was eine solche Erkrankung bedeuten kann.
4: Also es ist nicht genau der Brustkrebs, aber in der Familie doch schon auch nochmal Krebs gehabt. Und ich glaube, natürlich, wenn man selber sowas schon mal erlebt hat, weiß man vielleicht ein bisschen mehr, wie schlimm sowas sein kann. Und genau deswegen ist es eben so wichtig, dass man sich drum kümmert und Vorsorge macht.
3: Was man selbst beobachten kann, erklärt Professor Baye Aktas. Sie ist Klinikdirektorin der Universitätsfrauenklinik Leipzig.
2: Man sollte die Untersuchungen in gleichen Abläufen machen. Gerne auch vor einem Spiegel, indem man auch die Arme mal anhebt. So kann man zum Beispiel auch Veränderungen der Haut wahrnehmen. Die wichtigste Veränderung ist, wenn Sie zum Beispiel einen Knoten tasten oder eine Verziehung der Brustwarze. Und insbesondere, wenn das einseitig vorkommt, dann sollte das abgeklärt werden.
3: Selbst abtasten ersetzt dabei keine ärztliche Untersuchung. Aktas verweist deshalb auch auf die regulären Angebote zur Früherkennung.
2: Ab 30 ist die Abtastung beim Frauenarzt gesetzlich geregelt und ab 50 bis 75 ist das Mammographie-Screening hier in Deutschland verbreitet, angeboten und sollte natürlich auch angenommen werden.
3: Dass ausgerechnet Eishockey Aufmerksamkeit für Brustkrebs schaffen kann, kennt Icefighters-Verteidiger Vincent Hessler schon seit seiner Kindheit.
5: Also ich war damals noch relativ klein, ich würde sagen um die 10 Jahre, vielleicht 12 Jahre. Und fand es damals eigentlich immer ja cool, dass in pinken Trikots gespielt wurden, weil es halt mal was ganz anderes war. Und habe mir auch damals in dem Alter natürlich keine Gedanken gemacht, worum es da eigentlich ging.
3: Heute weiß Hessler, was hinter der Farbe steckt. Und die Botschaft richtet sich nicht ausschließlich an Frauen.
2: Und auch Männer sind betroffen. Auch wenn sie nur 1% ausmachen, bekommen in Deutschland etwa 770 Männer pro Jahr Brustkrebs, weil sie haben auf einen Drüsenkörper. Insbesondere, weil man beim Mann nicht daran denkt, wird leider diese Erkrankung beim Mann sehr spät erkannt. Und je früher die Erkrankung festgestellt wird, desto besser sind auch die Heilungschancen beim Mann.
3: Für Aktas geht es darum, die Männer beim Thema Brustkrebs bewusst einzubeziehen.
2: Ich finde das ganz wichtig, dass auch Männer für diese Awareness zur Verfügung stehen und vor allem, dass sie sagen, ja, wir befassen uns mit dieser Thematik, weil fast zu jedem Mann gehört auch eine Frau, gehört auch eine Schwester, eine Mutter, eine Tochter. Dementsprechend ist es schon wichtig, dass wir nicht nur Frauen aufklären, weil auch Frauen können nachlässig mit der Vorsorge umgehen. Es ist wichtig, dass wir auch die Männer mit an Bord nehmen.
3: Die pinken Trikots sind damit vor allem eins, ein Türöffner. Sie sollen Aufmerksamkeit schaffen für das, worauf es danach ankommt. Den eigenen Körper kennen, Veränderungen ernst nehmen und die Möglichkeit der Früherkennung nutzen.

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1: Wir müssen im Moment von einer hohen Bedrohungslage ausgehen. Das gilt natürlich auch für den Freistaat Sachsen.
2: Innenminister Armin Schuster zieht nach dem dritten Sicherheitskabinett Bilanz. Künftig soll das Gremium häufiger und kompakter tagen. Nach der allgemeinen Lage richtet sich der Blick auf Sachsen.
1: Das gilt natürlich auch für den Freistaat Sachsen. Nehmen Sie den Vorfall am Flughafen Leipzig. Ich denke, immer noch mit 2 Jahre vorher der versuchte Anschlag auf den Flug, der glücklicherweise deshalb nicht gelang, weil die Maschine Verspätung hatte und die Detonation im Frachtzentrum erfolgte.
2: Die Staatsregierung will Sicherheitsfragen ressortübergreifend bündeln. Informationen sollen künftig schneller zusammenlaufen. Denn mögliche Einflussnahmen haben viele Gesichter.
1: Das sind Cyberattacken, das sind Desinformationskampagnen, das sind Spionage, Sabotage, prinzipiell das Agieren eines fremden staatlichen Akteurs auf unserem Hoheitsgebiet. Das ist das, was wir als Aufgabe haben im SMI. Und da ist natürlich ein Wort, ein Schlüsselwort für alle Ressorts, das Thema Kritis. Und mit denen, also mit den Kritis-Sektoren, mit den neuen, und mit den Kritis-Betreibern wollen wir möglichst schnell in einen engen Austausch kommen.
2: Dafür entsteht ein neues Koordinierungsgremium für Sicherheit und Bevölkerungsschutz. Ministerien und Sicherheitsbehörden sollen dort enger zusammenarbeiten. Neben Strategie geht es auch um konkrete Fähigkeiten.
1: Wir haben eine Drohnenabwehrstaffel der Polizei, die werden wir aufrüsten. Vor allem personell und materiell entscheidet sich das dann im Haushalt, ob da was geht. Eine kleine Summe habe ich schon, jetzt im Regierungsentwurf, da müssen wir abwarten. Aber wir wollen möglichst in der Alltagsorganisation bleiben und die, ich sag mal, empowern durch das neue Koordinierungsgremium.
2: Neue Landesämter oder ein eigenes Abwehrzentrum sind nicht geplant. Sachsen setzt stattdessen auf bestehende Strukturen. Verantwortung sieht die Regierung aber nicht nur beim Staat.
1: Beim Thema, wie soll ich das nennen, mentale oder psychische Resilienz der Bevölkerung, geht es mir darum, das ist die Aufgabe, deutlich zu machen, dass Eigen- und Selbstvorsorge nichts mit, das höre ich häufiger mal, nichts mit Militarisierung zu tun hat, sondern dass es eine Gesellschaft resilient und handlungsfähiger macht, wenn wir es schaffen, dafür zu sensibilisieren, wie bereite ich mich vor auf alltägliche Situationen wie Brownout, Blackout, Situation in einer Pandemie, Naturkatastrophe.
2: Auch der Schutz sensibler Anlagen soll rechtlich erleichtert werden. Beim Bund werden dafür neue Möglichkeiten beraten. Sachsen will anschließend prüfen, ob eigene Regeln nötig sind.

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4: Nachrichten. Ein Lastwagenfahrer hat auf einem Firmenparkplatz in Leppersdorf rund 175.000 Euro Schaden verursacht. Der 31-Jährige stieß in der Nacht zu Sonntag gegen einen Sattelauflieger. Dadurch wurden insgesamt 5 Anhänger und ein Zaun beschädigt. Die Polizei stellte Alkohol fest und prüft auch Medikamenteneinfluss. Auf der A13 bei Schönborn im Landkreis Meißen hat sich ein Auto mehrfach überschlagen. Der 20-jährige Fahrer kam am Samstagnachmittag in Richtung Dresden von der Fahrbahn ab, blieb aber unverletzt. Für die Landung eines Rettungshubschraubers wurde die Autobahn rund 45 Minuten voll gesperrt.
5: Bei einem Verkehrsunfall in Taucha, nordöstlich von Leipzig, sind 2 Menschen verletzt worden. Nach ersten Ermittlungen missachtete ein 74-jähriger Autofahrer am Samstagnachmittag eine rote Ampel und stieß an einer Kreuzung mit dem Wagen einer 46-Jährigen zusammen. Beide kamen ins Krankenhaus.

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1: I love you, Dresden, und danke, dass es dich gibt, und nimm mich gerne in dein Herz auf.
2: In Dresdens Schokoherz ist Markus Majowski nun jedenfalls offiziell aufgenommen. Mit Ein Herz aus Schokolade feierte die Komödie Dresden ihre erste Premiere nach dem 30. Theatergeburtstag. Der Berliner Schauspieler spielt darin Schokolatier Henry Schumann. Eine Rolle, die ziemlich genau seinen Geschmack trifft.
1: Für mich macht dieser Maitre was Besonderes mit mir, weil er genau meine Leidenschaft bedient. Ich liebe Schokolade, vor allen Dingen Schokolade. Keine Gummibärchen, sondern Schokolade.
2: Dass ausgerechnet Schokolade im Mittelpunkt der neuen Produktion steht, ist kein Zufall. Denn bevor an der Freiberger Straße Theater gespielt wurde, hatte das Gelände eine ganz andere, ziemlich süße Geschichte, wie Intendant Christian Kühn erklärt.
3: Das haben wir zum Anlass genommen, mit der ersten Premiere als frischgebackenes Geburtstagskind quasi zu unseren süßen Wurzeln zurückzukehren. Auf diesem Grund und Boden stand ja eine Schokoladenfabrik, eine der bedeutendsten Europas, kann man fast schon sagen. Und viele Dresdnerinnen und Dresdner erinnern sich vielleicht noch an den Schokoladenduft hier in der Freiberger Straße. Wir bringen ihn jetzt zurück. Wir versuchen es ein bisschen immersiv mit Schokoladenduft im Zuschauersaal und natürlich mit einer ganz süßen Komödie, die sich rund um die Schokolade dreht.
2: Dafür blieb es am Premierenabend am 9. Oktober nicht nur bei Bühnenschokolade. Vor dem Saal wartete Kerstin Schaffer von Camondas Schokoladenkontur mit der echten Variante.
4: Das Sortiment ist bei uns so, dass wir hochwertige Schokoladen, Manufakturschokoladen im Sortiment haben, die alle nicht im Supermarkt erhältlich sind, sondern alle von kleinen Herstellern sind, die international tätig sind.
2: Auf der Bühne wiederum bekommt Markus Majowski davon eher wenig mit. Dafür aber eine Figur mit reichlich Baustellen.
1: Der hat Liebeskummer. Und verliert dadurch eine seiner wichtigsten Eigenschaften. Und das kann ich total gut nachvollziehen. Sowas, ich liebe solche Figuren, die an sich selbst drohen zu zerbrechen und dann doch zur Heiterkeit des Publikums es schaffen, wieder aufzustehen.
2: Wie er wieder auf die Beine kommen soll, dafür hat sein Umfeld bereits einen genauen Plan. Nur läuft er nicht ganz parallel zu Henrys eigenen Vorstellungen. Und genau da beginnt das Durcheinander, was Intendant Christian Kühn ausgeheckt hat.
3: Er hat seinen Geschmackssinn verloren und entsprechend läuft ihm auch die Kundschaft weg. Und parallel ist ihm auch die Frau weggelaufen. Also zwei Probleme, und seine Freunde wollen Abhilfe schaffen, haben eine Kontaktanzeige für ihn geschalten. Und parallel hat er aber eine Stellenanzeige für sein Geschäft aufgegeben. Und jetzt kommen natürlich viele Damen ins Geschäft und eine große Verwechslung steht dem Haus bevor. Denn ja, wer bewirbt sich hier für welche Annonce? Und das führt natürlich zu tollen Verwechslungen und zu richtig tollem Schauspielfutter für unser Publikum. Liebling Dorothea Kriegel in allen Damenrollen, und das erste Mal am Haus, da freuen wir uns sehr, Markus Majowski in der Hauptrolle.
2: Die süße Spur endet allerdings nicht an der Bühnenkante. Wer ihr durch Dresden folgt oder zumindest zum Schokoladenmuseum von Kerstin Schaffer, der landet schnell bei einem ziemlich besonderen Stück Stadtgeschichte.
4: Das ist wie so ein kleiner Rohdiamant, den wir da gefunden haben, denn man höre und staune, es gibt Produkte, die tatsächlich aus Dresden kommen. Und wer sich fragt, wo die Milchschokolade herkommt, der sollte einfach mal bei uns vorbeischauen. Und der wird echt erstaunt sein, was es da alles zu entdecken gibt.
2: Ein Stück Historie, das also ziemlich gut zum neuen Bühnenstoff passt. Und zumindest bei seinem Hauptdarsteller scheint Dresden ohnehin schon einen nachhaltigen Eindruck hinterlassen zu haben.
1: Die Dresdner sind witziger, finde ich, und bodenständiger, haben eine coole traditionelle Ader, also sowas traditionsbewusst. Ne? Die Berliner, obwohl sie total chaotisch sind, manchmal ein bisschen spießig.
2: Ob Dresden am Ende auch Henrys gebrochenes Schokoladenherz heilen kann, bleibt natürlich Sache der Bühne. Mit der Premiere von Ein Herz aus Schokolade verbindet die Komödie jedenfalls ihre eigene Geschichte mit einem süßen Stück Dresdner Vergangenheit.

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1: Ich bin gegen ein Social-Media-Verbot, weil ich glaube, dass der Staat sich aus vielen Entscheidungen raushalten soll und ein Verbot immer die letzte Option ist.
2: Aber das kann ja nicht der Grund sein, dass man jetzt das Verbot sein lässt, nur weil man es nicht umsetzen kann.
3: Zwei Ansichten, eine Bühne und eine große Frage im Raum. Braucht es ein Social-Media-Verbot für Jugendliche? Am 7. Oktober 2026 bot die Sächsische Landesmedienanstalt in Leipzig Raum für genau diese Debatte. Auf dem Podium freier Journalist Alexander Teske und Gegner eines Social-Media-Verbots und Piotr Heller von der FAZ, der strengere Altersgrenzen befürwortet. Eine zentrale Streitfrage: Wie viel Verantwortung können Eltern übernehmen? Hellers Antwort darauf:
2: Es ist eine schwierige Aufgabe für die Eltern. Ja. Es ist praktisch vielleicht eine zu schwierige Aufgabe, weil das eine Problem ist, es ist so ein kollektives Problem. Man will nicht der Einzige sein, der seinem Kind ein Smartphone oder Social Media verbietet.
3: Alexander Teske bewertet die Verantwortung anders.
1: Wie in vielen Dingen sind wir abhängig von dem, was die Eltern für uns entscheiden. Und dann kann man sagen, das ist nicht schön, was sie entscheiden, aber sie haben die Verantwortung dafür. Und sie haben auch die Verantwortung dafür, bekommt das Kind ein Smartphone oder bekommt es das nicht? Und zu kontrollieren, was macht das Kind mit dem Smartphone?
3: Und die Debatte ist gerade ziemlich aktuell. Die EU-Kommission hat im September den Kids Act vorgeschlagen. Unter 13 Jahren sollen eigene Social-Media-Konten tabu sein. Mit 13 und 14 nur eingeschränkt möglich. Einen eigenen Account soll es grundsätzlich erst ab 15 geben. Der Entwurf geht aber noch weiter. Auch Videoplattformen und andere digitale Dienste sollen stärker auf Minderjährige zugeschnitten und sicherer gestaltet werden. Doch für Teske ist noch ein anderer Punkt entscheidend.
1: Es gibt ja auch das Recht auf Teilhabe an der Gesellschaft und das würde man sozusagen damit aushebeln. Also wir sagen jetzt immer, Social Media ist böse und das alles problematisch an Inhalten, aber das ist mir einfach zu pauschal.
3: Spätestens bei der Rolle der Plattform kommen sich die beiden Positionen dann aber näher. Piotr Heller formuliert zunächst, was aus seiner Sicht dort passieren müsste.
2: Die Frage, ob man Verbot braucht oder nicht, die beantwortet sich dadurch, wie man es schafft, die Plattform in die Pflicht zu nehmen. Ja, also man könnte, also in der idealen Welt würde man sagen, okay, ihr macht jetzt Plattformen, die sicher sind für Kinder. Das heißt, dass da keine gefährlichen Inhalte zu sehen sind. Dass die keine Funktionen haben, die darauf ausgerichtet sind, die Kinder letztlich abhängig zu machen. Ja? Wenn man das mit den Plattformen durchsetzen könnte, dann bräuchte es kein Verbot.
3: Alexander Teske kommt an diesem Punkt zu einem ähnlichen Schluss.
1: Wir müssen an die Plattformbetreiber ran und das dort reglementieren, weil es ist nicht nur für Jugendliche problematisch, sondern eigentlich für alle. Also es tut allen nicht gut, stundenlang dort online zu sein.
3: Wie solche Altersgrenzen praktisch aussehen können, zeigt Australien. Dort müssen seit Dezember 2025 zahlreiche große Plattformen verhindern, dass unter 16-Jährige eigene Accounts führen. Dazu gehören unter anderem Instagram, TikTok, Snapchat, X und YouTube. Teske verweist auf erste Erfahrungen aus Australien.
1: Die allererste Kontrolle war jetzt nach 3 Monaten und da hat man gesehen, dass sehr, sehr viele Jugendliche das einfach umgangen haben. Die haben die Alterskontrollen ausgetrickst mit Make-up, die haben sozusagen andere Ausweise von Eltern und so weiter benutzt.
3: Piotr Heller zieht aus genau diesem Problem allerdings einen anderen Schluss.
2: Jugendliche finden einen Weg um Altersgrenzen herum, aber das kann ja nicht der Grund sein, dass man jetzt das Verbot sein lässt, nur weil man es nicht umsetzen kann. Ja.
3: Teske richtet den Blick aber zusätzlich auf diejenigen, die solche Regeln entwerfen.
1: Mich irritiert, dass die als Experten aussagen bei den Anhörungen und die die Entscheidung treffen, häufig analog aufgewachsen sind und ein ganz anderes Denken mitbringen und da jetzt erstmal für Verbote plädieren, aber vielleicht das noch gar nicht so richtig durchsteigen, was sie da eigentlich verbieten wollen.
3: Beschlossen ist der Kids Act noch nicht. Bis Ende November sammelt die EU-Kommission Rückmeldungen, danach sind Parlament und Rat am Zug. Wann die Regeln tatsächlich kommen, steht also noch nicht fest. Offen blieb bei der Podiumsdiskussion in Leipzig vor allem eine Perspektive, die derjenigen, die eben nicht analog, sondern digital aufgewachsen sind.
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2: Der Ausbau des Chemnitzer Modells in Richtung Limbach-Oberfroda nimmt weiter Gestalt an. Der Chemnitzer Stadtrat hat nun entschieden, wie die neue Bahntrasse entlang der Leipziger Straße künftig verlaufen soll. Auf einer Länge von rund 1,7 Kilometern sollen neue Gleise zwischen der Hartmannstraße und der Wittgensdorfer Straße entstehen. Der Abschnitt reicht damit bis in die Nähe des Eissportzentrums. Die beschlossene Vorzugsvariante sieht vor, dass die Gleise zunächst auf der östlichen Seite der Leipziger Straße verlaufen. Ab der Mittelstraße wechseln sie in die Straßenmitte. Dort sollen sie auf einem sogenannten Rasengleis geführt werden. Entlang der Strecke sind 4 neue Haltestellen geplant. An der Salzstraße, der Glauchauer Straße, am Küschwaldring und am Botanischen Garten. Bei der Entscheidung spielten unter anderem der Lärmschutz, die Verkehrssicherheit und mögliche Eingriffe in die Umwelt eine Rolle. Durch die Gleisführung in der Straßenmitte soll der Abstand zu den Wohnhäusern vergrößert werden. Gleichzeitig sollen der Leipziger Platz und der Küschwaldpark möglichst wenig beeinträchtigt werden. Bis die ersten Bahnen hier fahren können, wird allerdings noch einige Zeit vergehen. Zunächst stehen weitere Planungen und Genehmigungen an. Die Entwurfsplanung soll bis Juni 2027 abgeschlossen sein, die Genehmigungsplanung bis Ende desselben Jahres. Das anschließende Planfeststellungsverfahren ist bis Dezember 2029 vorgesehen. Die Kosten für diesen Streckenabschnitt werden derzeit auf rund 61 Millionen Euro geschätzt. Finanziert werden soll das Projekt überwiegend durch Fördermittel von Bund und Freistaat Sachsen. Mit dem Chemnitzer Modell sollen Stadt und Umland künftig noch besser miteinander verbunden werden, möglichst ohne Umsteigen zwischen Straßenbahn und Regionalbahn. Am ersten Bauabschnitt zwischen Falkeplatz und Leipziger Straße wird bereits seit Februar 2026 gearbeitet. Mit dem jetzigen Beschluss ist nun auch für den nächsten Abschnitt die grundsätzliche Streckenführung festgelegt.

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14: Nachrichten. Ein Lastwagenfahrer hat auf einem Firmenparkplatz in Leppersdorf rund 175.000 Euro Schaden verursacht. Der 31-Jährige stieß in der Nacht zu Sonntag gegen einen Sattelauflieger. Dadurch wurde